0: Miami die Nachspielzeit der Partie Saudi-Arabien gegen Uruguay. Dort steht es 1:1. Aus dem ARD-WM-Team Silke Heine.
1: Mit einer Riesenenttäuschung ist Europameister Spanien in die WM gestartet. Die Furia Roja musste sich gegen den krassen Außenseiter Kap Verde mit einem 0:0 begnügen. Der WM-Neuling erkämpfte sich damit gleich im ersten Spiel den ersten WM-Punkt. Den ersten WM-Sieg seiner Historie hat Ägypten knapp verpasst. Das Team um Superstar und Geburtstagskind Mo Salah führte lange gegen Belgien. Am Ende trennten sich beide Mannschaften 1:1.
0: Das waren die Nachrichten. Das Wetter in Deutschland. In der Nacht bewölkt und trocken bei 15 bis 4 Grad. Tagsüber heiter bis wolkig, vereinzelt noch Schauer bei 16 Grad auf den nordfriesischen Inseln und bis 30 Grad am Oberrhein. Am Mittwoch gebietsweise Schauer 18 bis 32 Grad. Es ist 2:03 Uhr.
2: Hier ist der Verkehrsservice in der ARD-Hitnacht. Achtung, Falschfahrer auf der B36 Mannheim-Karlsruhe. Zwischen Rheinau und Rheinau-Süd kommt Ihnen ein Falschfahrer entgegen. Fahren Sie äußerst rechts und überholen Sie nicht. Auf der B36 Mannheim-Karlsruhe zwischen Rheinau und Rheinau-Süd ist ein Falschfahrer unterwegs. Die A1 Lübeck-Hamburg vor der Norderelbbrücke staut es sich in beiden Richtungen wegen eines Schwertransports. Die A4 Aachen Richtung Köln ist zwischen Kreuz Köln-West und Klettenberg nach einem Unfall gesperrt. Die A40 Duisburg-Essen ist zwischen Mülheim an der Ruhr, Winkhausen und Heißen in beiden Richtungen bis nächsten Montag gesperrt. Die A71 Richtung Schweinfurt ist zwischen Oberhof und Sulzeller-Mehlis wegen Wartungsarbeiten im Tunnel Hochwald bis ca. 6 Uhr früh gesperrt. Berlin A111, dort ist die Autobahn zwischen Schulzendorfer Straße und am Festplatz bis 5 Uhr früh in beiden Richtungen gesperrt. Dort laufen Wartungsarbeiten. Soweit die Meldungen. Kommen Sie gut an Ihr Ziel.
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2: Das Ganze von MDR Sachsen aus Dresden und die Partie Uruguay gegen Saudi-Arabien ist gerade zu Ende gegangen. 8 Minuten sind da nochmal draufgekommen. 1:1 steht es, Punkte Teilung. Und hier sind Dexys Midnight Runners.

Hier ist der Verkehrsservice in der ARD-Hitnacht. Gute Nachrichten von der Straße. Entwarnung auf der B36 Mannheim-Karlsruhe. Kein Falschfahrer mehr zwischen Rheinau und Mannheim-Rheinau-Süd. Nelly Furtado ist hier sehr

Die US-Band The Rembrandts mit ihrem geschmeidigen Radiohit Just the Way It Is Baby aus dem Jahre 1990. Wenige Jahre später sollte die Band mit dem Titelsong zur Kultserie Friends weltberühmt werden. Doch diese frühere Soundcollage, dieser Hit zeigt bereits ihr ganzes Talent für eingängige Melodien. Ja, der lockere West Coast Sound passt perfekt in die Musikmischung jetzt in dieser Nacht. Und wir reisen 15 Jahre weiter zurück in die schillernde, aufregende Glamrock-Zeit. Und zwar ins Jahr 75. Dieser stampfende, energiegeladene Rhythmus, der uns jetzt erwartet, beschreibt die pure Faszination und auch irgendwie die elektrisierende Energie der Metropole New York bei Nacht. Hier sind Hello mit dem legendären New York Groove in der ARD-Nacht.

Sacrifice. Elton John in der ARD-Hitnacht. Sehr melancholisch, dieses Lied von 1989. Später sagte er mal, das wäre sein, ja, doch bester und reifster Song gewesen, da er ohne kitschige Klischees ausgekommen ist. Und es war bezeichnenderweise auch sein allererster Nummer-1-Hit in der britischen Heimat, zu Hause also. Ein echtes Meisterwerk, wenn man so will. Und jetzt Bataillon d'Amour aus dem Jahre 1986 mit Silly, damals in der DDR, mit Tamara Danz aufgenommen.

0: Das war unser musikalischer Besuch aus Schweden. Ace of Base, 2.30 Uhr. Hier ist der Verkehrsservice in der ARD-Hitnacht um 14:30. Die A1 Lübeck-Hamburg vor der Norderelbbrücke staut es sich in beiden Richtungen wegen eines Schwertransports. Die A38 Halle Richtung Göttingen ist zwischen Kreuz Rippachtal und Leuna wegen eines defekten Schwertransports gesperrt. Die A40 Duisburg-Essen ist zwischen Mülheim an der Ruhr Winkhausen und Heißen in beiden Richtungen bis nächsten Montag gesperrt. Die A71 Richtung Schweinfurt ist zwischen Oberhof und Sulzellamelis wegen Wartungsarbeit im Tunnel Hochwald bis ca. 6 Uhr in der Früh gesperrt. Berlin, die A111 ist zwischen Schulzendorfer Straße und am Festplatz bis 5 Uhr früh in beiden Richtungen gesperrt. Der Grund sind laufende Wartungsarbeiten. Soweit die Meldungen. Ihnen eine gute Fahrt. Kommen Sie gut an.
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0: Von MDR Sachsen aus Dresden aus dem Studio 1 hier an der Königsbrücker Straße. Und jetzt Milli Vanilli, Girl You Know It's True und Shania Twain gleich danach mit Kaching.

Der große Rockklassiker The Final Countdown hier in der ARD-Nacht der schwedischen Band Europe von 1986. Ja, das ikonische Keyboard-Riff wurde ursprünglich von Frontmann Joey Tempest auf einem geliehenen Synthesizer komponiert und war eigentlich nur als spektakulärer Konzertöffner gedacht. Dass daraus ein weltweiter Nummer-1-Hit und eine der bekanntesten Sporthymnen aller Zeiten werden würde, das ahnte damals niemand. Ja, es kommt manchmal eben ganz anders und in diesem Fall ist es ein Superhit geworden. Und jetzt von der bombastischen Klanggestalt dieses Titels zu was ganz Minimalistischem und da reicht eine Akustikgitarre, eine Mundharmonika und die raue Stimme von Bob Dylan. Hier ist sein Klassiker Blowing in the Wind.

Casey and the Sunshine Band und Give It Up war das. Und wir kommen zur Auflösung unseres Rätsels. Ja, er braucht manchmal einen freien Kopf. Brauchen wir doch alle irgendwann, um neue Songtexte zu schreiben. Zumindest bei Bosse ist das so. Und wo verbringt er dann die Zeit, um Kraft zu tanken, regelmäßig neue Energie zu bekommen, wenn ihm im Musikgeschäft alles zu viel wird? A. Sylt, B. Amrum oder C. Borkum? Auf welche deutsche Nordseeinsel zieht es ihn? Die richtige Antwort, die lautet B. Das ist Amrum. Genau. Er war dort als Kind schon in einer Kurklinik, weil er schlecht Luft bekommen hat und fährt bis heute hin, um Freunde zu treffen, runterzukommen und sich dort so richtig zu erholen. Ja, viele haben es gewusst und wir haben ausgelost Jens Orem in Würselen. Er bekommt das Doppelalbum von Bosse, die aktuelle Platte. Vielen Dank allen fürs Mitmachen und an Jens ein herzlicher Gruß und herzlichen Glückwunsch. Jetzt bei uns Janet Jackson mit Together Again hier in der ARD Mitnacht. Hitnacht. Mitmacht auch nicht schlecht.

Und jetzt nach Janet Jackson, da wird es romantisch. Hier ist Barry Manilow mit Mandy und gleich danach noch vor unseren 3 Uhr Nachrichten hier in der ARD Hitnacht. Yes, Owner of a Lonely Heart. Und um 3 Uhr fängt wieder ein WM-Spiel an. Iran trifft auf Neuseeland. Zu sehen im ZDF Live.

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1: Um 3 Uhr mit Ronald Lessig. In Evian in Frankreich hat am Abend der G7-Gipfel begonnen. Zum Auftakt ging es um das Rahmenabkommen zwischen den USA und dem Iran zu einem Ausweg aus dem Krieg. Aus der Nachrichtenredaktion Karen Busche.
2: Los ging es mit einem Arbeitsessen und damit, dass US-Präsident Trump die Gipfelteilnehmer über Details des Abkommens mit dem Iran informiert hat. Denn da waren ja viele Fragen offen. Virtuell ist die Vereinbarung bereits von beiden Seiten unterzeichnet worden, sagt Trump. Der Iran hat das bestätigt. Die richtige Unterschrift soll dann am Freitag folgen, in der Schweiz. Außerdem soll die Straße von Hormuz bis spätestens Freitag komplett geöffnet sein, so Trump. Beobachter halten das aber für unrealistisch wegen der vielen Seeminen.
1: Die EU hat Beitrittsverhandlungen mit der Ukraine und Moldau begonnen. In Luxemburg ist hierzu der erste Verhandlungsabschnitt eröffnet worden. Zum ersten Cluster gehören Themenbereiche wie das Justizsystem, der Grundwerteschutz und die Sicherheit. Beitrittskandidaten müssen unter anderem nachweisen, dass ihre Rechtssysteme, der Grenzschutz und die Polizei EU-Standards entsprechen. Die Beitrittsverhandlungen können sich Jahre hinziehen. Dennoch wertete der ukrainische Präsident Zelensky den Start als klares Signal, dass Europas Fortschritt nicht gestoppt werden könne. Beim Absturz eines US-Kampfflugzeugs in Kalifornien sind vermutlich alle 8 Besatzungsmitglieder ums Leben gekommen. Vom Luftwaffenstützpunkt Edwards hieß es, der Bomber vom Typ B-52 sei kurz nach dem Start von der Basis nordöstlich von Los Angeles am Boden zerstellt. Auf Fernsehaufnahmen war eine verkohlte Fläche zu sehen, von der Rauch aufstieg. Der Flugbetrieb der Air Force Basis wurde eingestellt. Bei der Fußball-WM ist der 5. Spieltag in vollem Gange. In Miami trafen im 3. Spiel des Tages Saudi-Arabien und Uruguay aufeinander. Der Endstand 1:1. Auch in den beiden Spielen zuvor hatte es keinen Sieger gegeben. Aus dem ARD-WM-Team Silke Heine.
3: Mit einer Riesenenttäuschung ist Europameister Spanien in die WM gestartet. Die Furia Roja musste sich gegen den krassen Außenseiter Kap Verde mit einem 0:0 begnügen. Der WM-Neuling erkämpfte sich damit gleich im ersten Spiel den ersten WM-Punkt. Den ersten WM-Sieg seiner Historie hat Ägypten knapp verpasst. Das Team um Superstar und Geburtstagskind Mo Salah führte lange gegen Belgien. Am Ende trennten sich beide Mannschaften 1:1.
1: Das waren die Nachrichten. Das Wetter in Deutschland. In der Nacht bewölkt und oft trocken bei 15 bis 4 Grad. Tagsüber heiter bis wolkig, regional auch länger freundlich, vereinzelt noch Schauer oder Gewitter. Bei 16 Grad auf den nordfriesischen Inseln und bis 30 Grad am Oberrhein. Am Mittwoch gebietsweise Schauer bei 18 bis 32 Grad. Am Donnerstag heiter bis wolkig und oft trocken, 19 bis 36 Grad. Es ist 3:03 Uhr.
4: Hier ist der Verkehrsservice in der ARD-Hitnacht. Die A1 Lübeck-Hamburg vor der Norderelbbrücke staute sich in beiden Richtungen wegen eines Schwertransportes. Die A40 Duisburg-Essen ist zwischen Mülheim an der Ruhr, Winkhausen und Heißen in beiden Richtungen bis nächsten Montag gesperrt. Die A71 Richtung Schweinfurt ist zwischen Oberhof und Sulzellamelis wegen Wartungsarbeiten im Tunnel Hochwald bis ca. 6 Uhr gesperrt. Berlin, die A111 ist zwischen Schulzendorfer Straße und am Festplatz bis 5 Uhr in beiden Richtungen gesperrt. Dort laufen Wartungsarbeiten. Soweit unsere Meldungen. Wir wünschen Ihnen eine gute Fahrt. Kommen Sie gut an.
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4: Für alle hier aus Dresden mit Frank Michael Bauer von MDR Sachsen. Und jetzt bei uns Genesis. Jesus, he knows me.

Hier ist die ARD-Hitnacht. Das ging aber schnell. Nach 6 Minuten führt Neuseeland gegen die Islamische Republik Iran 1:0. 8 Minuten sind jetzt um. Es war gerade die britische Band 10cc mit Dreadlock Holiday von 78. Der Song basiert ja auf echten Jamaika-Urlaubserlebnissen der Bandmitglieder Eric Stewart und Graham Goldman. Und wir wechseln zu einer der erfolgreichsten Balladen der gesamten Filmgeschichte. Ins Jahr 1982 geht's da ausgezeichnet mit einem Oscar und einem Grammy für den Soundtrack zum Film Ein Offizier und Gentleman. Das ist ein Duett. Joe Cocker zusammen mit Jennifer Warnes. Und hier sind sie mit Up Where We Belong.

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1: Ja, das war George Michael mit dem minimalistischen, vom klassischen Rockabilly inspirierten Titelsong seines legendären Solo-Debütalbums Faith. Das war aus dem Jahre 1987. Ja, und wir erinnern uns, mit der Lederjacke, der Sonnenbrille und der Western-Gitarre erfand er sich, der ehemalige Wham-Sänger, damals komplett neu und hat seine Qualitäten bewiesen, eben auch als ernsthafter Songschreiber. Und dann folgten Hit auf Hits. Jetzt bei uns geht's zurück ins Jahr 1972, ein Meilenstein der Reggae-Music, hier bei uns mit Jimmy Cliff, You Can Get It If You Really Want, und gleich danach die Rag King Band mit Jeopardy. Es ist übrigens 3:24 Uhr.

0: Die Greg Hinn Band hier mit Jeopardy. 3.30 Uhr, halb vier. Hier ist der Verkehrsservice in der ARD-Nacht für Sie. Die A1 Lübeck-Hamburg vor der Norderelbbrücke staut es sich in beiden Richtungen wegen eines Schwertransports. Die A40 Duisburg-Essen ist zwischen Mülheim an der Ruhr, Winkhausen und Heißen in beiden Richtungen bis nächsten Montag gesperrt. Die A71 Richtung Schweinfurt ist zwischen Oberhof und Sulzeller-Mehlis wegen Wartungsarbeiten im Tunnel Hochwald bis etwa 6 Uhr gesperrt. Berlin, die A111 ist zwischen Schulzendorfer Straße und am Festplatz bis 5 Uhr früh in beiden Richtungen gesperrt. Dort laufen gegenwärtig Wartungsarbeiten. Das waren die Meldungen. Gute Fahrt und kommen Sie gut an Ihr Ziel.
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0: Von MDR Sachsen aus Dresden, hier sind die Bengals mit Walk Like an Egyptian und danach Queen mit der Killer Queen.

Killer Queen. Ja, die britische Rockinstitution Queen mit ihrem eleganten, theatralischen und auch herrlich ironischen Hit Killer Queen aus dem Jahre 1974. Der Freddie Mercury hat nach einigen Angaben den Text in einer Nacht durchgeschrieben. Es ging ganz schnell. So, und jetzt gönnen wir uns Ich bin ich, wir sind wir. Ein Titel aus dem Jahre 2006 mit dem Duo Rosenstolz. Und bei der Fußball-Weltmeisterschaft, da steht es mittlerweile unentschieden. Die Islamische Republik hat ausgeglichen, Iran gegen Neuseeland 1:1. Das Tor ist in der 32. Minute gefallen und wir sind mittlerweile in der 34. Rosenstolz in der ARD-Hitnacht.

Love Changes Everything. Das britische Popduo Climie Fisher mit ihrem feinen, keyboardlastigen Ohrwurm von 1987. Ja, der Song fängt ja irgendwie das typische Lebensgefühl der späten 80er perfekt ein. Als eingängige Melodien und ausgefeilte Studioproduktion das Radio beherrscht haben. Für das Duo war es der absolute Höhepunkt ihrer kurzen gemeinsamen Karriere, der bis heute regelmäßig Sehnsucht irgendwie nach diesem Jahrzehnt weckt. Und jetzt wird sanft harmonisch. Sanfter harmonischer Millennium-Pop, könnte man sagen, aus dem Jahre 2003. Und den liefert die britische Band Atomic Kitten mit If You Come To Me. Es ist 3:49 Uhr. Hier ist die ARD-Hitnacht.

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1: Um 4 Uhr mit Ronald Lessig. Auf dem G7-Gipfel im französischen Evian hat US-Präsident Trump die anderen Staats- und Regierungschefs über Details des Abkommens mit dem Iran informiert. Virtuell sei die Vereinbarung bereits unterschrieben, sagte Trump. Der Iran bestätigte das. Am Freitag solle dies auf Papier erfolgen. Dazu sollen Vizepräsident Vance und Irans Außenminister Araghchi in die Schweiz reisen. Ebenfalls bis Freitag soll nach Trumps Worten auch die Straße von Hormuz komplett geöffnet sein. Beobachter halten das wegen der vielen Seeminen für unrealistisch. Zum Umgang mit dem iranischen Atomprogramm, einer der maßgeblichen Gründe für die USA, das Land anzugreifen, machte Trump offenbar keine Angaben. Die EU hat die Beitrittsverhandlungen mit der Ukraine und der Republik Moldau gestartet. EU-Erweiterungskommissarin Kos sagte in Luxemburg, Kiew und Chisinau hätten geliefert. Aus Brüssel Thomas Spickhofen.
2: Von einem Mega-Montag für die Erweiterung der Europäischen Union spricht die zuständige EU-Kommissarin Marta Kos. Im Mittelpunkt steht dabei der Start der förmlichen Beitrittsgespräche für die Ukraine und Moldau. Mega-Montag aber auch, weil Montenegro zwei große Verhandlungsblöcke abgeschlossen hat. Das Land will nach Möglichkeit schon 2028 der Union beitreten. Für die Ukraine wird es dagegen noch einige Zeit dauern. Sie hatte den Beitritt im Februar 2022 beantragt, kurz nach dem russischen Überfall. Den Beginn der Verhandlungen hatte Ungarn über lange Zeit blockiert. Das hat sich erst mit dem Machtwechsel in Budapest im vergangenen Monat geändert.
1: Beim Absturz eines US-Kampfflugzeugs in Kalifornien sind vermutlich alle 8 Besatzungsmitglieder ums Leben gekommen. Das teilte der Luftwaffenstützpunkt Edwards mit. Aus San Francisco, Nils Dumpz.
3: Bilder zeigen eine schwarze Rauchwolke über dem Stützpunkt nördlich von Los Angeles. Der B-52-Bomber sei kurz nach dem Start am Montagvormittag Ortszeit abgestürzt, schreibt die Luftwaffe in einem Social-Media-Post. Rettungskräfte seien sofort vor Ort gewesen. Die Edwards Air Force Base befindet sich in der Mojave-Wüste. In der Vergangenheit hatte das US-Militär von dort aus unter anderem Tarnkappendrohnen und Jets mit 6-facher Schallgeschwindigkeit getestet.
1: Bei der Fußball-WM hat es in den ersten 3 Spielen des 5. WM-Tages keinen Sieger gegeben. Belgien und Ägypten trennten sich 1:1. Die Partie Saudi-Arabien-Uruguay ging ebenfalls 1:1 aus. Zu Beginn des Tages hatte die WM ihre erste große Sensation. Europameister Spanien kam gegen Außenseiter Kap Verde nicht über ein 0:0 hinaus. Das waren die Nachrichten. Das Wetter in Deutschland. Tagsüber heiter bis wolkig, regional auch länger freundlich, vereinzelt noch Schauer oder Gewitter. Bei 16 Grad auf den nordfriesischen Inseln und bis 30 Grad am Oberrhein. Am Mittwoch gebietsweise Schauer bis 32 Grad, am Donnerstag heiter bis 36 Grad. 4:03 Uhr.
4: Hier ist der Verkehrsservice in der ARD-Hitnacht. Die A40 Duisburg-Essen ist zwischen Mülheim an der Ruhr, Winkhausen und Heißen in beiden Richtungen bis nächsten Montag gesperrt. Die A71 Richtung Schweinfurt ist zwischen Oberhof und Suhl-Zellermelis wegen Wartungsarbeiten im Tunnel Hochwald bis etwa 6 Uhr gesperrt. Berlin, die A111 ist zwischen Schulzendorfer Straße und am Festplatz bis 5 Uhr in beiden Richtungen gesperrt. Dort laufen nämlich Wartungsarbeiten. Das waren unsere Meldungen. Gute Fahrt wünschen wir. Kommen Sie gut an.
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4: Aus Dresden mit Frank-Michael Bauer und hier sind die Rainbirds mit Bluebird. Schön, dass Sie dabei sind.

Ist da jemand? Die berührende Ballade. Und das war Adel Tawil aus dem Jahr 2017. Der Song, hat er selber mal gesagt, spendet Trost in den einsamen Momenten des Lebens und stellt auch die Frage nach Halt, Hoffnung und zwischenmenschlicher Wärme in einer zunehmend manchmal kühleren digitalen Welt. Adel verarbeitet darin ja übrigens auch persönliche Krisen. Um bedingungslose Treue und um das Versprechen, über Jahrzehnte hinweg füreinander da zu sein, geht es im nächsten Titel, Welthit von 1983, eine der schönsten und meistgecoverten Balladen aus der Geschichte der Popmusik, getragen von einer absolut einzigartigen, leicht kratzigen Stimme. Der sanfte Takt des Songs wirkt fast ein bisschen wie das Ticken einer Uhr. Apropos 4:15 Uhr haben wir es. Die unaufhaltsam weiterläuft. Hier ist Cyndi Lauper mit Time After Time in der ARD-Hitnacht.

Downtown Train, das war Rod Stewart mit seiner Version, die ein großer Hit wurde vom Original des Tom Waits aus dem Jahre 85. Und es gab ja auch noch weitere Coverversionen. Patti Smith hat ein Cover abgeliefert oder auch Bob Seger. Aber am erfolgreichsten war die Version mit Rod Stewart. Und jetzt gibt es Raymond mit Tonight hier bei uns in der ARD-Hitnacht um 4.22 Uhr. Und gerade ist Neuseeland im WM-Spiel gegen Iran 2:1 in Führung gegangen. So, und jetzt Tonight, Raymond.

0: Na, wer nachts arbeitet und jetzt zu hören bekommt, lass uns die Uhr nochmal zurückdrehen. Er wird nicht gerade jubeln. Cher war das. 4.30 Uhr. Hier ist der Verkehrsservice in der ARD-Hitnacht. Die A40 Duisburg-Essen ist zwischen Mülheim an der Ruhr, Winkhausen und Heißen in beiden Richtungen bis nächsten Montag gesperrt. Die A71 Richtung Schweinfurt ist zwischen Oberhof und Sulzella-Mehlis wegen Wartungsarbeiten im Tunnel Hochwald bis ca. 6 Uhr gesperrt. Berlin, die A111 ist zwischen Schulzendorfer Straße und am Festplatz gesperrt und zwar bis 5 Uhr in beiden Richtungen. Der Grund, dort laufen Wartungsarbeiten. Soweit die Meldungen. Wir wünschen gute Fahrt.
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0: Von am Niedersachsen aus Dresden. Ich bin Frank-Michael Bauer und hier ist Glenn Frey. I've got mine. Und wir sind in der 63. Minute in der WM-Partie Iran gegen Neuseeland. Gerade gab es den Ausgleich durch den Iran 2:2.

von 1984. Bruce Springsteen, I'm on Fire. Ja, das Lied, das war gerade mal 2,5 Minuten lang, aber das reicht ja aus, um einen Hit zu landen. Und nach dem Boss gönnen wir jetzt uns um 4.37 Uhr Klassikrock des Jahres 73. Ich sag nur, jetzt kommt der Space Cowboy ins Spiel. Es geht um die Steve Miller Band und The Joker.

Milo in der ARD-Hitnacht mit Little in the Middle aus dem Jahre 2011. Das Lied erzählt ja mit einer doch gewissen Leichtigkeit von den ständigen Selbstzweifeln, dem Druck und auch dem Gefühl, im Musikerdasein irgendwo mal im Mittelfeld irgendwie festzustecken. Sanftes Gitarrenspiel von Milo, wunderbar dieser Titel. Ein feines Stück Singer-Songwriter-Kunst für den frühen Morgen. Und jetzt gibt es bei uns All Together Now mit The Farm. Wir haben es 4:44 Uhr.

Space Oddity, jawohl, aus dem Jahre 1969, das Meisterwerk mit David Bowie, hier bei uns in der ARD Hitnacht, 4:53 Uhr. Und zum Aufstehen ist es nie zu spät. Hier ist Kylie Minogue mit Never Too Late.

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1: Um 5 Uhr mit Ronald Lessig. Auf dem G7-Gipfel im französischen Evian hat US-Präsident Trump die anderen Staats- und Regierungschefs über Details des Abkommens mit dem Iran informiert. Virtuell sei die Vereinbarung bereits von beiden Seiten unterschrieben, sagte Trump. Aus Evian Gudrun Engel.
2: Die richtige Unterschrift, die soll am Freitag folgen durch J.D. Vance, der dafür in die Schweiz reisen soll, und Araghchi, den Außenminister des Iran. Donald Trump sagt, es gehe jetzt darum, die Straße von Hormuz möglichst schnell frei zu haben. Spätestens ab Freitag soll das der Fall sein. Daran gibt es Zweifel, denn da gibt es doch wohl sehr viele Seeminen. Die Hauptstreitfrage ist, wie geht man mit dem angereicherten Uran um? Es gibt ja immer wieder Hinweise darauf, dass die USA sagen, sie könnten sich vorstellen, selbst in den Iran zu fahren. Es sind alles offene Fragen, die man noch verhandeln muss. Deswegen wird Donald Trump sicherlich eine Menge erzählt haben, aber wie belastbar das ist, muss man abwarten.
1: Die EU hat Beitrittsverhandlungen mit der Ukraine und Moldau begonnen. In Luxemburg ist hierzu der erste Verhandlungsabschnitt eröffnet worden. Zum ersten Cluster gehören Themenbereiche wie das Justizsystem, der Grundwerteschutz und die Sicherheit. Beitrittskandidaten müssen unter anderem nachweisen, dass ihre Rechtssysteme, der Grenzschutz und die Polizei EU-Standards entsprechen. Die Beitrittsverhandlungen können sich Jahre hinziehen. Dennoch wertete der ukrainische Präsident Zelensky den Start als klares Signal, dass Europas Fortschritt nicht gestoppt werden könne. Beim Absturz eines US-Kampfflugzeugs in Kalifornien sind vermutlich alle 8 Besatzungsmitglieder ums Leben gekommen. Vom Luftwaffenstützpunkt Edwards hieß es, der Bomber vom Typ B-52 sei kurz nach dem Start von der Basis nordöstlich von Los Angeles am Boden zerschellt. Auf Fernsehaufnahmen war eine verkohlte Fläche zu sehen, von der Rauch aufstieg. Der Flugbetrieb der Air Force-Basis wurde eingestellt. Bei der Fußball-WM ist der 5. Spieltag abgeschlossen. Soeben ging die 4. Partie zu Ende. Davor hatten sich Saudi-Arabien und Uruguay 1:1 getrennt. Weitere Ergebnisse von Silke Heiner aus dem ARD-WM-Team.
3: Mit einer Riesenenttäuschung ist Europameister Spanien in die WM gestartet. Die Furia Roja musste sich gegen den krassen Außenseiter Kap Verde mit einem 0:0 begnügen. Der WM-Neuling erkämpfte sich damit gleich im ersten Spiel den ersten WM-Punkt. Den ersten WM-Sieg seiner Historie hat Ägypten knapp verpasst. Das Team um Superstar und Geburtstagskind Mo Salah führte lange gegen Belgien. Am Ende trennten sich beide Mannschaften 1:1.
1: Das waren die Nachrichten. Das Wetter in Deutschland. Bewölkt und oft trocken bei 15 bis 4 Grad. Tagsüber heiter bis wolkig, regional auch länger freundlich. Vereinzelt noch Schauer bei 16 Grad auf den nordfriesischen Inseln und 30 Grad am Oberrhein. Am Mittwoch Schauer, vereinzelt Gewitter bis 32 Grad. Es ist 5:03 Uhr.
4: Hier ist der Verkehrsservice in der ARD-Hitnacht. Die A40 Duisburg-Essen ist zwischen Mülheim an der Ruhr, Winkhausen und Heißen in beiden Richtungen bis nächsten Montag gesperrt. Die A71 Richtung Schweinfurt ist zwischen Oberhof und Sulzeller-Mehlis wegen Wartungsarbeiten im Tunnel Hochwald bis ca. 6 Uhr noch gesperrt. Soweit die Meldungen. Gute Fahrt wünschen wir Ihnen.
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4: Wir starten direkt voller Energie in diese Stunde und lassen die Müdigkeit links liegen. Barclay James Harvest mit Life is for Living. Grüße aus Dresden, ich bin Frank Michael Bauer.

Bryan Adams mit seinem Kuschelklassiker Everything I do it for you. Ein Song, der uns damals im Jahr 1991 wochenlang in den Charts begleitet hat und immer noch unter die Haut geht. Hier in der ARD Hitnacht ist es 5:15 Uhr und jetzt gönnen wir uns einen Erfolgshit von 1979 mit Sir Cliff Richard und We Don't Talk Anymore.

Aldrabox und Him. Eine packende Hymne, jawohl, hier bei uns in der ARD-Hitnacht, 5:23 Uhr. Und mit diesen Klängen nehmen wir den Schwung gleich perfekt mit, um den Tag zu sehen und damit auch ein bisschen zu erwachen. Und wir wechseln ein bisschen das Genre und jetzt geht's zur handgemachten deutschen Rockmusik. Unser nächster Interpret ist eine echte Institution und feiert heute an diesem 16. Juni sogar Geburtstag. Wir senden hiermit die allerbesten Glückwünsche. Geboren wurde der Mann am 16. Juni 1950 in Soltau. Und damit alles Gute, Klaus Lage, zum heutigen 76. Geburtstag.

0: Edwin Collins, A Girl Like You, der Mann aus Schottland, mit einem Song von 1994. 5.30 Uhr, halb sechs, hier ist der Verkehrsservice in der ARD-Hitnacht. A2 Berlin Richtung Hannover, zwischen Irxleben und Eilsleben 3 Kilometer Stau. Die A40 Duisburg-Essen ist zwischen Mülheim an der Ruhr, Winkhausen und Heißen in beiden Richtungen bis nächsten Montag gesperrt. Die A71 Richtung Schweinfurt ist zwischen Oberhof und Sulz-Zellamelis wegen Wartungsarbeiten im Tunnel Hochwald noch bis 6 Uhr gesperrt. Das waren die Meldungen, kommen Sie gut an.
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0: Aus Dresden und hier haben wir Sandra, Little Girl.

Das war moderne Pop-Perfektion One Republic und der gute Laune Garant Good Life. Hier ist die ARD Hitnacht, 5:38 Uhr, 16. Juni. Vorhin hatte ich schon erwähnt gehabt, heute hat er Geburtstag und zwar Klaus Lage. Ja, aber nicht nur er. Herzlichen Glückwunsch an den großartigen Schauspieler Daniel Brühl. Der feiert heute seinen 48. Geburtstag. Kennen wir ja aus Filmen wie Goodbye Lenin oder Rush. Und sportlich wird es ebenfalls, denn kein geringerer als Kulttrainer Jürgen Klopp feiert heute seinen 59. Geburtstag und lässt vielleicht auch den ein oder anderen Korken knallen. In diesem Sinne herzlichen Glückwunsch an alle, die heute Geburtstag haben. Starten Sie gut in den Tag und bleiben Sie uns treu. Und denkt schon die ganze Zeit daran, meine Cousine hat ja heute auch Geburtstag in Berlin. Der muss ich auch noch gratulieren. Das wollte ich schon die ganze Nacht tun. Dann lege ich mich hin und am Ende vergesse ich es wieder. Hier sind Simply Red mit Holding Back the Years und gleich danach die Kings mit Dandy.

Was für ein herrlicher Ausflug hier an der ARD-Hitnacht in die wilden 60er mit den Kings und ihrem charmanten Dandy. Ja, und von den eleganten britischen Gentlemen schalten wir jetzt direkt um in den Partymodus. Wir holen uns einen Song ins Boot, der wie kein zweiter für Atmosphäre, Stadionatmosphäre und Gemeinschaftsgefühl steht. Eine österreichische Band landete damit im Jahr 1985 völlig überraschend einen weltweiten Megahit. Die Rede ist von Opus und Life is Life. Die Band gibt's ja seit ein paar Jahren nicht mehr, aber geblieben ist natürlich dieser große Erfolg.

Over My Shoulder, das war die britische Pop-Rock-Formation Mike and the Mechanics mit ihrem fröhlich gepfiffenen Over My Shoulder. Ein Song, in der mit seiner Leichtigkeit einfach perfekt passt in diese Uhrzeit. Ja, 5.52 Uhr und beschwingt geht's dem Ende der Stunde und der ARD-Hitnacht entgegen. Und da haben wir jetzt noch und schnappen uns ein Fotoapparat Ringo Starr und Photograph und gleich danach ein Meisterwerk von Giorgio Moroder. Der steckt nämlich hinter diesem Song, den es dann noch gibt, Take My Breath Away mit Berlin für den Kultfilm Top Gun mit Tom Cruise in der Hauptrolle. Es gab ja auch einen Oscar dafür. Photograph, mein Name ist Frank-Michael Bauer, viele Grüße aus Dresden und gleich für Sie einen guten Start in den neuen Tag mit Ihrem Frühprogramm.

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3: Mit Inga Kreusch, guten Morgen. Zu meiner Konfirmation durfte ich mir meinen Konfirmationsspruch selbst aussuchen. Der Satz aus der Bibel begleitet mich seitdem. Seid auf Einigkeit aus und lebt in Frieden miteinander. Dann wird der Gott, der Liebe und Frieden schenkt, mit euch sein. Die Entscheidung ist mir damals schwer gefallen. Wähle ich einfach einen schönen Spruch oder doch lieber einen Satz, der mir einen guten Rat mitgibt? Wer ich bin und wie mein Leben mal werden würde, das war für mich als 13-Jährige noch offen und ungewiss. Ich habe lange überlegt und mich dann entschieden. Seid auf Einigkeit aus und lebt in Frieden miteinander. Dann wird der Gott, der Liebe und Frieden schenkt, mit euch sein. Dass Frieden darin vorkommt, war mir wichtig. Heute denke ich oft an einen anderen Teil des Spruchs. Seid auf Einigkeit aus. Dem kann ich viel abgewinnen. Wir Menschen müssen nicht immer einer Meinung sein. Wir dürfen diskutieren und auch streiten. Aber der Satz erinnert daran, trotzdem das Gemeinsame im Blick zu behalten. Denn darauf kommt es an. In einem guten Miteinander zu leben, in der Familie, mit Freundinnen und Nachbarn und auch weltweit. Überall braucht es ein gutes Miteinander, auch bei unterschiedlichen Meinungen. Mit Respekt und Ehrlichkeit, Verantwortung und Wertschätzung füreinander. Nicht immer gelingt es mir, auf Einigkeit aus zu sein. Ich verliere das manchmal aus dem Blick. Dass mich mein Konfirmationsspruch von damals daran erinnert, gefällt mir heute sehr. In diesen Wochen wird in vielen evangelischen Kirchen Konfirmation gefeiert. Wer sich konfirmieren lässt, sagt, ja, ich möchte mit Gott in meinem Leben rechnen. Ich möchte auf Gott vertrauen und möchte Teil dieser Gemeinschaft in der Kirche sein. Ich freue mich über alle Jugendlichen, die diesen Schritt gehen und wünsche ihnen Gottes Segen. Vor allem aber wünsche ich ihnen, dass die Worte, die sie sich als Konfirmationsspruch ausgesucht haben, sie durchs Leben tragen. Und ihnen ein so guter Begleiter sind wie der Satz, der mich seit meiner Konfirmation begleitet. In jedem Fall weiß ich, der Gott, der Liebe und Frieden schenkt, ist mit ihnen. Inga Kreusch, Mainz Evangelische Kirche.
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4: 6 Uhr im Studio Lisa Kupper. Außenminister Wadephul will sich für die nukleare Entwaffnung des Iran einsetzen. Der Iran kommt bei der Fußball-WM gegen Neuseeland gleich zweimal zurück. Das Wetter in Rheinland-Pfalz, zunächst etwas Regen, später ab und zu Sonne. Lokal Schauer und Gewitter, Höchstwerte 22 bis 29 Grad. Außenminister Wadephul hat sich vorsichtig optimistisch über die Rahmenvereinbarung der USA und des Iran über ein Ende des Krieges geäußert. Der CDU-Politiker sprach im ZDF von einem ersten guten Schritt. Was in dem Papier steht, wisse er aber nicht.
5: Es muss natürlich um das Nuklearprogramm gehen. Es muss darum gehen, dass der Iran versteht, dass er nicht nuklear bewaffnet sein kann. Es ist vollkommen klar, wir, die Europäer, spielen dabei eine Rolle, denn es gibt auch einige Sanktionen, für die sind wir verantwortlich. Auch die E3, Frankreich, Großbritannien, Deutschland werden Wert darauf legen, dass das sichergestellt ist. Sonst werden wir die Sanktionen nicht lockern können.
4: Wadephul bekräftigte außerdem, dass Deutschland sich nur unter bestimmten Bedingungen an einer Minenräumung in der Straße von Hormus beteiligen wird. Zum Beispiel müssen dafür die Kämpfe vollständig beendet sein. US-Vizepräsident Vance hat sich unterdessen zu Einzelheiten des Abkommens geäußert. Einem US-Sender sagte er, dass der Iran künftig wieder Inspektoren der Internationalen Atomenergiebehörde ins Land lassen will. Sie sollen den Iran dabei unterstützen, hoch angereichertes Uran zu vernichten. Die Bundesanwaltschaft geht davon aus, dass die Hamas einen konkreten Anschlag in Europa verüben wollte. Generalbundesanwalt Rommel teilte mit, bei einem mutmaßlichen Anhänger der Terrororganisation sei ein vorgefertigtes Bekennervideo sichergestellt worden. Darin sei ein Anschlag um den 2. Jahrestag des Überfalls der Hamas auf Israel angekündigt worden, also um den 7. Oktober vergangenen Jahres. Nur wenige Tage zuvor hatte die Bundesanwaltschaft die ersten 3 von insgesamt 9 Verdächtigen festnehmen lassen. Der neue rheinland-pfälzische Ministerpräsident Schnieder hält am Nachmittag im Landtag seine erste Regierungserklärung. Dabei wird es vor allem um die Themen gehen, die CDU und SPD in ihrem Koalitionsvertrag vereinbart haben. Beispielsweise mehr Geld für Kommunen, mehr Bürokratieabbau oder der bessere Übergang von der Kita in die Schule. Der Landtag wird dann morgen darüber debattieren. Bei der Fußball-WM hat der Iran trotz der aktuellen politischen Entwicklungen eine Niederlage vermieden. Gegen Neuseeland geriet die iranische Mannschaft 2-mal in Rückstand, konnte aber jeweils ausgleichen. Am Ende stand es 2-2. Auch in den anderen Partien des Tages kam kein Team über ein Unentschieden hinaus. Belgien und Ägypten trennten sich 1-1, ebenso wie Saudi-Arabien und Uruguay. Europameister Spanien kam gegen die Kapverden nicht über ein 0-0 hinaus. Die Zeit: Es ist 6:03.
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6: Der ist schnell erzählt. Guten Morgen erstmal. Es sind nämlich alle Straßen frei. Alle Verkehrsinfos, wenn wir denn welche für Sie haben, gibt es jederzeit auf swr4.de und in der SWR 4 App.
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6: Da schauen wir rauf. Wir haben 8 Grad und Regen in Wertheim. 10 Grad bedeckten Himmel in Balingen. 12 Grad und bewölkt ist es in Schweich. Und 16 Grad und Regen haben wir gerade in Hermeskeil. Also zunächst ein bisschen Regen, örtlich sogar mal Gewitter. Am Nachmittag oft trocken mit Wolken und Sonne. Vom Westerwald bis in den Norden und Nordosten Baden-Württembergs gibt's lokal Schauer und Gewitter. Die Höchstwerte heute 22 Grad im Westerwald bis 30 Grad am Kaiserstuhl.
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6: Guten Morgen. Falls Sie wie ich Sternzeichen Jungfrau sind und gerne planen, das erste Septemberwochenende, das streichen wir uns schon mal im Kalender an. Denn da steigt wieder unser SWR 4 Festival in Wörth am Rhein. Und was Sie da erwartet und mit wem Sie mit etwas Glück hinter der Bühne unterwegs sind, das hören Sie hier gleich nach 3 Hits. Los geht's an diesem Dienstag mit einem 70er Classic von Cliff Richard.
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SWR 4 ist hier. Guten Morgen. Wir grooven uns zusammen rein in diesen Dienstagmorgen. Da schmeckt der frühe Kaffee doch gleich viel besser. Schuss Milch dazu vielleicht, wie Sie es mögen. Kommen Sie gut in den Tag. Jetzt mit Eddie Cochran. Es ist genau 6:12 Uhr.

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0: 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Und Nick Kershaw schafft jetzt wieder den Weg von Steffi Zeyers Walkman ins Radio für den schönsten Musikmix hier in SWR 4 an diesem Dienstagmorgen. Wollen wir mitsingen gemeinsam, Steffi?
2: Unbedingt und garantiert ohne Bandsalat diesmal.

Was für ein grandioser 70er-Classic hier in der SWR 4. 6.21 Uhr ist es. Guten Morgen. Wir haben einen 80er-Hit jetzt für Sie von Rod Stewart. Der hat seine Fans gerade so ein kleines bisschen verärgert. Kurz vor Beginn hat er ein Konzert abgesagt wegen Kehlkopfentzündung. Und 24 Stunden später saß er jubelnd im WM-Stadion. Wie ist das denn passiert? Na, na, na.

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7: Es ist 6.30 Uhr.
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9: Aus dem Studio Mannheim-Ludwigshafen mit Sebastian Barth. Guten Morgen. Zweiter Bauabschnitt der umfassenden Sanierung der A6 bei Grünstadt startet heute. Die Initiatoren eines Bürgerbegehrens gegen Geothermie in Waldsee wollen klagen und das Wetter, erst Regen am Nachmittag, teils Sonne bei bis zu 29 Grad. Ab heute müssen sich Autofahrer auf der A6 bei Grünstadt auf Verkehrsbehinderungen einstellen. Die Fahrbahn der A6 wird saniert, insgesamt noch 2,5 Jahre. Stefanie Ley mit Einzelheiten.
10: Zunächst wird nach Angaben der zuständigen Autobahngesellschaft die Baustelle eingerichtet. Zwischen Grünstadt und Frankenthal wird dazu in beiden Fahrtrichtungen die Fahrbahn verengt, von 3 auf 2 Spuren. Die Abfahrt Grünstadt wird während der Bauphase immer wieder mal gesperrt. Es ist der zweite von insgesamt 3 Bauabschnitten. Insgesamt werden 8,5 Kilometer Fahrbahn saniert. Kostenpunkt knapp 27 Millionen Euro. Laut Autobahn GmbH müssen die beschädigten Fahrbahnen und auch Teile der darunterliegenden Frostschicht komplett ausgetauscht werden. Seit den letzten Sanierungen habe der Schwerlastverkehr deutlich zugenommen. Die Bauarbeiten sollen Ende 2028 abgeschlossen sein.
9: Die Diskussion um mögliche Tiefengeothermiebohrungen in Waldsee im Rhein-Pfalz-Kreis geht weiter. Einen Bürgerentscheid hatte der Ortsgemeinderat im April abgelehnt. Das will die Bürgerinitiative aber nicht auf sich sitzen lassen. Sie hat nach eigenen Angaben Klage eingereicht. Mehr dazu von Thilo Eickhoff.
11: Und zwar beim Verwaltungsgericht in Neustadt. Der Vorwurf der Bürgerinitiative, der Gemeinderat bzw. die Ortsbürgermeisterin wolle geothermiekritische Stimmen von der Diskussion ausschließen. Deswegen habe die Gemeinde alles dran gesetzt, dass es erstmal keinen Bürgerentscheid gibt. Was die Klage betrifft, das Verwaltungsgericht Neustadt hat den Eingang bestätigt, die Sache werde geprüft. Die Bürgerinitiative hatte vergangenes Jahr rund 1500 Unterschriften für ein Bürgerbegehren gesammelt. Die Initiative will verhindern, dass in Waldsee im Rhein-Pfalz-Kreis eine Tiefengeothermieanlage gebaut wird, weil sie die Technik für nicht sicher hält.
9: Eine stark betrunkene Frau ist nach einem Hinweis an die Polizei aus dem Verkehr gezogen worden. Laut Polizei hatte eine Zeugin die Frau in Ludwigshafen-Mundenheim beobachtet, wie sie schwankend zum Auto lief, einstieg und losfuhr. Die Autofahrerin wurde kurze Zeit später von einer Polizeistreife kontrolliert. Ein Atemalkoholtest ergab mehr als 3 Promille. Die Frau musste eine Blutprobe abgeben und ihr Führerschein wurde einbehalten.
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9: Es ist zunächst noch bewölkt und es kann auch noch zeitweise regnen. Gegen Mittag lockern die Wolken auf, mancherorts scheint auch etwas die Sonne. Es kann schwül werden bei Höchsttemperaturen zwischen 25 und 29 Grad. Aktuell Kandel 12 Grad, Frankenthal und Schifferstadt 13 Grad. Morgen ist es erst bewölkt, später immer mehr Sonne bei um die 30 Grad.
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7: Vorsicht bitte auf der A8 Karlsruhe Richtung Stuttgart zwischen Raststätte Sindelfingerwald Süd und Kreuz Stuttgart. Da steht ein defektes Fahrzeug auf der rechten Spur. A643 Mainz Richtung Wiesbaden zwischen Dreieck Mainz und Wiesbaden Eppelallee 3 Kilometer stockender Verkehr. A67 Mannheim Richtung Darmstadt zwischen Viernheimer Dreieck und Lorsch ein Unfall. 2 Kilometer Stau, das Ganze dauert ungefähr 10 Minuten länger. A8 Karlsruhe Richtung Stuttgart zwischen Pforzheim West und Pforzheim Ost 4 Kilometer stockender Verkehr und auch 10 Minuten plus für Sie. 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
7: Guten Morgen. Rein in den Dienstag, den vorerst vermutlich letzten Tag mit Temperaturen, bei denen Sport draußen auch tagsüber möglich ist, denn es wird ja heiß die nächsten Tage. Genießen Sie es jetzt erstmal mit einem 70er Classic von Genesis. Kommen Sie gut aus den Federn.
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fragt sich der eine oder andere vielleicht auch heute früh. Wann ist der Mann ein Mann? Herbert Grönemeyer hier in SWR 4 und wir fragen gleich mal Stefan Bender, einen echten Kerl, wie das Wetter heute wird und ab wann wir die Sonnenbrille brauchen. Schönen Dienstag für Sie.

0: 6.43 Uhr ist es in SWR 4. Einen wunderschönen guten Morgen für Sie. Sie tun gut daran, heute an diesem Dienstag nochmal so richtig durchzulüften zu Hause. Denn SWR 4 Wetterexperte Stefan Bender, es ist heute quasi das Vorspiel für den Hochsommer im Juni.
1: Ja, so kann man das sagen. Und was braucht man für einen gescheiten Hochsommer? Wir brauchen einen Schwall subtropische Luft, ne? Die muss daher.
0: Ja, wo kommt die her?
1: Aus Nordafrika, kommt übers Mittelmeer, über die mediterranen Gebiete zu uns. Und die ist erstmal nicht alleine. Also das wird heute so ein bisschen wie Sauna mit Aufguss, wobei wir erst den Aufguss machen und dann die Hitze reinschalten. Also ein bisschen umgekehrt.
0: Es wird ein bisschen dampfig, ne?
1: Ja, heute Morgen Aufguss, es sind einige Regenwolken unterwegs, auch ein paar Gewitter. Und dann am Nachmittag lockert das auf und dann kommt mehr und mehr die Sonne durch. Ganz ohne Gewitter geht es nicht ab, aber mit der Sonne machen die Temperaturen dann eben einen Riesensprung nach oben. Im Westerwald in der Eifel 20 Grad, aber in der Vorderpfalz am Neckar schon mal 25, 26 Grad in der Spitze und im Breisgau rund um den Kaiserstuhl die 30.
0: Mhm, aber bei den 30 bleibt es ja nicht diese Woche. Was kommt dann noch?
1: Nee. Da kommt einiges. Morgen ähnlich noch bis 31, nur eine kleine Steigerung. Und dann drehen wir wirklich den Temperaturregler um. Am Donnerstag 36 Grad in den Tälern, am Freitag sogar noch heißer, möglicherweise die 38.
0: Wohl dem, der ein Schattenplätzchen zu Hause hat.
1: Das ist richtig.
0: Oder eine Klimaanlage.
1: Kein Luxus.
0: Also, wir werden das schaffen. Du hältst uns natürlich hier über die Woche auf dem Laufenden.
1: Ja, ne?
0: Und wir gucken, dass wir das gut überstehen und die Freibäder im Südwesten ansteuern. Und dann wird das doch eine schöne, hochsommerliche Woche. Jetzt hier in der SWR 4 mit dem schönsten Musikmix. Ein 70er Classic haben wir am Start von Billy Ocean. Kommen Sie gut in diesen Dienstag. 6.45 Uhr ist es jetzt. Guten Morgen für Sie.

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Guten Morgen mit dem Blick auf die Straßen. Vorsicht bitte auf der A8 München Richtung Karlsruhe. Zwischen Stuttgart Flughafen Messe und Stuttgart Möhringen. Gefahr durch eine ungesicherte Unfallstelle. Fahren Sie vorsichtig.

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1: Mit Inga Kreusch, guten Morgen. Zu meiner Konfirmation durfte ich mir meinen Konfirmationsspruch selbst aussuchen. Der Satz aus der Bibel begleitet mich seitdem. Seid auf Einigkeit aus und lebt in Frieden miteinander. Dann wird der Gott, der Liebe und Frieden schenkt, mit euch sein. Die Entscheidung ist mir damals schwer gefallen. Wähle ich einfach einen schönen Spruch oder doch lieber einen Satz, der mir einen guten Rat mitgibt? Wer ich bin und wie mein Leben mal werden würde, das war für mich als 13-Jährige noch offen und ungewiss. Ich habe lange überlegt und mich dann entschieden. Seid auf Einigkeit aus und lebt in Frieden miteinander. Dann wird der Gott, der Liebe und Frieden schenkt, mit euch sein. Dass Frieden darin vorkommt, war mir wichtig. Heute denke ich oft an einen anderen Teil des Spruchs. Seid auf Einigkeit aus. Dem kann ich viel abgewinnen. Wir Menschen müssen nicht immer einer Meinung sein. Wir dürfen diskutieren und auch streiten. Aber der Satz erinnert daran, trotzdem das Gemeinsame im Blick zu behalten. Denn darauf kommt es an. In einem guten Miteinander zu leben. In der Familie, mit Freundinnen und Nachbarn. Und auch weltweit. Überall braucht es ein gutes Miteinander, auch bei unterschiedlichen Meinungen. Mit Respekt und Ehrlichkeit, Verantwortung und Wertschätzung füreinander. Nicht immer gelingt es mir, auf Einigkeit aus zu sein. Ich verliere das manchmal aus dem Blick. Dass mich mein Konfirmationsspruch von damals daran erinnert, gefällt mir heute sehr. In diesen Wochen wird in vielen evangelischen Kirchen Konfirmation gefeiert. Wer sich konfirmieren lässt, sagt, ja, ich möchte mit Gott in meinem Leben rechnen. Ich möchte auf Gott vertrauen und möchte Teil dieser Gemeinschaft in der Kirche sein. Ich freue mich über alle Jugendlichen, die diesen Schritt gehen und wünsche ihnen Gottes Segen. Vor allem aber wünsche ich Ihnen, dass die Worte, die Sie sich als Konfirmationsspruch ausgesucht haben, Sie durchs Leben tragen und Ihnen ein so guter Begleiter sind wie der Satz, der mich seit meiner Konfirmation begleitet. In jedem Fall weiß ich, der Gott, der Liebe und Frieden schenkt, ist mit Ihnen. Inga Kreusch, Mainz, Evangelische Kirche.
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2: 7 Uhr im Studio, Lisa Kupper. Außenminister Wadephul spricht von einer guten Entwicklung zwischen den USA und dem Iran. Der rheinland-pfälzische Ministerpräsident Schnieder hält seine erste Regierungserklärung. Das Wetter im Land, erst Regen, am Nachmittag teils Sonne, Höchstwerte 22 bis 29 Grad. Außenminister Wadephul hat sich vorsichtig optimistisch über die Rahmenvereinbarung der USA und des Iran über ein Ende des Krieges geäußert. Beide Länder wollen diese am Freitag unterschreiben. Wadephul sprach im ZDF von einem ersten guten Schritt.
3: Das ist eine gute Entwicklung, dass man sich ernsthaft entschließt, weiter miteinander zu reden. In Zukunft übrigens, das ist durchaus ein Vorteil, nicht mehr durch Dritte, also Pakistanis oder Kataris, die das vermittelt haben, sondern direkt.
2: US-Vizepräsident Vance hat sich inzwischen zu Einzelheiten des Abkommens geäußert. Einem US-Sender sagte er, dass der Iran künftig wieder Inspektoren der Internationalen Atomenergiebehörde ins Land lassen will. Sie sollen den Iran dabei unterstützen, hoch angereichertes Uran zu vernichten. Der neue rheinland-pfälzische Ministerpräsident Schnieder hält am Nachmittag im Landtag seine erste Regierungserklärung. Dabei wird es vor allem um die Themen gehen, die CDU und SPD in ihrem Koalitionsvertrag vereinbart haben. Beispielsweise mehr Geld für Kommunen, mehr Bürokratieabbau oder der bessere Übergang von der Kita in die Schule. Der Landtag wird dann morgen darüber diskutieren. Die Stadt Pirmasens will jugendliche Bürgergeldempfänger zu gemeinnütziger Arbeit verpflichten. Die Maßnahme richtet sich an 15- bis 25-Jährige, die sich bisher allen Maßnahmen des Jobcenters verweigert haben. Oberbürgermeister Zwick sagte dem SWR,
4: natürlich gehören Verpflichtungen dazu, wenn man arbeitsfähig ist, wenn man arbeiten kann oder auch Ausbildung machen kann, dann muss man es eben auch tun, wenn man staatliche Leistungen in Anspruch nimmt. Ich habe jetzt die Hoffnung, dass man bei den jungen Menschen, da können ja die Gründe ganz unterschiedlich sein, warum sie sich verweigern oder ihrer Mitwirkung nicht nachkommen, dass man die erreichen können und dass sie das als Chance erkennen, auch zurück in den Arbeitsmarkt, in die Schule oder in die Ausbildung zu finden.
2: Sollten sich die Jugendlichen auch hier unkooperativ zeigen, werden sie laut Zwick von Sozialarbeitern abgeholt und an den Arbeitsplatz gebracht. Außerdem werde dann auch das Bürgergeld gekürzt. Bei der Fußball-WM hat der Iran trotz der aktuellen politischen Entwicklungen eine Niederlage vermieden. Gegen Neuseeland geriet die iranische Mannschaft zweimal in Rückstand, konnte aber jeweils ausgleichen. Am Ende stand es 2:2. Auch in den anderen Partien des Tages kam kein Team über ein Unentschieden hinaus. Belgien und Ägypten trennten sich 1:1, ebenso wie Saudi-Arabien und Uruguay. Europameister Spanien schaffte gegen die Kapverden nur ein 0:0. Und zum Abschluss noch die Zeit. Es ist gleich 7:03.
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5: Vorsicht bitte auf der A5 Frankfurt-Karlsruhe zwischen Karlsruhe-Nord und Karlsruhe-Durlach. Gefahr für eine Entenfamilie. Fahren Sie da bitte vorsichtig. Vorsicht auch auf der A8 München Richtung Karlsruhe zwischen Stuttgart-Flughafen-Messe und Stuttgart-Möhringen. Eine ungesicherte Unfallstelle. A48 Dreieck Vulkaneifel Richtung Koblenz. Zwischen Laubach und Kaisersesch ein Unfall. 3 Kilometer Stau und eine Verzögerung von bis zu 20 Minuten. A643 Mainz Richtung Wiesbaden. Zwischen Dreieck Mainz und Wiesbaden-Eppelallee. 3 Kilometer stockender Verkehr. A67 Mannheim Richtung Darmstadt zwischen Viernheimer Dreieck und Lorsch. Da wird gebaut. 2 Kilometer Stau gibt's dort. A8 Karlsruhe Richtung Stuttgart zwischen Pforzheim West und Pforzheim Ost. 4 Kilometer stockender Verkehr. 10 Minuten plus für Sie. Und A81 Singen Richtung Stuttgart zwischen Böblingen-Hulb und Böblingen-Ost. 4 Kilometer stockender Verkehr und auch 10 Minuten plus. 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
5: Wir schauen auf die aktuellen Werte. Wir haben 11 Grad und bewölkten Himmel in Kirn und Schwäbisch Gmünd und 13 Grad und bedeckten Himmel in Konstanz und Kastelau. SWR 4 Wetterexperte Stefan Bender mit den Details. Guten Morgen.
6: Guten Morgen. Heute breitet sich subtropische Warmluft aus. Anfangs stecken da jede Menge Wolken drin und zwischen Frankenthal und Neustadt oder auch in Wörth regnet es zeitweise. Vereinzelt sind auch Gewitter möglich. Zwischendrin kommt nachmittags die Sonne durch und die Temperaturen machen einen Riesensprung nach oben auf 24 bis 27 Grad. Morgen wird es genauso warm und neben der Sonne sind örtlich dicke Wolken unterwegs, aber nur selten wird es nass und in der zweiten Wochenhälfte geht es oft sonnig und vor allem sehr heiß weiter.
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5: Guten Morgen, Ihr erster Kaffee am Morgen, der sucht ein neues Zuhause. Dann schnappen Sie sich die SWR4-Tasse und verraten Sie uns, zu welchem Hit gehört dieser Anfang hier? Das schaffen Sie, bin ich mir sicher. Schnappen Sie sich Ihr Telefon und dann sind Sie auch direkt wach und mit ein bisschen Glück hier bei uns in der Leitung. Bis gleich.
7: Guten Morgen.
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Schönen Dienstagmorgen für Sie mit SWR 4. Rhythmisches Wippen mit dem Fuß erzeugt am Schlagzeug genau das hier, was Sie schon im Hintergrund hören. Und das wiederum gehört zu einem 60er Oldie von Roy Orbison. Hervorragender Start in diesen Dienstag um 7.13 Uhr.

0: den Schlag genau 7.16 Uhr ist es in SWR 4. Guten Morgen. Wir suchen den Hit, zu dem dieser Anfang hier gehört. Das sollte doch zu schaffen sein, oder? Lösen möchte das Ganze Claudia Rosmar aus Herrenberg. Guten Morgen, Claudia.
1: Guten Morgen, ich freue mich.
0: Ich freue mich auch erstmal. Schön, Sie zu hören, schön, Sie kennenzulernen. Claudia, was suchen wir denn?
1: A Boat on the River von Styx.
0: Selbstverständlich. Ein Welthit aus den 70ern, natürlich. Und er bringt Ihnen die SWR 4-Tasse nach Herrenberg. Herzlichen Glückwunsch.
1: Super, super. Ich freue mich ganz arg.
0: Claudia, was bringt denn außer der SWR 4-Tasse dieser Dienstag noch? Was machen Sie noch?
1: Ja, ich gehe jetzt noch kurz mit dem Hund raus und dann geht's ab in die Apotheke. Ich bin PTA in der Apotheke. Heute den ganzen Tag arbeiten. Und die Tasse, die wird mich dann begleiten, wenn sie dann da ist.
0: Ah, die nehmen Sie mit zur Arbeit, hervorragend.
1: Ja, die nehme ich dann mit.
0: Und helfen Sie uns
1: immer
0: noch?
1: SWR 4 bei mir.
0: Helfen Sie uns noch mal kurz, PTA steht noch mal wofür?
1: Für pharmazeutisch-technische Assistentin.
0: Das heißt, Sie mischen uns eine Sonnencreme an, wenn wir die nächsten Tage zu viel in der Sonne sind?
1: So ähnlich, aber vor allem die gute Beratung der Patienten in der Apotheke.
0: Ach, hervorragend.
1: Sterben ja immer mehr Apotheken und es ist so wichtig vor Ort die Beratung, dass man da ist für die Kunden und jederzeit ein offenes Ohr hat.
0: Ja, das ist so schade, gell? Weil es gibt so viele, die gehen dann immer nur nach dem Preis und sagen, Mensch, das kriege ich woanders, vielleicht online günstiger, aber es wird außer Acht gelassen, dass man mit ihnen einfach das persönliche Gespräch hat, die Beratung und ja, einfach auch ein liebevolles Wort mal, wenn es einem nicht gut geht, gell?
1: Genau, genau. Das macht so viel Spaß und ich finde es so toll, den Menschen helfen zu dürfen auf diesem Weg.
0: Das ist schön. Dann haben Sie den Beruf völlig richtig gewählt und umso schöner, wenn Sie in der Apotheke in Herrenberg künftig einen Kaffee aus der SWR 4-Tasse trinken.
1: Ja, ich schaffe bei Herrenberg, nicht direkt im Ort, aber es macht wirklich Spaß, ja.
0: Also wenn wir rund um Herrenberg in die Apotheke gehen und sehen eine SWR 4-Tasse auf dem Tresen, dann wissen wir, dass Sie es sind, Claudia Rosmar aus Herrenberg. Und jetzt gibt's natürlich für Sie und für alle anderen hier den 70er-Classic in SWR 4. Styx mit Boat on the River. Schönen Dienstag für Sie um 7.18 Uhr.

Shakin' Stevens, Oh Julie, ganz toll zum Hüftenkreisen beim Toastbrot schmieren. Und auch zu den Nolans tanzen sie jetzt durch die Küche. Das ist der schönste Musikmix hier in SWR 4. Guten Morgen für Sie.

0: Es ist 7.30 Uhr.
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2: Aus dem Studio Mannheim-Ludwigshafen mit Sebastian Barth. Guten Morgen. Der zweite Bauabschnitt der umfassenden Sanierung der A6 bei Grünstadt startet heute. Die Initiatoren eines Bürgerbegehrens gegen Geothermie in Waldsee wollen klagen und das Wetter. Erst Regen am Nachmittag, teils Sonne bei bis zu 29 Grad. Ab heute müssen sich Autofahrer auf der A6 bei Grünstadt auf Verkehrsbehinderungen einstellen. Die Fahrbahn der A6 wird saniert, insgesamt noch 2,5 Jahre. Stefanie Ley mit Einzelheiten.
3: Zunächst wird nach Angaben der zuständigen Autobahngesellschaft die Baustelle eingerichtet. Zwischen Grünstadt und Frankenthal wird dazu in beiden Fahrtrichtungen die Fahrbahn verengt, von 3 auf 2 Spuren. Die Abfahrt Grünstadt wird während der Bauphase immer wieder mal gesperrt. Es ist der zweite von insgesamt 3 Bauabschnitten. Insgesamt werden 8,5 Kilometer Fahrbahn saniert. Kostenpunkt knapp 27 Millionen Euro. Laut Autobahn GmbH müssen die beschädigten Fahrbahnen und auch Teile der darunterliegenden Frostschicht komplett ausgetauscht werden. Seit den letzten Sanierungen habe der Schwerlastverkehr deutlich zugenommen. Die Bauarbeiten sollen Ende 2028 abgeschlossen sein.
2: Die Diskussion um mögliche Tiefengeothermiebohrungen in Waldsee im Rhein-Pfalz-Kreis geht weiter. Ein Bürgerentscheid hatte der Ortsgemeinderat im April abgelehnt. Das will die Bürgerinitiative aber nicht auf sich sitzen lassen. Sie hat nach eigenen Angaben Klage beim Verwaltungsgericht Neustadt eingereicht. Thiele Eickhoff mit weiteren Einzelheiten.
4: Der Vorwurf der Bürgerinitiative, der Gemeinderat bzw. die Ortsbürgermeisterin wolle geothermiekritische Stimmen von der Diskussion ausschließen. Deswegen habe die Gemeinde alles dran gesetzt, dass es erstmal keinen Bürgerentscheid gibt. Was die Klage betrifft, das Verwaltungsgericht Neustadt hat den Eingang bestätigt, die Sache werde geprüft. Die Bürgerinitiative hatte vergangenes Jahr rund 1500 Unterschriften für ein Bürgerbegehren gesammelt. Die Initiative will verhindern, dass in Waldsee im Rhein-Pfalz-Kreis eine Tiefengeothermieanlage gebaut wird, weil sie die Technik für nicht sicher hält.
2: Eine stark betrunkene Frau ist nach einem Hinweis an die Polizei aus dem Verkehr gezogen worden. Laut Polizei hatte eine Zeugin die Frau gestern im Ludwigshafen-Mundenheim beobachtet, wie sie schwankend zum Auto lief, einstieg und losfuhr. Die Autofahrerin wurde kurze Zeit später von einer Polizeistreife kontrolliert. Ein Atemalkoholtest ergab mehr als 3 Promille. Die Frau musste eine Blutprobe abgeben und ihr Führerschein wurde einbehalten.
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2: Es ist zunächst noch bewölkt und es kann auch zeitweise regnen. Gegen Mittag lockern die Wolken auf. Mancherorts scheint dann auch etwas die Sonne. Es kann schwül werden heute bei Höchsttemperaturen zwischen 25 und 29 Grad. Aktuell überall 14 Grad, so zum Beispiel in Schweigen-Rechtenbach, Römerberg oder Hessheim. Morgen ist es erst bewölkt, später immer mehr Sonne, um die 30 Grad.
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5: A48, Dreieck Vulkaneifel Richtung Koblenz, zwischen Laubach und Kaisersesch ein Unfall. 3 Kilometer Stau und eine Verzögerung von bis zu 20 Minuten. A643, Mainz Richtung Wiesbaden, zwischen Dreieck Mainz und Wiesbaden-Eppelallee. 3 Kilometer stockender Verkehr und eine Viertelstunde plus. Dann haben wir die A67, Mannheim Richtung Darmstadt, zwischen Viernheimer Dreieck und Lorsch. Da wird gebaut und es gibt 2 Kilometer Stau. A8, Karlsruhe Richtung Stuttgart, zwischen Pforzheim West und Pforzheim Ost. 8 Kilometer stockender Verkehr, 20 Minuten plus für Sie. A81, Singen Richtung Stuttgart, zwischen Böblingen-Hulb und Böblingen-Ost. 4 Kilometer stockender Verkehr und 10 Minuten, die das länger dauert. Die B33, Konstanz Richtung Singen, ist zwischen Reichen Kindlebildknoten und Allensbach-Ost wegen eines brennenden Lasters gerade gesperrt. Und die B38 Reichelsheim Richtung Kreuz-Weinheim, die ist zwischen Weinheim-Technologiepark und Kreuz-Weinheim auch gesperrt nach einem Unfall. 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
5: Guten Morgen. Tagesschausprecherin Dagmar Berghoff hat heute vor 50 Jahren Fernsehgeschichte geschrieben.
6: Hier ist das deutsche Fernsehen mit der Tagesschau. Guten Abend, meine Damen und Herren.
5: So lange ist das schon her, 50 Jahre, meine Güte. Wie steinig der Weg zur Miss Tagesschau gewesen ist, zur allerersten Tagesschau-Sprecherin, das erzählt sie uns gleich selbst. Nach 3 Hits. Der erste ist ein 70er-Classic vom Electric Light Orchestra. Kommen Sie gut in den Dienstag.
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Udo Lindenberg für Ihren Dienstagmorgen. 7.42 Uhr ist es und hinterm Horizont, den er so schön besingt, da lauern heute und die nächsten Tage richtig tolle Tage. Allerschönstes Sommerwetter, also nichts wie rein in die kurzen Klamotten jetzt. Hier sind die Four Tops mit einem 60er Oldie in SWR 4.

0: Es war ein historischer Moment heute vor 50 Jahren. Ich helfe Ihnen kurz ein bisschen auf die Sprünge. SWR 4 ist hier, der Dienstagmorgen, 7:45 ist es. Am 16. Juni 1976 hat Dagmar Berghoff als erste Frau die Nachrichten der Tagesschau gesprochen. Und die gelernte Schauspielerin, Moderatorin und Sprecherin, die hatte das damals nicht so leicht. Denn bei ihrer allerersten Sendung, heute vor 50 Jahren, ist vorsichtshalber auch der damalige Chefsprecher der Tagesschau anwesend gewesen. Hat sie uns in Assenheimers Promi-Talk in SWR 4 erzählt.
1: Da war also im Studio ein Aufnahmeleiter und Karl-Heinz Köpke. Und ich habe mir überhaupt nichts dabei gedacht, weil ich dachte, die machen das immer so, das zwei. Später hörte ich, nein, der war nur deinetwegen da, falls du zusammenbrechen würdest. Um dann sofort ans Mikro oder an die Kamera zu gehen, um das weiterzumachen. Er war total überzeugt davon, dass man beim Sport sowieso immer Schalke 07 sagt. Mhm. Oder dass man von Politik, von Wirtschaft doch keine Ahnung hat. Frauen doch nicht.
0: Na, Wahnsinn. Eine Tagesschau ohne Frauen ist heute gar nicht mehr vorstellbar. Dagmar Berghoff ist heute 83 Jahre alt und hat bis 1999 die Tagesschau gesprochen. Und sie hat dabei auch mal für einen Lacher gesorgt. Unvergessen ist natürlich dieser hier.
2: Boris Becker hat am Abend das WCT-Turnier in Dallas, die inoffizielle Tennis-Weltmeisterschaft, gewonnen. Die Lottozahlen: 3, 6, 19, 33, 38, 43, 0, 9. Entschuldigung.
0: Da ging dann nichts mehr. Heute vor 50 Jahren hat Dagmar Berghoff als erste Frau ihre erste Tagesschau gesprochen. Das gesamte Interview mit ihr aus Assenheimers Promi-Talk, das finden Sie zum Nachhören auf swr4.de. Klicken Sie gern mal rein.

0: 7.53 Uhr ist es in SWR 4 mit dem Blick auf die B33. Vorsicht bitte, Donau-Eschingen Richtung Offenburg. Zwischen Zunzweier und Offenburg-Flugplatz liegt Kies auf der Bundesstraße.
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7: 8 Uhr im Studio, Lisa Kupper. Der rheinland-pfälzische Ministerpräsident Schnieder hält seine erste Regierungserklärung. In der Eifel siedeln sich immer mehr Tech-Unternehmen an. Das Wetter im Land, erst Regen, am Nachmittag teils Sonne, maximal 22 bis 29 Grad. Der neue rheinland-pfälzische Ministerpräsident Schnieder hält heute im Landtag seine erste Regierungserklärung. Darin wird der CDU-Politiker die Leitlinien für die Große Koalition mit der SPD vorstellen. Aus der Redaktion Landespolitik, Dirk Rodenkirch.
8: Den Kern von Schnieders Regierungserklärung werden die Schwerpunkte bilden, die CDU und SPD in ihrem Koalitionsvertrag vereinbart haben. Im Bereich Bildung soll etwa der Übergang von der Kita in die Schule besser gestaltet werden, unter anderem durch verpflichtende Sprachtests. Die Kommunen besser finanziell auszustatten, gehört ebenso zu den Plänen der Koalition wie Bürokratieabbau, um die Wirtschaft zu entlasten. Debattieren über die Regierungserklärung wird der Landtag dann morgen.
7: In der Eifel siedeln sich immer häufiger Technologieunternehmen an, die sich etwa mit künstlicher Intelligenz oder Biomechanik beschäftigen. Laut der Wirtschaftsförderungsgesellschaft Vulkan Eifel entsteht dadurch ein spürbarer Wandel. SWR-Reporter Daniel Nowitzki.
9: Die Wirtschaftsförderungsgesellschaft führt das etwa darauf zurück, dass in der Vergangenheit viele landwirtschaftliche Betriebe in der Eifel aufgehört haben und damit Flächen für andere Unternehmen frei geworden sind. Zudem seien die Unternehmer häufig selbst aus der Eifel und somit tief in ihrer Region verwurzelt. Sie hätten eine starke Verbundenheit mit der Eifel und wollten daher ihr Unternehmen in ihrer Heimat aufbauen. Die Eifler Wirtschaftsförderer wollen aber nicht von einem Technologieboom sprechen. Dafür gäbe es noch nicht genug Unternehmen in diesem Bereich. Dennoch sei spürbar, dass sich die Wirtschaft in der Eifel verändere.
7: Bundesinnenminister Dobrindt eröffnet am Vormittag ein neues Zentrum für die Abwehr von hybriden Bedrohungen. Damit wollen sich Bund und Länder unter anderem besser vor Sabotage und Drohnen schützen, die mutmaßlich von Geheimdiensten aus dem Ausland gesteuert werden. In dem Zentrum in Berlin sollen Polizei und Nachrichtendienste gemeinsam Erkenntnisse zusammentragen, Lagebilder erstellen und abstimmen, wie sie gegen hybride Angriffe vorgehen. Außenminister Wadefuhl hat sich vorsichtig optimistisch über die Rahmenvereinbarung der USA und des Iran über ein Ende des Krieges geäußert. Der CDU-Politiker sagte im ZDF, es sei eine gute Entwicklung, dass beide Seiten weiter miteinander reden wollen, und zwar in Zukunft direkt und nicht über Dritte, die vermitteln. Die USA und der Iran wollen die Vereinbarung am Freitag unterschreiben. Bei der Fußball-WM haben sich der Iran und Neuseeland 2:2 getrennt. Vor dem Spiel hat es rund um das Stadion in Los Angeles Demonstrationen von Exil-Iranern gegen das Mullah-Regime gegeben. Und noch die Zeit, es ist 8.03 Uhr.
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10: Vorsicht bitte auf der B38A Mannheim-Neckarau Richtung Mannheim-Freudenheim. Zwischen dem Abzweig nach Neckarau und Neu-Ostheim Gefahr durch eine verschmutzte Fahrbahn. A66 Wiesbaden-Frankfurt zwischen Wiesbaden-Erbenheim und Diedenbergen in beiden Richtungen. 5 Kilometer stockender Verkehr. A67 Mannheim Richtung Darmstadt. Zwischen Viernheimer Dreieck und Lorsch wird gebaut. Deswegen gibt es 2 Kilometer Stau. A8 München Richtung Karlsruhe. Zwischen Stuttgart Flughafen Messe und dem Kreuz Stuttgart. 5 Kilometer stockender Verkehr und 10 Minuten plus für Sie. A8 Karlsruhe Richtung Stuttgart zwischen Pforzheim West und Pforzheim Ost. 8 Kilometer stockender Verkehr und 20 Minuten plus. A81 Singen Richtung Stuttgart zwischen Böblingen-Hulb und Böblingen-Ost. 4 Kilometer Stau und 1/4 Stunde plus. A81 Singen Richtung Stuttgart zwischen Böblingen-Hulb und Böblingen-Ost. Waren wir doch gerade schon, Mensch. 4 Kilometer Stau, also das war jetzt doppelt gemobbelt. B10 Stuttgart zwischen Dreieck Stuttgart-Zuffenhausen und Friedrichswahl. 2 Kilometer Stau. Und die B38 Reichelsheim Richtung Kreuz-Weinheim ist zwischen Weinheim-Technologiepark und Kreuz-Weinheim nach einem Unfall gesperrt. 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
10: Wir schauen nach den aktuellen Werten. Wir haben 12 Grad und Wolken in Cochem, 13 Grad und Regen gerade in Singen und 14 Grad und Regen in Adenau und bedeckten Himmel bei 14 Grad bei Ihnen in Baden-Baden. SWR4-Wetterexperte Stefan Bender weiß noch mehr.
1: Guten Morgen. Heute breitet sich subtropische Warmluft aus. Anfangs stecken da jede Menge Wolken drin und zwischen Frankenthal und Neustadt oder auch in Wörth regnet es zeitweise. Vereinzelt sind auch Gewitter möglich. Zwischendrin kommt nachmittags die Sonne durch und die Temperaturen machen einen Riesensprung nach oben auf 24 bis 27 Grad. Morgen wird es genauso warm und neben der Sonne sind örtlich dicke Wolken unterwegs, aber nur selten wird es nass und in der zweiten Wochenhälfte geht es oft sonnig und vor allem sehr heiß weiter.
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10: Guten Morgen. Sagen Sie, was passiert eigentlich, wenn wir die 112 wählen für jemanden, der ganz woanders Hilfe braucht? Wer uns da mit der richtigen Stelle verbindet, damit verbindlich Hilfe kommt, da wo sie gebraucht wird, das klären wir gleich nach 3 Hits anhand eines Beispiels aus dem Südwesten im Rahmen unserer SWR4 Blaulichtwoche. Erstmal starten wir jetzt mit einem 70er Classic von Bonnie Tyler in diesen Dienstag.
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Oh, ganz sanfte Klänge aus den 80ern. That's what friends are for an ihrem Dienstagmorgen. 8.13 Uhr ist es. Und nach diesem 80er-Hit geht's zurück in die 60er mit einem tollen Oldie von Van Morrison. Brown Eyed Girl, das ist der schönste Musikmix hier in SWR 4 für ihre gute Laune am Dienstagmorgen.

0: Guten Morgen in SWR 4. Es ist 8.16 Uhr, also Viertel nach 8.
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0: Sie haben es vielleicht schon mitbekommen. Wir sind die ganze Woche unterwegs und besuchen diejenigen, die uns so oft in schwierigen Situationen helfen. Einsatzkräfte der Feuerwehr, des DRK, der Bergwacht und. Ja, wer in Not ist, der wählt den Notruf. Aber was ist denn, wenn ich dort anrufe für jemanden, der ganz woanders Hilfe braucht? Ich habe das mal für meine Mutter gemacht, die mich aus Hamburg angerufen hat, völlig panisch, weil sie einen viel zu hohen Blutdruck und totale Angst hatte, habe ich das auch gemacht. So, und damit die Helfer dann so schnell wie möglich vor Ort sind, gibt es eben die integrierte Leitstelle, so heißt das. Da ist auch SWR4-Hörer Benjamin Stehle aus Sandhausen gelandet. Unser Reporter Michael Münkner hat Lukas Nikolai in der Notrufzentrale im Rhein-Neckar-Kreis besucht.
2: Ich bin zuständig für die Notrufannahme und die Disposition der Einsatzmittel im gesamten Rhein-Neckar-Kreis und im Stadtgebiet Heidelberg.
3: Sie sind ja einer dieser Helden im Einsatz, denen wir Danke sagen wollen und vor allem auch die Menschen Danke sagen wollen, denen Sie geholfen haben. Und Benjamin Stehle, der wohnt hier in der Region und ist dann mit seinem Notruf gelandet hier in der integrierten Leitstelle Heidelberg-Rhein-Neckar, obwohl seine Mutter in Hessen wohnt. Wie funktioniert das?
2: Der Notruf 112 wird ja europaweit angenommen, immer zur nächsten Leitstelle verbunden. Wenn das in dem Fall wir sind, aber der Notfallort nicht hier bei uns im Einzugsgebiet ist, dann nehmen wir das Ganze auf und stellen das dann an die entsprechenden Kollegen weiter mit den Informationen, die wir in dem Gespräch gewonnen haben und im besten Fall natürlich auch mit dem Anrufer noch in der Leitung.
3: Normalerweise bekommen Sie ja nicht mit, wie die Geschichte dann weitergeht, aber Benjamin Stehler aus Sandhausen hat sich bei uns gemeldet. Er wohnt so 20 Minuten entfernt von hier und hat gesagt, er möchte einfach Dankeschön sagen, dass Sie es geschafft haben, ihn vor allem so zu beruhigen und es dann noch geschafft haben, die Informationen an die richtigen Helden im Einsatz in der Nähe seiner Mutter in Hessen zu geben. Und deshalb sind wir heute hier in Ladenburg und wollen einfach Danke sagen.
0: Ja, und was genau Benjamin aus Sandhausen seinen Helden im Einsatz zu sagen hat und was das für das Team der integrierten Leitstelle Heidelberg-Rhein-Neckar bedeutet, das hören Sie um kurz nach 9 hier in SWR 4.

5 vor halb 9 ist es an ihrem Dienstagmorgen. So jetzt bisschen jodeln, bisschen trällern und das hebt die Stimmung. Auch wenn es ein bisschen regnet vor ihrer Haustür, macht nichts. Der Hochsommer kommt ja noch in dieser Woche.

0: Es ist 8.30 Uhr.
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2: Aus dem Studio Mannheim-Ludwigshafen mit Sebastian Barth. Guten Morgen. Ludwigshafen hat 17 Klimaschutzprojekte problemlos gefördert bekommen. Zweiter Bauabschnitt der umfassenden Sanierung der A6 bei Grünstadt startet heute. Und das Wetter, erst Regen, am Nachmittag teils Sonne bei bis zu 29 Grad. Die Stadt Ludwigshafen hat mit Geld aus dem Klimaschutzförderprogramm KIPKI des Landes 17 Projekte umgesetzt. Die entsprechenden Anträge seien außergewöhnlich schnell bearbeitet worden, lobte Ludwigshafens Bau- und Umweltdezernent Alexander Tewald. SWR4-Reporter Martin Gärtner, ist das nicht eigentlich selbstverständlich?
3: Nein, leider nicht. In der Regel dauert es mehrere Jahre, bis Förderanträge der Stadt Ludwigshafen geprüft und genehmigt sind, sagte mir Dezernent Tewald. Er wünscht sich deshalb, dass es mit allen Anträgen so schnell geht wie beim Landesförderprogramm zum Klimaschutz KIPKI. Klar, das Land und der Bund sind dafür verantwortlich, dass Steuergeld nicht sinnlos verschleudert wird und müssen deshalb intensiv prüfen. Aber man sollte den Kommunen stärker vertrauen, wünscht sich Alexander Tewald. Zum Beispiel beim nächsten großen Förderprogramm, nämlich den 100 Milliarden Euro, die der Bund den Kommunen derzeit für Investitionen zur Verfügung stellt.
2: Ab heute müssen sich Autofahrer auf der A6 bei Grünstadt auf Verkehrsbehinderungen einstellen. Die Fahrbahn der A6 wird saniert, insgesamt noch 2,5 Jahre lang. Stefanie Lei mit Einzelheiten.
4: Zunächst wird nach Angaben der zuständigen Autobahngesellschaft die Baustelle eingerichtet. Zwischen Grünstadt und Frankenthal wird dazu in beiden Fahrtrichtungen die Fahrbahn verengt, von 3 auf 2 Spuren. Die Abfahrt Grünstadt wird während der Bauphase immer wieder mal gesperrt. Es ist der zweite von insgesamt 3 Bauabschnitten. Insgesamt werden 8,5 Kilometer Fahrbahn saniert. Kostenpunkt knapp 27 Millionen Euro. Laut Autobahn GmbH müssen die beschädigten Fahrbahnen und auch Teile der darunterliegenden Frostschicht komplett ausgetauscht werden. Seit den letzten Sanierungen habe der Schwerlastverkehr deutlich zugenommen. Die Bauarbeiten sollen Ende 2028 abgeschlossen sein.
2: Die Bürgerinitiative gegen Tiefenbohrungen für Erdwärme in Waldsee klagt gegen die Gemeinde. Sie hat nach eigenen Angaben Klage beim Verwaltungsgericht Neustadt eingereicht, weil ein Bürgerentscheid vom Ortsgemeinderat im April abgelehnt wurde. Die Verantwortlichen der Initiative behaupten, der Rat und die Ortsbürgermeisterin wollten geothermiekritische Stimmen von der Diskussion ausschließen. Die Bürgerinitiative hatte vergangenes Jahr rund 1500 Unterschriften für ein Bürgerbegehren gesammelt.
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2: Es ist zunächst noch bewölkt, es kann auch zeitweise noch regnen. Gegen Mittag lockern die Wolken auf, mancherorts scheint auch etwas die Sonne. Es kann heute schwül werden bei Höchsttemperaturen zwischen 25 und 29 Grad.
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5: Vorsicht bitte auf der A81 Heilbronn Richtung Stuttgart auf Höhe Pleidelsheim. Gefahr für und durch eine Entenfamilie auf der Autobahn. A66 Wiesbaden-Frankfurt zwischen Wiesbaden-Erbenheim und Diedenbergen in beiden Richtungen. 5 Kilometer stockender Verkehr. A67 Mannheim Richtung Darmstadt zwischen Viernheimer Dreieck und Lorsch wird gebaut. Deswegen 2 Kilometer Stau. A8 München Richtung Karlsruhe zwischen Stuttgart Flughafen Messe und Kreuz Stuttgart, 5 Kilometer stockender Verkehr und 10 Minuten plus. A8 Karlsruhe Richtung Stuttgart zwischen Pforzheim West und Pforzheim Ost, 8 Kilometer stockender Verkehr und 20 Minuten plus. Dann haben wir die A81 Singen Richtung Stuttgart zwischen Böblingen-Hulb und Böblingen-Ost, 4 Kilometer Stau und eine Viertelstunde plus. Und dann die B10 Stuttgart zwischen Dreieck Stuttgart-Zuffenhausen und Friedrichswahl, 2 Kilometer Stau. 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
5: Guten Morgen. Sie lagern Ihren Sekt im Kühlschrank oder im Keller? Ein Winzer aus Kappelrodeck, der hat jetzt 3000 Flaschen im Mummelsee an der Schwarzwald-Hochstraße versenkt. 4 Grad hat er aktuell. In 17 Metern Tiefe liegt der Sekt und reift da vor sich hin, wird in einem Jahr wieder hochgezogen. Also, dass Sekt kalt am besten schmeckt, das ist mir klar. Aber ob der See da jetzt noch was verbessert an dem Sekt, also dafür verstehe ich zu wenig davon. Wir kümmern uns hier lieber um Musik und starten mit einem 70er-Classic von Barry White.
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jault er uns rein in den Dienstagmorgen. 8.40 Uhr ist es. Ein toller 80er-Hit hier in SWR 4 vom Boss Bruce Springsteen. Der ja übrigens Boss genannt worden ist, weil er immer die Gage für seine Band ausgehandelt hat und dann seine Musiker nach den Auftritten bar bezahlt hat. So nämlich wieder was gelernt in SWR 4.

0: Viertel vor neun wird's gleich in SWR 4. Guten Morgen. Wenn Sie aus dem Küchenfenster schauen, dann sehen Sie Wolken und Schauer vor Ihrer Haustür. Aber hieß das nicht, dass der Hochsommer kommt diese Woche? SWR 4 Wetterexperte Stefan Bender, was ist denn jetzt los?
1: Ja, jetzt machen wir halblang. Also machen wir keinen Stress hier.
0: Entschuldige bitte. Na? Bin ungeduldig.
1: Ja, du musst dem Hochsommer schon mal ein bisschen Zeit lassen. Ja, so, also der braucht, also gut Ding will Weile haben, ne? Heißt es doch immer.
0: Wie viel Zeit braucht er denn?
1: Ja, der heute mal auf alle Fälle noch. Da müssen noch ein paar anständige dicke Wolken durch. Da sind auch ein paar Schauer drin. Auch vielleicht mal noch ein Gewitter, ein kurzes. Das ist so ein kleiner Anfang, weil am Nachmittag so peu à peu die Sonne

0: durchkommt. Und dann immerhin, gell, also nicht meckern, es gibt 20 Grad auf der Alp und immerhin auch 30 Grad zum Teil rund um den Kaiserstuhl. Die Höhenlagen 20, die Täler 30. Ist doch schon mal ein bisschen was, oder?
1: Finde ich auch. Und wie geht es die nächsten Tage dann weiter?
0: Ja, dann kommt er. Also morgen 31 Grad, noch ein langsamer Schritt nach vorne erstmal und dann ein ganz großer Schritt in den Hochsommer rein. Donnerstag 36, Freitag 38 Grad.
1: Ui, 38 Grad. Also Sport geht dann nicht mehr so richtig, also für mich zumindest nicht.
0: Für mich auch nicht.
1: Wobei so ein bisschen Fingersport könnten wir machen. Stefan, würdest du mal mit den Fingern schnipsen?
0: Okay, ja. So?
1: Ja, das fängt gut. Rhythmisch, bleib mal im Rhythmus. Machen Sie gern mit. Ich mache das auch. Und wir schnipsen uns rein in diesen Dienstag mit einem 70er-Classic von Queen. Guten Morgen in SWR 4.

0: 9:09 ist es in SWR 4. Wir schauen mal kurz auf die Straßen. Vorsicht bitte auf der A8 Stuttgart Richtung München zwischen Märklingen und Ulm West. Gefahr durch eine ungesicherte Unfallstelle.
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7: 9 Uhr im Studio Lisa Kuppa. Bundesinnenminister Dobrindt eröffnet ein Zentrum zur Abwehr hybrider Bedrohungen. Viele rheinland-pfälzische Kommunen sind überdurchschnittlich hoch verschuldet. Das Wetter im Land, Wolken und teils Regen, später auch Sonne, 22 bis 29 Grad. Bund und Länder wollen sich besser gegen sogenannte hybride Bedrohungen schützen. Dafür eröffnet Bundesinnenminister Dobrindt heute ein neues Abwehrzentrum in Berlin. Hauptstadtkorrespondent Philipp Eckstein.
8: Falsche Informationen, die gezielt im Internet gestreut werden, Anschläge auf Stromleitungen, Drohnen über Bundeswehreinrichtungen, Sabotage. Und das mutmaßlich gesteuert von Geheimdiensten aus dem Ausland. Hybride Bedrohungen und Angriffe sind ein Problem. Da sind sich die Sicherheitsbehörden von Bund und Ländern einig. Jetzt wollen sie dagegen noch gezielter vorgehen. Dafür wird heute in Berlin das gemeinsame Abwehrzentrum Hybrid eröffnet. Dort sollen Polizei und Nachrichtendienste Erkenntnisse zusammentragen, Lagebilder erstellen und auch abstimmen, wie sie gegen hybride Angriffe vorgehen.
7: Der neue rheinland-pfälzische Ministerpräsident Schnieder hält am Nachmittag im Landtag seine erste Regierungserklärung. Dabei wird es vor allem um die Themen gehen, die CDU und SPD in ihrem Koalitionsvertrag vereinbart haben. Beispielsweise die finanzielle Lage der Kommunen, mehr Bürokratieabbau, innere Sicherheit, Integration oder der bessere Übergang von der Kita in die Schule. Der Landtag wird morgen darüber debattieren. Bei den am höchsten verschuldeten Kommunen in Deutschland belegt Ludwigshafen Platz 5. Das hat eine SWR-Recherche unter den 200 größten Städten ergeben. Mit einer Pro-Kopf-Verschuldung von 9.130 Euro ist sie damit mehr als dreimal so hoch wie der Bundesdurchschnitt. Aus der Redaktion Landespolitik Thomas Nettelmann.
9: Viele rheinland-pfälzische Kommunen leiden aktuell unter massiven Finanzproblemen. Grund dafür sind die steigenden Sozialausgaben und Personalkosten. Bis 2022 waren nur 2 der 10 größten Städte im Land mit ihrem Haushalt im Minus. 2025 werden es laut Prognose alle sein, die rote Zahlen schreiben. Mehr dazu heute Abend in der ARD-Story Kassensturz, Kommunen vor dem Kollaps. 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
7: Wer die gesetzliche Krankenkasse wechselt, kann pro Jahr bis zu 660 Euro sparen. Das hat die Stiftung Warentest ausgerechnet. Ein Wechsel bedeutet demnach nicht automatisch weniger Zusatzleistungen wie Zuschüsse zur Zahnreinigung oder Reiseimpfungen. Einige preiswerte Kassen würden sogar ein breiteres Zusatzangebot bieten als teure. Wer mindestens 12 Monate Mitglied in einer gesetzlichen Krankenkasse ist, kann jederzeit kündigen. Auch bei Beitragserhöhungen ist eine Kündigung immer möglich. Das waren die Nachrichten für Rheinland-Pfalz und noch die Zeit. Es ist 9.03 Uhr.
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10: Vorsicht bitte auf der A7 Würzburg-Ulm zwischen Gingen-Herbrechtingen und der Raststätte Lohnetal-West in beiden Richtungen. Gefahr für und durch Schafe auf der Autobahn. Vorsicht A81 Heilbronn Richtung Würzburg. Zwischen Möckmühl und Osterburken liegen Metallteile. A5 Karlsruhe Richtung Basel. Zwischen Karlsruhe Süd und Rastatt Nord. 5 Kilometer stockender Verkehr. Das dauert 10 Minuten länger für Sie. A5 Karlsruhe Richtung Basel. Zwischen Dreieck Neuenburg und Efringenkirchen. 4 Kilometer Baustellenstau und eine Viertelstunde plus. A60 Mainz Richtung Rüsselsheim. Zwischen Ginsheim-Gustavsburg und Rüsselsheimer Dreieck. 4 Kilometer stockender Verkehr. A67 Mannheim-Darmstadt. Zwischen Lorsch und Gernsheim. In beiden Richtungen. 4 Kilometer stockend und 10 Minuten plus. A7 Würzburg Richtung Ulm zwischen Heidenheim und Gingen-Herbrechtingen. 3 Kilometer Stau, eine Viertelstunde plus. A8 München Richtung Karlsruhe zwischen Stuttgart Flughafen Messe und dem Kreuz Stuttgart. 5 Kilometer stockender Verkehr und es dauert auch 10 Minuten länger für Sie. A8 Karlsruhe Richtung Stuttgart zwischen Pforzheim West und Pforzheim Ost. 8 Kilometer stockender Verkehr. A81 Singen Richtung Stuttgart zwischen Böblingen-Hulb und Böblingen-Ost. 4 Kilometer stockend in der Baustelle. B10 Stuttgart zwischen Dreieck Stuttgart-Zuffenhausen und Friedrichswahl. 2 Kilometer Stau. Und B462 Gernsbach Richtung Rastatt zwischen Bischweier und A5 Rastatt Nord. 4 Kilometer Stau. Das dauert eine Viertelstunde länger für Sie. 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
10: Wir schauen auf die aktuellen Werte. Wir haben 15 Grad und Wolken in Leimen, Regen und 15 in Albstadt, 16 Grad und Wolken in Bad Dürkheim und 16 Grad und Regen bei Ihnen in Speyer. SWR4 Wetterexperte Stefan Bender.
11: Guten Morgen. Heute breitet sich subtropische Warmluft aus. Anfangs stecken da jede Menge Wolken drin und zwischen Frankenthal und Neustadt oder auch in Wörth regnet es zeitweise. Vereinzelt sind auch Gewitter möglich. Zwischendrin kommt nachmittags die Sonne durch und die Temperaturen machen einen Riesensprung nach oben auf 24 bis 27 Grad. Morgen wird es genauso warm und neben der Sonne sind örtlich dicke Wolken unterwegs, aber nur selten wird es nass und in der zweiten Wochenhälfte geht es oft sonnig und vor allem sehr heiß weiter.
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10: Guten Morgen, sind bei Ihnen im Ort noch Schülerlotsen unterwegs? Also es gibt einen in Dresden, das ist der wohl älteste Schülerlotse Deutschlands. Der hilft bei Wind und Wetter Grundschülern jeden Morgen über die Straße und das mit, Achtung, 93 Jahren. Also falls Sie auch einen Schülerlotsen im Ort haben, verraten Sie uns doch gerne mal, wie alt der so ist. Respekt vor rüstigen Rentnern, aber 93, wow, wer hilft da wem über die Straße?
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SWR4 ist hier ihr Dienstagmorgen. Viertel nach neun ist es. Viertel nach neun. Mensch, das ist ja höchste Zeit für den zweiten oder vielleicht auch dritten Kaffee. Schlürfen wir ganz entspannt.

0: 9.17 Uhr ist es in SWR 4. Sie kennen sie doch auch, diese Momente im Leben, die wir niemals vergessen. Die brennen sich so ein und es sind auch die, in denen wir Angst haben um unsere Lieben und dankbar sind für Hilfe.
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0: Benjamin Steele zum Beispiel aus Sandhausen, der wird nie den Moment vergessen, in dem seine Mutter aus Hessen mit Herzschmerzen und schlimmer Atemnot bei ihm angerufen hat. Ich hatte das mit meiner Mutter auch schon mal, die lebt ja in Hamburg. Und du bist als Kind weit weg und du kannst nichts tun. Wobei, doch, Benjamin und ich, wir haben beide was getan. Wir haben den Notruf gewählt. Und rausgekommen ist Benjamin bei der integrierten Leitstelle Heidelberg-Rhein-Neckar. Und für die Hilfe, die er dort bekommen hat damals, ist er bis heute dankbar. Und bedankt sich mit folgender Botschaft.
2: Liebe Mitarbeiterinnen und Mitarbeiter der integrierten Leitstelle Heidelberg-Rhein-Neckar, leider können wir heute nicht persönlich bei Ihnen sein, um uns zu bedanken. Deswegen gilt dieser Dank einfach Ihnen allen, die diese anspruchsvolle Tätigkeit 24/7 an Sonn- und Feiertagen durchführen. Wir wollen Ihnen von Herzen vielen, vielen Dank sagen für diesen Einsatz, den Sie jeden Tag leisten. Auch ganz liebe Grüße von meiner Mutter. Ihr geht's gut. Vielen, vielen Dank für alles, was Sie leisten.
0: Ja, sowas bekommen die Helden im Einsatz nicht alle Tage, erzählt Lukas Nikolai von der Notrufzentrale im Rhein-Neckar-Kreis.
3: Kennt man so auch nicht. Also wir erhalten zwar ab und zu mal Postkarten, aber es ist doch, ja, das berührt einen doch sehr. Also man kriegt es eben nicht mit, die Reaktion, ne? Und da von Herrn Steele die Reaktion ist überwältigend, das mal zu sehen, ja, und mitzukriegen und so ein direkter Dank natürlich an alle, an die Kollegen, das geht runter wie Öl, das muss man so sagen.
0: So, und genau deswegen machen wir das ja auch noch, diese ganze Woche über. Wir sind im Südwesten unterwegs und sagen Ihren Helden im Einsatz einfach mal Danke hier in SWR 4. Hier gibt's den schönsten Musikmix, jetzt mit einem 70er-Classic von der Nick Straker Band. Schönen Dienstag für Sie um 9.19 Uhr. Ist doch schon fast der Dienstagvormittag, Mensch. Spulen wir ein bisschen vor, ist schon wieder Mittag.

Guten Morgen um 9:35 in SWR 4 mit dem Blick auf die A5 Karlsruhe Richtung Basel. In der Ausfahrt Appenweier steht ein defektes Auto auf dem Verzögerungsstreifen. Fahren Sie vorsichtig. Komm, mach nicht so ein Gesicht.

0: Es ist 9.30 Uhr.
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2: Aus dem Studio Mannheim-Ludwigshafen mit Sebastian Barth. Guten Morgen. Ludwigshafen hat 17 Klimaschutzprojekte vom Land gefördert bekommen, und zwar unkompliziert. Die Polizei in Grünstadt warnt vor Anrufen von falschen Bankmitarbeitern. Und das Wetter: erst Regen, am Nachmittag teils Sonne bei bis zu 29 Grad. Die Stadt Ludwigshafen hat mit Geld aus dem Klimaschutzförderprogramm KIPKI des Landes 17 Projekte umgesetzt. Die entsprechenden Anträge seien außergewöhnlich schnell bearbeitet worden, lobte Ludwigshafens Bau- und Umweltdezernent Alexander Tewald. SWR-Reporter Martin Gärtner, das ist doch eigentlich selbstverständlich.
3: Nein, leider nicht. In der Regel dauert es mehrere Jahre, bis Förderanträge der Stadt Ludwigshafen geprüft und genehmigt sind, sagte mir Dezernent Tewald. Er wünscht sich deshalb, dass es mit allen Anträgen so schnell geht wie beim Landesförderprogramm zum Klimaschutz KIPKI. Klar, das Land und der Bund sind dafür verantwortlich, dass Steuergeld nicht sinnlos verschleudert wird, und müssen deshalb intensiv prüfen. Aber man sollte den Kommunen stärker vertrauen, wünscht sich Alexander Tewald. Zum Beispiel beim nächsten großen Förderprogramm, nämlich den 100 Milliarden Euro, die der Bund den Kommunen derzeit für Investitionen zur Verfügung stellt.
2: Die A6 bei Grünstadt wird saniert, und deshalb müssen sich ab heute Autofahrer bei Grünstadt auf Verkehrsbehinderungen einstellen. Insgesamt noch 2,5 Jahre lang. Stefanie Lei mit Einzelheiten.
4: Zunächst wird nach Angaben der zuständigen Autobahngesellschaft die Baustelle eingerichtet. Zwischen Grünstadt und Frankenthal wird dazu in beiden Fahrtrichtungen die Fahrbahn verengt, von 3 auf 2 Spuren. Die Abfahrt Grünstadt wird während der Bauphase immer wieder mal gesperrt. Es ist der zweite von insgesamt 3 Bauabschnitten. Insgesamt werden 8,5 Kilometer Fahrbahn saniert. Kostenpunkt knapp 27 Millionen Euro. Laut Autobahn GmbH müssen die beschädigten Fahrbahnen und auch Teile der darunterliegenden Frostschicht komplett ausgetauscht werden. Seit den letzten Sanierungen habe der Schwerlastverkehr deutlich zugenommen. Die Bauarbeiten sollen Ende 2028 abgeschlossen sein.
2: Die Polizei in Grünstadt warnt vor sich häufenden Anrufen von Betrügern, die sich als Bankmitarbeiter ausgeben. Bei den Anrufen erscheine im Display die Telefonnummer einer Grünstadter Bank. Die Täter versuchten, ihre Opfer dazu zu bringen, Daten herauszugeben. Die Polizei Grünstadt rät, nicht auf solche Anrufe zu reagieren. Man sollte das Gespräch beenden und sich bei seiner Bank rückversichern, ob es wirklich ein Problem gibt. Dabei sei es wichtig, selbst die Nummer der Bank zu wählen. Beim Drücken der Rückruftaste landet man sonst wieder bei den Betrügern.
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2: Es ist noch bewölkt und es kann auch zeitweise regnen. Gegen Mittag lockern die Wolken auf, bei Höchstwerten zwischen 25 und 29 Grad.
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5: Vorsicht bitte auf der A62 Landstuhl Richtung Nonnenweiler. In der Ausfahrt Nonnenweiler-Otzenhausen, da steht ein defekter Laster. Vorsicht A96 Bregenz Richtung Lindau. In der Ausfahrt Lindau steht ein defektes Fahrzeug. Dann haben wir nochmal Vorsicht A5 Karlsruhe Richtung Basel. In der Ausfahrt Appenweier, da steht auch ein defektes Fahrzeug hier auf dem Verzögerungsstreifen. Die A3 Frankfurt Richtung Köln ist zwischen Bad Camberg und Limburg Süd wegen Löscharbeiten gesperrt, denn da brennt ein Laster auf dem Standstreifen. A5 Karlsruhe Richtung Basel zwischen Karlsruhe Süd und Rastatt Nord. 5 Kilometer stockender Verkehr, das dauert ungefähr 10 Minuten länger. A5 Karlsruhe Richtung Basel zwischen Dreieck Neuenburg und Efringenkirchen in der Baustelle. 4 Kilometer Stau und eine Viertelstunde plus für Sie. A60 Mainz Richtung Rüsselsheim zwischen Ginsheim-Gustavsburg und Rüsselsheimer Dreieck. 4 Kilometer stockender Verkehr. A67 Darmstadt Richtung Mannheim zwischen Pfungstadt und Lorsch. Eine Baustelle, 4 Kilometer stockender Verkehr und 10 Minuten plus. A7 Würzburg Richtung Ulm zwischen Heidenheim und Gingen-Herbrechtingen. 3 Kilometer Stau, eine Viertelstunde plus. Und A8 München Richtung Karlsruhe zwischen Stuttgart Flughafen Messe und dem Kreuz Stuttgart. 4 Kilometer stockender Verkehr. 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
5: Guten Morgen. Und während die einen gerade noch so saft- und kraftlos ins Bad schlurfen, haben die anderen schon den Frühsport hinter sich. Oder sie sitzen fleißig bei der Arbeit. Wir sind bei Ihnen mit einem 70er Classic von Garland Jeffries. Der bringt Sie jetzt gut rein in diesen Dienstag.
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0: Ihr Dienstag mit SWR 4. Ja, gerade richtig gehört. Wir haben die 60er Oldies hier im CCR. Wir haben die 70er Classics, die 80er Hits. Und wir haben SWR 4-Hörer Hans-Werner Schmidt aus Bitburg, der genau diese Musik feiert.
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0: Sehr schön. Dann machen wir es so, wir machen genauso weiter und pfeifen uns hier ein mit diesem 70er Classic von Gilbert O'Sullivan. Claire, schönen Dienstag für Sie.

Mit Schwung rein in den Dienstag. 9.54 Uhr ist es in SWR 4. Und in Baden-Baden sind alle ganz aufgeregt heute. Da wird nämlich die Goldene Rose verliehen. 39 Züchter aus 15 Ländern kämpfen um den Titel. Und ab morgen schauen sie sich die Rosen dann wieder an im Rosenneuheitengarten in Baden-Baden in wunderschöner Kulisse.

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6: 10 Uhr im Studio Andrea Schindler. Beim G7-Treffen in Evian geht es derzeit um die Ukraine-Hilfe. Die Wirtschaft in der Eifel erlebt einen spürbaren Wandel. Das Wetter in Rheinland-Pfalz, Wolken und teils Regen, später auch Sonne, 22 bis 29 Grad. Beim G7-Gipfel im französischen Evian hat es am Morgen die erste Arbeitssitzung der Staats- und Regierungschefs begonnen. Dabei geht es unter anderem um weitere Unterstützung für die Ukraine. Aus Evian Angela Ulrich.
7: Der ukrainische Präsident Zelensky ist in der G7-Runde dabei. Anschließend trifft er sich auch separat mit Friedrich Merz. Der Kanzler hatte vor seinem Abflug nach Evian von einem Fenster für die Diplomatie gesprochen, das sich im Ukraine-Konflikt öffnen könnte. Die Europäer wollen mit an den Verhandlungstisch mit Russlands Machthaber Putin und US-Präsident Trump bei der Stange halten im gemeinsamen Engagement für die Ukraine. Dann am Mittag steht die Lage in Nahost auf der Tagesordnung. Ägypten, Katar und die Vereinigten Arabischen Emirate werden dabei sein.
6: Damit sich Deutschland vor Cyberangriffen, Sabotageakten, Spionage oder Desinformationskampagnen besser schützen kann, koordiniert jetzt ein Abwehrzentrum für hybride Bedrohungen die Gegenmaßnahmen. Bundesinnenminister Dobrindt hat es eben in Berlin-Treptow eingeweiht. Dort sollen Polizeibehörden und Nachrichtendienste ihre Erkenntnisse bündeln und das gemeinsame Vorgehen abstimmen. In Deutschland leben inzwischen etwas weniger Menschen. Nach Berechnungen des Statistischen Bundesamtes waren es zum Ende des vergangenen Jahres rund 83,5 Millionen, 110.000 weniger als noch Ende 2024. Und das markiert eine Trendwende, denn seit 2011 war die Bevölkerung in Deutschland kontinuierlich gewachsen, mit Ausnahme des Corona-Jahres 2020. In der Eifel siedelten sich immer häufiger Technologieunternehmen an, die im Bereich künstliche Intelligenz oder Biomechanik arbeiten. Laut der Wirtschaftsförderungsgesellschaft Vulkan Eifel entsteht dadurch ein spürbarer Wandel. SWR-Reporter Daniel Nowitzki berichtet.
8: Die Wirtschaftsförderungsgesellschaft führt das etwa darauf zurück, dass in der Vergangenheit viele landwirtschaftliche Betriebe in der Eifel aufgehört haben und damit Flächen für andere Unternehmen frei geworden sind. Zudem seien die Unternehmer häufig selbst aus der Eifel und somit tief in ihrer Region verwurzelt. Sie hätten eine starke Verbundenheit mit der Eifel und wollten daher ihr Unternehmen in ihrer Heimat aufbauen. Die Eifler Wirtschaftsförderer wollen aber nicht von einem Technologieboom sprechen. Dafür gäbe es noch nicht genug Unternehmen in diesem Bereich. Dennoch sei spürbar, dass sich die Wirtschaft in der Eifel verändere.
6: Die iranische Fußballnationalmannschaft hat die Bedingungen rund um das erste WM-Gruppenspiel in Los Angeles in der vergangenen Nacht kritisiert. Laut Trainer wurde das Team direkt nach dem Remis gegen Neuseeland aufgefordert, die USA zu verlassen. Eigentlich wollte die Mannschaft zur Erholung in Kalifornien übernachten und erst am Mittag ins Teamquartier nach Mexiko zurückkehren. Die FIFA müsse die iranischen Sportler besser unterstützen, so die Forderung. Die Zeit? 10.03 Uhr.
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9: Vorsicht auf der A5 Basel-Karlsruhe zwischen Baden-Baden und Rastatt Süd, eine ungesicherte Unfallstelle. Vorsicht auf der A6 Kaiserslautern-Saarbrücken zwischen Kaiserslautern-Einsiedlerhof und Rammstein-Miesenbach in beiden Richtungen, Scharfe auf der Fahrbahn. Vorsicht auf der A7 Ulm-Würzburg zwischen Wörnitz und Rothenburg ob der Tauber, ein Hammer. Vorsicht auf der B10 Karlsruhe-Pforzheim auf der Rheinbrücke, ein defektes Fahrzeug auf der linken und mittleren Spur. Die A3 Frankfurt-Köln ist zwischen Idstein und Bad Camberg wegen Löscharbeiten gesperrt, ein brennender LKW auf dem Standstreifen. A48 Dernbach Richtung Koblenz zwischen Dreieck Dernbach und Höhr-Grenzhausen, Baustelle auf der rechten Spur, 3 Kilometer Stau, Viertelstunde geht's länger. A5 Karlsruhe-Basel zwischen Karlsruhe-Süd und Rastatt-Nord, 5 Kilometer stockender Verkehr, 10 Minuten plus. A5 Karlsruhe-Basel zwischen Dreieck Neuenburg und Efringenkirchen, eine Baustelle, 2 Kilometer Stau. A67 Darmstadt Richtung Mannheim zwischen Pfungstadt und Lorsch, eine Baustelle, 4 Kilometer stockender Verkehr, Viertelstunde plus. A7 Würzburg-Ulm zwischen Heidenheim und Ging-Herbrechting, 3 Kilometer Stau, Viertelstunde extra. Und ein Hinweis für Dettelbach, Neuses am Berg, Schwarzenau und Stadt Schwarzach. Wegen eines Brandes im Industriepark Dettelbach-Ost, da kommt es zu starker Rauchentwicklung. Deswegen gilt hier Fenster und Türen geschlossen halten und dieses betroffene Gebiet am besten meiden. 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
9: Ziemlich viele Wolken halten sich gerade noch. So in Bad Ems an der Lahn bedecktes Wetter bei 15 Grad. Daun und Ulm jeweils 16 Grad. In Daun sogar ein bisschen Regen mit dabei. In Friedrichshafen an die 19 Grad. Stefan Bender.
10: Bis der Hochsommer so richtig in Schwung kommt, gibt's heute erstmal noch ein paar dicke Wolken. Zeitweise fällt Regen und örtlich sind Gewitter möglich. Im Laufe des Nachmittags scheint mittendrin dann immer häufiger die Sonne. Rund um den Drachenfels erwärmt sich die Luft bis 24 und an der Weinstraße und am Rhein bis 27 Grad. Morgen ändert sich an den Temperaturen noch nicht allzu viel. Dabei gibt es Wolken und Sonne im Mix und es bleibt meist trocken. Ab Donnerstag wird es dann oft sonnig und das alles bei sehr heißen Spitzenwerten, teils bis zu 37 Grad.
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9: Was habe ich da gehört? Diese Woche noch bis 37 Grad. Okay, hab kein Problem mit schönem Wetter, aber jetzt mal noch ein bisschen genießen, dass es noch nicht ganz so heiß ist. Schön, dass Sie mit dabei sind. Smokey mit dabei. Oh, Carol.
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1: Und auch Susanne Hill aus Mainz möchte sich in dieser Woche wie viele andere bei ihren Blaulichthelden bedanken. Hier ist was passiert, also das wäre für mich echt auch schrecklich. Ne? Der Aufzug im Haus ist stecken geblieben und auch das Drücken auf den Notfallknopf hat nichts gebracht.
2: Es hat sich irgendein Mechaniker gemeldet, aber der meinte, wir haben jetzt keine Kapazitäten und wir haben jetzt keine Zeit. Und ich habe ihm noch gesagt, ich habe panische Angst, ich habe Platzangst, es ist heiß, also ich krieg hier wirklich Panik. Und er meint, ja, da müssen Sie sich jetzt mal ein bisschen beruhigen. Und ich melde mich nochmal. Und er hat sich nie wieder gemeldet. Ich hatte mein Handy dabei. Ich habe dann meine Nachbarin angerufen und angeschrieben. Also meine Nachbarin hat dann irgendwann die Feuerwehr angerufen, weil es auch sehr, sehr heiß war. Die kamen dann auch mit Blaulicht und waren sofort da. Und die standen dann wirklich mit 3 Männern vor meinem Aufzug. Und die haben halt gesagt, so, wir sind jetzt da, jetzt ist alles gut.
1: Ah, die Feuerwehrleute aus Mainz sind für Susanne Hill absolute Helden. Und nach dem Einsatz wollte die Susanne sich natürlich gerne bedanken, wusste aber die Namen der Feuerwehrleute nicht. Aber jetzt kommt's, ein Zufall hat dafür gesorgt, dass es dann doch noch geklappt hat.
2: Wir hatten eine Weihnachtsfeier und dann habe ich sogar meinen Retter nochmal gesehen. Die kam dann mit der Feuerwehr, die hatten im selben Restaurant die Weihnachtsfeier hier in Mainz. Und dann habe ich noch zu meiner Kollegin gesagt, das ist der Feuerwehrmann, der mich gerettet hat. Und die kamen dann später auch noch mal zu uns, haben sich ein bisschen zu uns an den Tisch gesetzt. Und dann habe ich mich noch mal herzlich bedankt bei allen.
1: Ach, wie schön. Weitere Details zur Weihnachtsfeier mit den Feuerwehrmännern sind uns in der Tat nicht bekannt. Und auch wenn die Arbeit von Polizei, Feuerwehr, THW und Co. im Einsatz ja oft als selbstverständlich angesehen wird, da ist es uns von SWR 4 wichtig, die Einsatzkräfte im Südwesten in dieser Woche mal ins Rampenlicht zu stellen. Wir sagen gemeinsam mit Ihnen Dankeschön.

alle Fans vom Line Dance. Country Rock von Billy Ray Cyrus hier in SWR 4. Achy Breaky Heart, das ist der schönste Musikmix bei SWR 4. Und wir legen noch einen drauf, 60er Oldie von den Drifters. Auch da geht es ums Tanzen. SWR 4 hier.

0: Kleine Pause vom Hüftewackeln wie in Rio. Das ist SWR 4, es ist 10.30 Uhr.
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2: Aus dem Studio Mannheim-Ludwigshafen mit Sebastian Barth. Guten Tag. Ludwigshafen hat 17 Klimaschutzprojekte vom Land gefördert bekommen, und zwar völlig unkompliziert. Die Polizei in Grünstadt warnt vor Anrufen von falschen Bankmitarbeitern, und das Wetter, noch regnet's, am Nachmittag gibt's teils Sonne bei bis zu 29 Grad. Die Stadt Ludwigshafen ist sehr zufrieden mit dem Klimaschutzförderprogramm des Landes Rheinland-Pfalz, KIPKI genannt. Für 17 Klimaschutzprojekte hat Ludwigshafen insgesamt 7,5 Millionen Euro bekommen. Davon wurden unter anderem Solaranlagen für 22 Schulgebäude gekauft. Die KIPKI-Förderanträge der Stadt wurden vom Land außergewöhnlich schnell und unbürokratisch bearbeitet, lobt Ludwigshafens Bau- und Umweltdezernent Alexander Tewald.
3: Das Ganze sehr unkompliziert, und das ist das Besondere. Ein viel einfacheres Verfahren als bei üblichen Fördermittelverfahren, wo wir teilweise längere Wartezeiten haben, um dann überhaupt mit dem Projekt beginnen zu können. In diesen längeren Wartezeiten gibt es oft Rückfragen. Wir müssen Dinge nachliefern, wir müssen unsere Anträge ergänzen. In der Zeit steigen aber auch die Kosten. Nach 2 Jahren haben wir schon mehr Kosten von inflationsbedingt bis zu 10%.
2: Alexander Tewald hofft, dass das Sonderförderprogramm der Bundesregierung ähnlich unkompliziert abläuft. Der Bund stellt den Kommunen derzeit insgesamt 100 Milliarden Euro für Investitionen zur Verfügung. Die Polizei in Grünstadt warnt vor sich häufenden Anrufen von Betrügern, die sich als Bankmitarbeiter ausgeben. Bei den Anrufen erscheine im Display die Telefonnummer einer Grünstadter Bank. Die Täter versuchten, ihre Opfer dazu zu bringen, Daten herauszugeben. Die Polizei Grünstadt rät, nicht auf solche Anrufe zu reagieren. Man sollte das Gespräch beenden und sich bei seiner Bank rückversichern, ob es wirklich ein Problem gibt. Dabei sei es wichtig, selbst die Nummer der Bank zu wählen. Beim Drücken der Rückruftaste landet man sonst wieder bei den Betrügern. Heute Abend läuft eine Dokumentation zu Deutschlands hochverschuldeten Städten in der ARD. Wir haben in Ludwigshafen nachgefragt. Die zweitgrößte Stadt in Rheinland-Pfalz ist eine der am höchsten verschuldeten Städte in Deutschland mit 1,4 Milliarden Euro Defizit. Was sagen die Bewohner zu ihrer Stadt?
4: Man merkt, dass die Stadt sehr sanierungsbedürftig ist.
5: Das ist sehr dreckig hier. Eine dreckige Stadt ist das.
6: Tatsächlich wüsste ich nicht, woran ich merken sollte, dass meine Stadt hoch verschuldet ist.
7: Die Straßen sind kaputt. Egal, wo man hinschaut. Dreckig, beschmiert. Ich kenne es auch noch schöner. Es war sauberer. Man hat auch das Gefühl gehabt, dass sauber gemacht wird.
8: Die Innenstadt, es war lebendig. Man konnte einkaufen. Jetzt suche ich die Geschäfte.
9: Es gibt Stadtteile, die sind besser. Und es gibt Stadtteile, wo vieles im Argen ist. Aber
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2: Es ist zunächst noch bewölkt und es kann auch zeitweise regnen. Gegen Mittag lockern die Wolken auf, mancherorts scheint auch etwas die Sonne. Es kann schwül werden bei Höchstwerten zwischen 25 und 29 Grad.
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0: Vorsicht jetzt auf der A5 Frankfurt-Karlsruhe zwischen Waldorf-Wiesloch und Kreuz-Waldorf. Hier liegt Dämmwolle auf dem linken und dem mittleren Fahrstreifen. Vorsicht auf der A6 Heilbronn-Nürnberg zwischen Neuenstein und Kupferzell. Eine Leitbarke auf der linken Spur. Vorsicht auf der A8 Karlsruhe-Stuttgart zwischen Karlsbad und Pforzheim-West. Defekte LKW auf der rechten Spur und dem Standstreifen. Die A3 Frankfurt-Köln ist zwischen Idstein und Bad Camberg wegen Löscharbeiten gesperrt. Ein brennender LKW auf dem Standstreifen. 3 Kilometer Stau. Und die letzte freie Ausfahrt ist Wiesbaden-Niedernhausen. A5 Basel-Karlsruhe zwischen Baden-Baden und Rastatt Süd. Eine Unfallaufnahme. Die linke Spur ist gesperrt. 3 Kilometer Stau. Es geht hier bis zu einer Viertelstunde länger. Und bitte helfen Sie mit. Bilden Sie eine Rettungsgasse für die Einsatzfahrzeuge. A7 Würzburg Richtung Ulm zwischen Heidenheim und Giengen-Herbrechting. 3 Kilometer Stau. Verzögerung von bis zu einer Viertelstunde. A81 Singen-Stuttgart zwischen Empfingen und Rottenburg. Baustelle 3 Kilometer. Der Stau geht ja auch etwa eine Viertelstunde länger. Ein Hinweis für Dettelbach, Neuses am Berg, Schwarzenau und Stadt Schwarzach. Wegen eines Brandes im Industriepark Dettelbach-Ost, da kommt es zu starker Rauchentwicklung. Deswegen bitte hier die Fenster und Türen geschlossen halten und das betroffene Gebiet meiden. Frisch reingekommen noch die A5 Karlsruhe-Frankfurt zwischen Waldorf-Wiesloch und Kreuz-Heidelberg. 3 Kilometer stockender Verkehr. Und wie immer gilt, alle Verkehrsinfos jederzeit auf swr4.de.
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0: Hallo zusammen, Grüße gehen raus nach Groß-Karlbach im Kreis Bad Dürkheim. Da werden heute Jungwinzer ausgezeichnet, die besonders leckere Weine kreiert haben. Bestimmt wird natürlich das ein oder andere Gläschen auch mal probiert. So soll das sein. Und in Reutlingen, da wird noch aufgebaut fürs große Stadtfest am Wochenende. Vor allem die Schattenplätze, denke ich mir, die dürften da Freitag, Samstag sehr begehrt sein. Über 30 Grad wird es ja geben. Puh. Puh, das ist heiß. Jetzt erstmal Erfrischung pur. Kincaid mit Dreams Are Ten a Penny.
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Der SWR4 Verkehrsservice aktuell. Vorsicht, ein Falschfahrer auf der A3 Frankfurt-Köln zwischen Itzstein und Dietz. Hier kommt Ihnen ein Falschfahrer entgegen. Fahren Sie äußerst rechts, überholen Sie nicht. Auf der A3 Frankfurt-Köln zwischen Itzstein und Dietz. Ein Falschfahrer unterwegs. Vorsicht in beiden Richtungen.

0: Einfach ein toller Hit. Level 42, Lessons in Love. SWR 4 ist hier, es ist 11:15. Und wer heute frei hat, ja, der macht dann vielleicht mal schön einen auf ruhig oder ist so aktiv wie Christoph Wegele in Waldburg. Sie sind auf Burg Waldburg aktiv. Was ist das Besondere an dieser Burg?
1: Oh, da ist vieles Besonderes. Also die Geschichte natürlich. Mhm. Die Waldburg ist über 800 Jahre alt, nie zerstört, nie angegriffen. Da oben ist mehrfach Weltgeschichte geschrieben worden. Mehrere deutsche Könige sind dort ausgebildet worden. Drei Stauferkaiser waren vor Ort.
0: Okay.
1: Und so weiter und so fort.
0: Das klingt sehr spannend. Was kann man da anstellen auf der Burg?
1: Also man kann natürlich wie in jedem Museum Führungen machen. Was bei unseren Gästen sehr gut ankommt, ist, dass wir Erwachsene- und Kinderführungen getrennt durchführen, parallel, mhm, um einfach auf jeden Gast besser eingehen zu können. Und dann haben wir einfach auch den ganzen Tag Kinderprogramm. Also wir sind kein Museum, wo man in 2 Stunden fertig wird, sondern man kann da einen halben oder sogar einen ganzen Tag verbringen.
0: Ach, das ist ja
1: was
0: cool.
1: Zum Essen. Und gibt's auch. Also einfach ein schöner Familienausflug kann man bei uns erleben.
0: Alles gut, dann machen wir den Check. Wie sieht's denn aus wettertechnisch heute in Waldburg?
1: Ja, also wir haben angenehme 19 Grad. So wie es aussieht, zieht's aber zu. Also es ist bewölkt.
0: Okay.
1: Ja, vielleicht kommt da noch was.
0: Aber es muss ja auch gar nicht so heiß sein, wenn man sich da den ganzen Tag rumtreibt, oder?
1: Das ist richtig, ja. Für uns ist das so eigentlich gut. Wenn es heiß wird, suchen die Leute dann doch eher das Wasser, ja.
0: Herr Wegele, ich sag vielen Dank, wünsche viel Spaß auf der Burg und dass viele Besucher kommen.
1: Ja, vielen Dank.
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SWR 4, der Verkehrsservice aktuell. Fahren Sie vorsichtig auf der A7 Ulm Richtung Füssen zwischen Kreuz Ulm-Elching und Nersingen. Da liegt ein Besen auf dem rechten und dem mittleren Fahrstreifen. An dieser Stelle bitte ganz besonders aufmerksam sein.

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7: 11 Uhr im Studio Andrea Schindler. Der NABU will mehr Verpackungen zum Nachfüllen. In Pirmasens sollen junge Bürgergeldempfänger gemeinnützige Arbeit leisten. Das Wetter in Rheinland-Pfalz, Wolken und teils Regen, später auch Sonne, 22 bis 29 Grad. Der NABU fordert, dass mehr Alltagsprodukte in Nachfüllverpackungen angeboten werden. Das spare Ressourcen und könne den Plastikmüll um mehr als die Hälfte reduzieren. Aus der Umweltredaktion Dominik Bartoschek.
8: Außerdem, so der NABU, sind Produkte häufig günstiger, wenn sie in Nachfüllverpackungen stecken. Laut einer Umfrage, die der NABU in Auftrag gegeben hat, gehört Flüssigseife zu den Produkten, die schon jetzt oft in Nachfüllbeuteln gekauft werden. Bei Reinigungsmitteln oder Duschgel dagegen wissen demnach viele Menschen gar nicht, dass es diese auch zum Nachfüllen gibt. Der NABU sagt, das liegt daran, dass davon noch zu wenige Produkte in den Regalen stehen und fordert, Hersteller und Handel müssten Nachfüllverpackungen vom Nischenprodukt zur Selbstverständlichkeit machen.
7: Der Bund hat das Übernahmeangebot der UniCredit für die Commerzbank abgelehnt. Das Angebot der italienischen Großbank enthalte keine angemessene Prämie, so die Finanzagentur des Bundes. Außerdem lehne man das so wörtlich aggressive Vorgehen von UniCredit ab. Die Commerzbank spielt eine wichtige Rolle in der Finanzierung der deutschen Wirtschaft und des Mittelstandes. Der Bund ist mit rund 12% zweitgrößter Anteilseigner der Commerzbank. Der ukrainische Präsident Selenskyj ist derzeit zu Gast beim G7-Gipfel im französischen Evian. Dort beraten die Staats- und Regierungschefs über mögliche Verhandlungen zur Beendigung des Krieges mit Russland. Zunächst hat Gipfelgastgeber Macron allein mit Selenskyj gesprochen, bevor er zur G7-Runde dazustieß. Vorgesehen ist später auch ein Gespräch von Selenskyj mit Bundeskanzler Merz. Die Stadt Pirmasens will jugendliche Bürgergeldempfänger zu gemeinnütziger Arbeit verpflichten. Das Konzept dazu wurde jetzt im Stadtrat vorgestellt. Einzelheiten von Sina Weber.
9: Die neue Maßnahme richtet sich an Jugendliche zwischen 15 und 25 Jahren, die sich bisher allen Maßnahmen des Jobcenters verweigert haben. Dem Jobcenter zufolge sind das in Pirmasens etwa 60 bis 70 junge Leute. Die sollen künftig mindestens ein halbes Jahr lang 20 Stunden pro Woche beispielsweise bei der Landschaftspflege, in der Möbelaufbereitung oder im Sozialkaufhaus arbeiten. Dafür bekommen sie unter anderem 2 Euro pro Stunde zusätzlich zum Bürgergeld. Wenn sich die jungen Leute verweigern, dann werden sie zu Hause abgeholt und zum Arbeitsplatz gebracht. Außerdem würde dann auch das Bürgergeld gekürzt. Langfristig sollen die Jugendlichen möglichst an einen Schulabschluss, eine Ausbildung oder einen Job herangeführt werden.
7: Die Umweltorganisation Greenpeace kritisiert die Reisepläne von FIFA-Präsident Infantino bei der Fußball-WM. Britischen Medienberichten zufolge will sich Infantino pro Tag 2 Spiele im Stadion anschauen. Ein Privatjet bringt ihn hin. Ein Sprecher sagte, das vermittle nicht gerade den Eindruck, dass die FIFA die Ursachen des Klimawandels erkannt habe. Die Zeit 11.03 Uhr.
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10: Eine Entwarnung auf der A3 Frankfurt-Köln. Kein Falschfahrer mehr zwischen Edstein und Dietz. Vorsicht auf der A8 Stuttgart-München zwischen Oberelching und Kreuz Ulm-Elching. Da liegen immer noch Holzlatten. Vorsicht auf der A7 Ulm-Füssen zwischen Kreuz Ulm-Elching und Nersing. Ein Besen auf dem rechten und mittleren Fahrstreifen. Die A3 Frankfurt-Köln ist zwischen Edstein und Bad Camberg wegen Löscharbeiten gesperrt. Da brennt ein LKW auf dem Standstreifen. 5 Kilometer Stau aktuell. Und hier kommt's, die letzte freie Ausfahrt ist Wiesbaden-Niedernhausen. A3 Köln-Frankfurt zwischen Neustadt-Wied und Neuwied, ein brennender LKW, 2 Kilometer Stau, Viertelstunde geht's hier länger. A5 Basel-Karlsruhe zwischen Baden-Baden und Rastatt-Süd, eine Unfallaufnahme, linke Spur ist deswegen gesperrt, 3 Kilometer Stau, Viertelstunde einplanen und bitte weiterhin mithelfen und eine Rettungsgasse bilden. A67 Darmstadt-Mannheim zwischen Pfungstadt und Lorsch, Fahrbahnerneuerung, rechte Spur ist gesperrt, 4 Kilometer stockend. A7 Würzburg-Ulm zwischen Heidenheim und Giengen-Herbrechtingen, 3 Kilometer Stau, Viertelstunde plus. A81 Singen-Stuttgart zwischen Empfingen und Rottenburg, Baustelle, 3 Kilometer Stau, geht eine Viertelstunde länger. Und alle Verkehrsinfos wie immer jederzeit auf swr4.de.
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10: Halten sich einige Wolken, gibt auch hier und da ein bisschen Regen. Isny meldet immerhin 20 Grad, am Stuttgarter Flughafen 18 Grad, Worms um die 19 Grad und in Simmern bedecktes Wetterchen bei 15 Grad. Stefan Bender.
12: Bis der Hochsommer so richtig in Schwung kommt, gibt's heute erstmal noch ein paar dicke Wolken. Zeitweise fällt Regen und örtlich sind Gewitter möglich. Im Laufe des Nachmittags scheint mittendrin dann immer häufiger die Sonne. Rund um den Drachenfels erwärmt sich die Luft bis 24 und an der Weinstraße und am Rhein bis 27 Grad. Morgen ändert sich an den Temperaturen noch nicht allzu viel. Dabei gibt es Wolken und Sonne im Mix und es bleibt meist trocken. Ab Donnerstag wird es dann oft sonnig und das alles bei sehr heißen Spitzenwerten, teils bis zu 37 Grad.
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10: Hallo zusammen, schön, dass ihr mit dabei seid in diesem Dienstagvormittag hier bei SWR 4. Tolle Musik jetzt am Start. George Harrison, My Sweet Lord.
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0: gut, dass Sie mit dabei sind. Es ist 11.30 Uhr.
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2: Aus dem Studio Mannheim-Ludwigshafen mit Sebastian Barth. Guten Tag. Ludwigshafen hofft auf weitere unkomplizierte Förderung seiner Projekte vom neuen Fördertopf des Bundes. Die Polizei in Grünstadt warnt vor Anrufen von falschen Bankmitarbeitern und das Wetter. Am Nachmittag teils Sonne bei bis zu 29 Grad. Die Stadt Ludwigshafen hat 17 Klimaschutzprojekte vom Land gefördert bekommen, und zwar durch das Klimaschutzprogramm KIPKI. Insgesamt erhielt Ludwigshafen 7,5 Millionen Euro. Davon wurden unter anderem Solaranlagen für 22 Schulgebäude gekauft. Die KIPKI-Förderanträge der Stadt wurden vom Land außergewöhnlich schnell und unbürokratisch bearbeitet, sagt Ludwigshafens Bau- und Umweltdezernent Alexander Tewald. Und er sieht Zeichen, dass das bei einem neuen Fördertopf des Bundes ähnlich unkompliziert werden kann. Alexander Tewald.
3: Im Moment sieht es so aus, als würden wir die Mittel, die uns aus dem Sondervermögen des Bundes zugewiesen werden, 100 Milliarden Euro gehen an die Kommunen bundesweit, dass wir dort sehr wahrscheinlich genauso einfach verfahren dürfen. Uns wird das Vertrauen entgegengebracht, dass wir die Mittel richtig einsetzen. Wir legen dem Stadtrat Vorschläge vor, wie wir es im KIPKI gemacht haben, und dann geht es seinen Gang.
2: Eine erste Liste mit Ideen, wofür das Geld des Bundes in Ludwigshafen investiert werden könnte, wird vom Stadtrat am kommenden Montag vorgelegt. Die Polizei in Grünstadt warnt vor sich häufenden Anrufen von Betrügern, die sich als Bankmitarbeiter ausgeben. Bei den Anrufen erscheine im Display die Telefonnummer einer Grünstadter Bank. Die Täter versuchten, ihre Opfer dazu zu bringen, Daten herauszugeben. Die Polizei Grünstadt rät, nicht auf solche Anrufe zu reagieren. Man sollte das Gespräch beenden und sich bei seiner Bank rückversichern, ob es wirklich ein Problem gibt. Heute Abend läuft eine Dokumentation zu den hochverschuldeten Städten in der ARD. Wir haben in Ludwigshafen nachgefragt. Die zweitgrößte Stadt in Rheinland-Pfalz ist eine der am höchsten verschuldeten Städte in Deutschland mit 1,4 Milliarden Euro Defizit. Was sagen die Bewohner zu ihrer Stadt?
4: Man merkt, dass die Stadt sehr sanierungsbedürftig ist.
5: Es ist sehr dreckig hier.
6: Tatsächlich wüsste ich nicht, woran ich merken sollte, dass meine Stadt hochverschuldet ist.
7: Die Straßen sind kaputt, egal wo man hinschaut. Dreckig, beschmiert. Ich kenne es auch noch schöner.
8: Es gibt Stadtteile, wo vieles im Argen ist. Aber insgesamt finde ich, ist Ludwigshafen eine genauso schöne Stadt wie jede andere. Weil welche Stadt ist denn heutzutage nicht bis an den Anschlag verschuldet?
2: Die ARD-Doku Kassensturz, Kommunen vor dem Kollaps läuft heute Abend ab 23.05 Uhr im Ersten.
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2: Es ist zunächst noch bewölkt, es kann auch noch zeitweise regnen. Gegen Mittag lockern die Wolken auf, mancherorts scheint auch etwas die Sonne. Es kann schwül werden bei Höchsttemperaturen zwischen 25 und 29 Grad. Morgen ist es erst bewölkt, später immer mehr Sonne.
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9: Vorsicht auf der B9 Mainz Richtung Ludwigshafen zwischen Worms-Rheinufer und Bobenheim-Roxheim. Eine Unfallaufnahme auf der rechten Spur. A3 Frankfurt-Köln zwischen Niedernhausen und Bad Camberg. Reinigungsarbeiten auf dem rechten und dem mittleren Fahrstreifen. Es ist nur eine Spur frei. 9 Kilometer Stau, dauert etwa eine Stunde länger. A3 Köln-Frankfurt zwischen Neustadt-Wied und Neuwied. Löscharbeiten 4 Kilometer Stau, halbe Stunde plus. A5 Basel-Karlsruhe zwischen Baden-Baden und Rastatt-Süd. Die Unfallstelle geräumt, 3 Kilometer. Der Stau. A7 Würzburg Richtung Ulm zwischen Heidenheim und Giegen-Herbrechting. Hier an dieser Stelle aktuell 3 Kilometer Stau. Und planen Sie da mal eine Verzögerung ein von bis zu einer Viertelstunde. A8 Karlsruhe-Stuttgart zwischen Kreuz Stuttgart und Stuttgart-Möhringen. 5 Kilometer stockender Verkehr, Viertelstunde plus. A81 Singen-Stuttgart zwischen Empfingen und Rottenburg. Eine Baustelle, 3 Kilometer Stau, auch da eine Viertelstunde mehr. Und B31 Friedrichshafen Richtung Stockach zwischen Immenstadt und Hagenau. 4 Kilometer stockender Verkehr und Verzögerung von bis zu einer Viertelstunde. Alle Verkehrsinfos jederzeit auf swr4.de.
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9: Hallo zusammen, schön, dass Sie mit dabei sind.
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1: Zu jeder Tages- und Nachtzeit sind sie im Einsatz, helfen, retten, leben und sind für uns da. Die Rettungsdienste, die Polizei, das technische Hilfswerk oder die Feuerwehr. SWR 4 sagt unseren Alltagshelden in dieser Woche zusammen mit Ihnen gemeinsam Dankeschön. SWR 4-Hörer Benjamin Steele, der hat sich zum Beispiel bei uns gemeldet. Seine Mutter hat zu Hause Herzprobleme bekommen. Das ist natürlich eine brenzlige Situation. Benjamin hat den Notruf gewählt und die integrierte Leitstelle Heidelberg, die konnte dann seiner Mutter helfen. Wir haben die Helden der Leitstelle besucht und mit der Videobotschaft von Benjamin Steele natürlich überrascht.
2: Liebe Mitarbeiterinnen und Mitarbeiter der integrierten Leitstelle Heidelberg-Rhein-Neckar, wir wollen Ihnen von Herzen vielen, vielen Dank sagen für diesen Einsatz, den Sie jeden Tag leisten. Auch ganz liebe Grüße von meiner Mutter, ihr geht's gut. Vielen, vielen Dank für alles, was Sie leisten.
3: Ja, das berührt einen doch sehr. Da vom Herrn Steele die Reaktion ist überwältigend, das mal zu sehen, ja, und mitzukriegen und so ein direkter Dank natürlich an alle, auch an die Kollegen. Das geht runter wie Öl, das muss man so sagen.
1: Ja, und neben den warmen Worten hatte unser SWR4-Reporter Michael Münkner auch noch ein kleines Dankeschön von SWR4 mit dabei.
4: Ohne Kaffee sind Sie, glaube ich, an der Leitstelle nicht ganz so einsatzfähig. Und deswegen bringen wir Ihnen unsere SWR4-Kaffeetassen mit als Dankeschön, dass Sie so einen tollen Job als Held im Einsatz machen.
3: Vielen, vielen Dank. Die werden auf jeden Fall Verwendung finden.
4: Und was ich auch festgestellt habe hier in der Kaffeeküche, man braucht so ein bisschen Auflockerung, so ein bisschen Entspannung, so ein bisschen gute Laune. Und das funktioniert natürlich mit uns, mit SWR4 am besten. Und deswegen haben wir Ihnen mitgebracht noch ein SWR4

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1: Sehr schön. Da werden sich die Kollegen im Leitstellensaal und ich mich natürlich auch freuen. Perfekt. Vielen, vielen Dank.
2: Ja, große Freude gemacht. So soll das sein. Und wir sagen sehr, sehr gerne Dankeschön. Und wenn Ihnen auch mal von den Helden im Einsatz geholfen worden ist und Sie sich zusammen mit uns bedanken wollen, dann schreiben Sie uns ganz einfach über swr4.de. 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

0: 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Und das ist eine richtig dicke Geduldsprobe heute Vormittag. A3 Frankfurt Richtung Köln zwischen Niedernhausen und Bad Camberg. Da sind jetzt Reinigungsarbeiten im Gang und die gestalten sich offensichtlich sehr aufwendig. Passiert alles auf dem rechten und dem mittleren Fahrstreifen. Darum ist da auch nur eine Spur frei und das bedeutet insgesamt 10 Kilometer Stau. Und Sie planen, wenn Sie an dieser Stelle unterwegs sind, dann eine Stunde mehr ein. Also Geduld auf der A3 Frankfurt Köln, 10 Kilometer. Der Stau hier zwischen Niedernhausen und Bad Camberg. Der Grund sind die Reinigungsarbeiten.
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9: 12 Uhr im Studio Andrea Schindler. Deutschland hat jetzt ein Abwehrzentrum für hybride Bedrohungen. Ministerpräsident Schnieder stellt die Leitlinien der Regierungsarbeit vor. Das Wetter in Rheinland-Pfalz etwas freundlicher, 22 bis 29 Grad. Bundesinnenminister Dobrindt hat in Berlin ein neues Zentrum für die Abwehr hybrider Gefahren eröffnet. Dort sollen die Schutzmaßnahmen koordiniert werden vor Cyberattacken, Anschlägen auf wichtige Infrastruktur oder Aussperraktionen mit Drohnen, mutmaßlich gesteuert von Geheimdiensten aus dem Ausland. Bundesinnenminister Dobrindt erklärte:
10: Hybride Bedrohungen sind der Schattenkrieg des 21. Jahrhunderts. Kein heißer Krieg, aber eine dunkle Bedrohung, die versucht, sich manipulativ über unser Land zu legen. Ziel ist es, diese hybriden Bedrohungen zu erkennen, zu analysieren und abzuwehren.
9: Nach Einschätzung des Verfassungsschutzes sind die größten hybriden Bedrohungen vor allem Aktivitäten aus Russland. Der neue rheinland-pfälzische Ministerpräsident Schnieder hält am frühen Nachmittag im Landtag seine erste Regierungserklärung. Darin will der CDU-Politiker die Leitlinien für die Große Koalition mit der SPD vorstellen. Dirk Rodenkirch berichtet.
11: Den Kern von Schnieders Regierungserklärung werden die Schwerpunkte bilden, die CDU und SPD in ihrem Koalitionsvertrag vereinbart haben. Im Bereich Bildung soll etwa der Übergang von der Kita in die Schule besser gestaltet werden, unter anderem durch verpflichtende Sprachtests. Die Kommunen besser finanziell auszustatten, gehört ebenso zu den Plänen der Koalition wie Bürokratieabbau, um die Wirtschaft zu entlasten. Debattieren über die Regierungserklärung wird der Landtag dann morgen.
9: Bundeskanzler Merz hat US-Präsident Trump beim G7-Gipfel im französischen Evian ein Geschenk zum 80. Geburtstag überreicht. Ein Trikot in den Farben der deutschen Fußballnationalmannschaft. Mit dem Spielernamen Trump und der Rückennummer 47. Trump ist der 47. Präsident der Vereinigten Staaten. Trump nahm das Trikot im Sitzen entgegen, gab Merz die Hand und drehte sich wieder zum Tisch der G7-Runde um. Zwischen Merz und Trump gibt es Unstimmigkeiten, seit Merz die seiner Ansicht nach fehlende Strategie der USA im Iran-Krieg kritisiert hatte. Die G7-Staaten beraten heute unter anderem über mögliche Verhandlungen für ein Kriegsende zwischen der Ukraine und Russland und wie Europa daran beteiligt werden könnte. Hitzewellen und Dürren stellen laut einem UNICEF-Bericht die größten Klimarisiken für Kinder in Deutschland dar. Mehr als 8 Millionen Kinder seien dadurch gefährdet. Außerdem lebten nahezu alle in Regionen mit erhöhter Feinstaubbelastung. Die Folgen des Klimawandels für Kinder müssten von der Politik stärker berücksichtigt werden, fordert UNICEF. Im weltweiten Vergleich stehe Deutschland aber gut da. Das Kinderhilfswerk verweist auf das Gesundheitssystem, sauberes Trinkwasser und soziale Sicherungssysteme. Derzeit läuft die ARD-Mitmachaktion Hashtag unsere Kinder, die gemeinsam mit UNICEF nach den Lebensrealitäten von Kindern in Deutschland fragt. Der NABU fordert zum heutigen World Refill Day, dass mehr Alltagsprodukte in Nachfüllverpackungen angeboten werden. Das spare Ressourcen, könne den Plastikmüll um mehr als die Hälfte reduzieren und sei oft günstiger. Für Spülmittel, Glasreiniger oder Flüssigseife gäbe es schon Nachfüllbeutel. Der NABU fordert, das auszudehnen, damit solche Verpackungen zur Selbstverständlichkeit werden. Bei der tunesischen Fußballnationalmannschaft gibt es zum zweiten WM-Spiel einen Trainerwechsel. Sabri Lamouchi wurde nach der 1:5-Pleite gegen Schweden im Auftaktspiel gegen Hervé Renard ausgetauscht. Das hat der Verband am Vormittag bestätigt. Der 57-jährige Franzose sollte das Team vorerst bis zum Ende der WM übernehmen. Bei der letzten WM in Katar hatte Renard Saudi-Arabien trainiert. Und auch die Zeit, es wird 12.04 Uhr.
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12: Vorsicht auf der A65 Landau Richtung Karlsruhe zwischen Kandel Süd und Wörth-Dorschberg, da liegen Plastikteile. Vorsicht auf der B14 Stuttgart-Backnang zwischen Kappelberg-Tunnel und Weibeling Süd, defektes Auto auf der rechten Spur. A3 Frankfurt-Köln zwischen Niedernhausen und Bad Camberg, Reinigungsarbeiten auf dem rechten und mittleren Fahrstreifen, nur eine Spur frei. 10 Kilometer Stau, eine Stunde dauert's länger. Die A3 Köln-Frankfurt ist zwischen Neustadt-Wied und Neuwied wegen Löscharbeiten gesperrt. A7 Würzburg-Ulm zwischen Heidenheim und Gingen-Herbrechtingen 3 Kilometer Stau, Viertelstunde plus. A8 Karlsruhe-Stuttgart zwischen Kreuz Stuttgart und Stuttgart-Möhringen 5 Kilometer stockender Verkehr, Viertelstunde extra. A8 Stuttgart-München zwischen Eichelberg und Mühlhausen eine Unfallaufnahme, 4 Kilometer Stau, 20 Minuten extra. A81 Singen-Stuttgart zwischen Empfingen und Rottenburg eine Baustelle, 3 Kilometer Stau, Viertelstunde plus. B31 Friedrichshafen Richtung Stockach zwischen Immenstadt und Hagnau, 4 Kilometer stockender Verkehr, geht eine Viertelstunde länger. Und alle Verkehrsinfos natürlich jederzeit auf swr4.de.
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12: Halten sich einige Wolken in Schwetzing, immerhin bei 20 Grad. Freudenstadt 18 Grad, Murbach ähnlich und Speyer meldet auch 20 Grad. Stefan Bender.
13: Bis der Hochsommer so richtig in Schwung kommt, gibt's heute erstmal noch ein paar dicke Wolken. Zeitweise fällt Regen und örtlich sind Gewitter möglich. Im Laufe des Nachmittags scheint mittendrin dann immer häufiger die Sonne. Rund um den Drachenfels erwärmt sich die Luft bis 24 und an der Weinstraße und am Rhein bis 27 Grad. Morgen ändert sich an den Temperaturen noch nicht allzu viel. Dabei gibt es Wolken und Sonne im Mix und es bleibt meist trocken. Ab Donnerstag wird es dann oft sonnig und das alles bei sehr heißen Spitzenwerten, teils bis zu 37 Grad.
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12: Hallo zusammen und Grüße geschickt in die Mittagspause zu Ihnen, egal ob auf der Baustelle in Koblenz oder am schönen Bodensee in Konstanz. Wie verbringen Sie denn die Halbzeitpause der Arbeitenden?
14: Immer gleich. Also ich habe ein Buch dabei, was ich lese. Einfach mal Pause machen und abschalten und mal was anderes sehen als den Bildschirm vor den Augen.
12: Okay, Augen entspannen, Magen füllen und dazu die Ohren verwöhnen mit jetzt Bella Musica aus Italia. Ein toller 80er-Hit.
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0: Jetzt ist es mal genau andersrum. Bei der SWR 4 Blaulichtwoche, da sagen wir Polizei, Rettungskräften, technischem Hilfswerk und Co. Danke für ihre Hilfe. In Unterensingen im Kreis Esslingen, da braucht die Feuerwehr jetzt selbst Hilfe und Unterstützung. Und warum? Das Feuerwehrhaus ist abgebrannt. Unterensingens Bürgermeister Robin Lars Schmidt, der konnte das erst gar nicht glauben, als er gestern Abend die Alarmierung bekommen hat.
1: Brandstufe 4, Feuerwehrgebäude, dachte mir, das kann nicht sein. Das muss irgendwie eine Übung sein. Hab den Kommandanten angerufen. Der hat gesagt, er ist auch unterwegs. 4 Minuten später rief er mich schon zurück und hat gesagt, das Feuerwehrgebäude steht im Vollbrand.
0: Ja, brutal. Gebäude, Fahrzeuge und Geräte, fast alles wurde vollständig zerstört. Etwa 10 Millionen Euro Schaden sind offensichtlich entstanden. Robin Lars Schmidt war gestern Abend noch an der Unglücksstelle bei den Kollegen seiner Feuerwehr.
1: Man sieht den wirklich einfach an, was das für ein Verlust ist. Nicht nur materiell, sondern eben auch die ganze Feuerwehrgeschichte, die da ja drin dokumentiert war. Also bis auf ein paar Jacken und Ausrüstung konnte man da nichts mehr retten. Konnte mir dann auch die ein oder andere Träne nicht verdrücken, aber jetzt gilt der Fokus auf Feuerwehr und der Solidarität, dass wir hier sehr schnell eine Lösung finden und wieder eine Einsatzbereitschaft herstellen.
0: Na, jetzt braucht es Hilfe. Ein erstes Rundschreiben vom Landrat hat schon was gebracht.
1: Da haben sich auch schon zahlreiche Kolleginnen und Kollegen gemeldet mit moralische Unterstützung, mit der Zusage von sämtlichen Unterstützungsleistungen auch Fahrzeuge zu stellen und Ausrüstung. Da bin ich wirklich stolz auf die kommunale Familie und die Blaulichtfamilie. Das gibt Optimismus in diesen schweren Zeiten auch insgesamt.
0: Das glaube ich gern. Die Blaulichtfamilie hält zusammen, die Unterensinger auch. Und das ist ja schon mal schön zu hören. Und ihr Dankeschön an die Helden der Blaulichtfamilie schicken Sie weiterhin über swr4.de.

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Aktuell fahren Sie jetzt vorsichtig auf der A65 Landau Richtung Karlsruhe. Zwischen Kandel Süd und Wörth-Dorschberg. Hier liegen noch Plastikteile auf allen Fahrstreifen. Und noch einmal Vorsicht auf der B14 Stuttgart Richtung Backnang. Zwischen Kappelbergtunnel und Waiblingen Süd hier ein defektes Auto auf der rechten Spur. An dieser Stelle bitte ganz besonders aufmerksam sein. Kommen Sie sicher an Ihr Ziel heute Mittag.

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0: Zeit für eine kleine Snackpause, 12.30 Uhr.
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2: Aus dem Studio Mannheim-Ludwigshafen mit Jürgen Herbert. Guten Tag. Die Stadt Neustadt kritisiert geplante Bahnbauarbeiten während der Landesgartenschau. Die Neustadt Hambach hat ein Unbekannter auf eine Katze geschossen. Und das Wetter, Nebel, Hochnebel, nur selten Sonne, 4 bis 7 Grad. Die Stadt Neustadt und die Landesgartenschau-Gesellschaft sind äußerst besorgt, weil wichtige Bahnstrecken zur Landesgartenschau im Jahr 2028 gesperrt werden sollen. Die Zugausfälle könnten dafür sorgen, dass Besucher davon abgehalten werden, die Gartenschau in Neustadt zu besuchen, so die Befürchtung. Martin Gärtner berichtet.
3: Die Stadtverwaltung und die Neustadter Gartenschau GmbH wollen Anfang Juli mit Ministerpräsident Gordon Schnieder und Bundesverkehrsminister Patrick Schnieder besprechen, ob man die Bahn dazu bringen kann, die Bauarbeiten zu verschieben. Man sei optimistisch, dass das Vorhaben gelingt, teilte die Gartenschau GmbH dem SWR mit. Die Bahn will im Sommer 2028 die Strecken von Neustadt nach Ludwigshafen, nach Kaiserslautern und nach Landau wochenlang sperren, um Oberleitungen aufzuhängen und von Dachsen verursachte Schäden zu beseitigen. Als Ersatz fahren Busse, doch die schrecken wegen längerer Fahrzeiten die Besucher eher ab, befürchtet die Gartenschau GmbH.
2: In Neustadt-Hambach hat ein Unbekannter mit einem Luftgewehr auf eine Katze geschossen und das Tier verletzt. Wie die Polizei mitteilt, ist das Tier Mitte Mai verletzt nach Hause gekommen. Eine Röntgenuntersuchung habe dann ergeben, dass im Bereich der Wirbelsäule ein Geschoss festsitzt. Es konnte durch eine Operation entfernt werden. Die Polizei Neustadt ermittelt jetzt wegen des Verstoßes gegen das Tierschutzgesetz. Heute Abend läuft eine Dokumentation zu den hochverschuldeten Städten in der ARD. Wir haben in Ludwigshafen nachgefragt. Die zweitgrößte Stadt in Rheinland-Pfalz ist eine der am höchsten verschuldeten Städte in ganz Deutschland mit 1,4 Milliarden Euro Defizit. Was sagen die Bewohner zu ihrer Stadt?
4: Man merkt, dass die Stadt sehr sanierungsbedürftig ist.
5: Das ist sehr dreckig hier.
6: Tatsächlich wüsste ich nicht, woran ich merken sollte, dass meine Stadt hochverschuldet ist.
7: Die Straßen sind kaputt, egal wo man hinschaut. Dreckig, beschmiert. Ich kenne es auch noch schöner.
8: Es gibt Stadtteile, wo vieles im Argen ist. Aber insgesamt finde ich, ist Ludwigshafen eine genauso schöne Stadt wie jede andere. Weil welche Stadt ist denn heutzutage nicht bis an den Anschlag verschuldet?
2: Die ARD-Doku Kassensturz Kommunen vor dem Kollaps heute Abend ab 23.05 Uhr im Ersten.
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2: In der Pfalz ziehen heute dichte Wolken auf. Zunächst bilden sich nur örtlich Schauer. Später überquert uns ein Regengebiet. Die Temperaturen erreichen 13 Grad in Elmstein, 16 in Kassel.
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0: A3 Frankfurt-Köln zwischen Niedernhausen und Bad Camberg. Reinigungsarbeiten auf dem rechten und dem mittleren Fahrstreifen. Nur eine Spur frei. 9 Kilometer Stau. Es dauert allerdings über eine Stunde länger. Die A3 Köln-Frankfurt ist zwischen Neustadt-Wied und Neuwied wegen Löscharbeiten noch gesperrt. 8 Kilometer Stau. Die letzte freie Ausfahrt ist Bad Honnef-Linz. A7 Würzburg-Ulm zwischen Heidenheim und Giegen-Herbrechting. 3 Kilometer Stau. Viertelstunde extra. A8 Stuttgart-München zwischen Eichelberg und Mühlhausen. Eine Unfallaufnahme. 5 Kilometer Stau, halbe Stunde plus. B34 Basel-Schaffhausen zwischen Riedmatt und Öfflingen, eine Baustelle. 4 Kilometer Stau, halbe Stunde plus und alle Verkehrsinfos jederzeit auf swr4.de.
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0: Hallo zusammen und Mittagspause genießen mit den richtigen Hits jetzt von Umberto Tozzi.
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0: Nee, hier segelt mir keiner davon, ne? So wie Enya das singt. Das ist SWR 4 und sie bleiben schön hier. Das freut uns doch ganz besonders. Und wenn von SWR 4 Wetterexperte Stefan Bender solche Töne kommen, oder so, dann will das ja was heißen. Stefan, Sommer ist toll, aber er wird offensichtlich auch noch recht anstrengend diese Woche.
1: Ja, ich glaube, da wird mit Sicherheit der eine oder andere sagen, das ist zu viel des Guten, was da kommt, auf jeden Fall. Also insofern können wir heute noch mal durchatmen.
0: Es ist noch recht entspannt, ne?
1: Ja, es ist noch recht entspannt. Es sind einige Schauer unterwegs und wir haben im Höchstfalltemperaturen im Moment in Trier zum Beispiel 23 Grad und am Oberrhein so zwischen Wörth und Freiburg sind so 4, 25 Grad dabei. Aber diese Schauerwolken, die zum Teil noch unterwegs sind, so in etwa von der Kurpfalz bis nach Oberschwaben, die drehen praktisch am Sommerthermostat. Also die drehen die Temperatur nach oben. Bis heute Abend geht es am Oberrhein noch bis 30 Grad rauf.
0: Okay, das ist ja auch schon mal wirklich ganz ordentlich. Und dann für die kommenden Tage, du hast es ja immer schon so leicht vorprognostiziert, richtig hochsommerlich im Grunde, ne?
1: Oh ja, also morgen der Übergangstag mit nur gemäßigten 31, 32 Grad im Rheintal, um die 21, 22 Grad oben auf den Berg gucken. Anfangs sind ein paar Wolken da, dann kommt die Sonne durch und dann geht's zur Sache. Am Donnerstag 5, 36 Grad in der Spitze und am Freitag wird das Ganze noch heißer. Also ich glaube, am Donnerstag kann man sich schon kaum vorstellen, dass es noch heißer geht, aber es wird am Freitag bis zu 38 Grad heiß und auch schwül dabei. Das kann sein, dass es hier und da Gewitter gibt.
0: Oha, das ist ja dann richtiges Kreislaufwetter. Also immer schön erfrischen, lecker Spaghetti-Eis, viel trinken und du sagst es schon, Gewitter kann es dann geben, Hitzegewitter. Da gucken wir dann natürlich nochmal genauer drauf, wo und wie die genau entstehen. Wahrscheinlich wieder sehr spontan, oder wie das immer so ist.
1: Wie immer bei den Gewittern, das ist ein Überraschungspaket.
0: Okay.

gut, dass wir dich mit dabei haben, der diese Überraschungspakete schon mal versucht, vor uns zumindest mal reinzugucken und uns dann zu sagen, wo sie dann platzen. Danke dir, Stefan. Jetzt geht's hier an einen tollen Hit, Killing Me Softly.

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8: 13 Uhr. Im Studio Andrea Schindler. Behörden können jetzt bei der Abwehr von hybriden Bedrohungen koordiniert vorgehen. Ludwigshafen gehört zu den Kommunen mit der höchsten Verschuldung in Deutschland. Das Wetter in Rheinland-Pfalz etwas freundlicher, 22 bis 29 Grad. In Berlin hat Bundesinnenminister Dobrindt das offizielle Startsignal für ein Zentrum zur Abwehr hybrider Bedrohungen gegeben. Die Sicherheitsbehörden von Bund und Ländern sollen damit hybride Angriffe künftig koordiniert und besser kontern können. Aus Berlin Jakob Mayer.
9: Das neue Zentrum soll helfen, Sabotageakte oder Desinformationskampagnen aufzudecken und abzuwehren. Dazu tauschen Fachleute aus verschiedenen Sicherheitsbehörden Informationen aus, erstellen Lagebilder und Analysen und planen gemeinsam Gegenmaßnahmen. Unter anderem wirken Expertinnen und Experten von Verfassungsschutz, BKA, Bundespolizei, BND und aus den Bundesländern in dem Abwehrzentrum mit. Sie sollen Attacken von Staaten wie Russland früh erkennen und rechtzeitig geeignete Gegenmaßnahmen einleiten. Das neue Abwehrzentrum ist beim Bundesamt für Verfassungsschutz in Berlin angesiedelt.
8: Das Europaparlament hat die Zollvereinbarung zwischen der EU und den USA beschlossen. Damit werden europäische Zölle auf US-Industriegüter zeitweise abgeschafft. Die Regelung soll aber nur gelten, wenn sich auch die USA an die Vereinbarung halten und die Zölle auf Produkte aus Europa nicht wieder erhöhen. Derzeit liegen sie bei 15%. Damit das Abkommen in Kraft tritt, müssen auch die Mitgliedstaaten noch zustimmen. Das gilt als Formsache. In Deutschland ist die Einwohnerzahl erstmals seit der Corona-Pandemie leicht gesunken. Laut Statistischem Bundesamt lebten im vergangenen Jahr 83,5 Millionen Menschen in der Bundesrepublik, 110.000 weniger als noch im Vorjahr. Grund für den Rückgang sei unter anderem, dass die Zuwanderung abgenommen habe. Nur in Berlin, Hamburg und Bremen gab es einen Bevölkerungszuwachs. Bei den Kommunen mit den höchsten Schulden in Deutschland belegt Ludwigshafen Platz 5. Das hat eine SWR-Recherche unter den 200 größten Städten ergeben. Mit einer Pro-Kopf-Verschuldung von 9.130 Euro ist die Verschuldung in Ludwigshafen mehr als dreimal so hoch wie der Bundesdurchschnitt. Thomas Nettelmann berichtet.
10: Viele rheinland-pfälzische Kommunen leiden aktuell unter massiven Finanzproblemen. Grund dafür sind die steigenden Sozialausgaben und Personalkosten. Bis 2022 waren nur 2 der 10 größten Städte im Land mit ihrem Haushalt im Minus. 2025 werden es laut Prognose alle sein, die rote Zahlen schreiben. 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
8: Die USA und der Iran wollen offenbar am Freitag in eine weitere Verhandlungsrunde gehen, um den Krieg zu beenden. Der iranische Außenminister schlug vor, damit direkt nach der Unterzeichnung des Rahmenabkommens in der Schweiz zu beginnen. US-Präsident Trump erwartet, dass diese Runde einfacher wird als die erste. In dem Rahmenabkommen haben die USA und der Iran vereinbart, den Krieg zu beenden. Knackpunkt ist unter anderem, dass das Regime in Teheran israelische Angriffe auf die vom Iran unterstützte Hezbollah-Miliz im Libanon als Verstoß gegen das Rahmenabkommen wertet. Israel will laut Ministerpräsident Netanyahu seine Truppen vorerst im Südlibanon belassen. Europäische Badegewässer sind überwiegend sauber. Laut Europäischer Umweltagentur erfüllt das Wasser in Meeren, Flüssen und Seen zu 96% die Mindestqualitätsstandards. 85% seien ausgezeichnet. Damit bleibt die Wasserqualität auf dem Vorjahresniveau. Für den Bericht wurden Gewässer in 22.000 Badeorten der EU sowie in Albanien und der Schweiz untersucht, unter anderem auf Bakterien. Deutschlands Badegewässer sind demnach zu fast 91% ausgezeichnet. Und noch die Zeit, es wird 13.04 Uhr.
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11: Wegen der Friedenssignale aus dem Nahen Osten blicken Experten deutlich optimistischer auf die deutsche Wirtschaft als noch zuletzt. Der Konjunkturindex des Mannheimer Wirtschaftsinstituts ist im Juni überraschend stark gestiegen um mehr als 20 Punkte. Damit liegt der Index deutlich im Plus. Die Experten setzen darauf, dass sich der Iran-Konflikt dem Ende nähert. Energiepreisanstieg und Inflation dürften sich abschwächen, was sowohl den Privathaushalten als auch der energieintensiven Industrie zugutekommen dürfte. Aktuell liegt der deutsche Leitindex knapp oberhalb der 25.000-Punkte-Marke, 0,8% im Plus. Die Gewinner heute: GEA Group plus 4,6%, Rheinmetall plus 2,3%. Die Verlierer: Volkswagen minus 1,7% und Mercedes-Benz Group minus 1,7%. Ein Euro ist derzeit genau $1,16 wert.
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11: Vorsicht auf der A6 Mannheim-Heilbronn zwischen Mannheim-Schwetzingen und Schwetzingen-Hockenheim. Da liegt ein Metallteil auf der linken Spur im Baustellenbereich. Vorsicht auf der A643 Wiesbaden-Mainz zwischen Mainz-Mombach und Mainz-Gonsenheim. Defektes Fahrzeug auf dem Abbiegestreifen. A3 Frankfurt-Köln zwischen Niedernhausen und Bad Camberg. Reinigungsarbeiten auf der rechten Spur. 8 Kilometer Stau. Geht über eine Stunde länger. Die A3 Köln-Frankfurt ist zwischen Neustadt-Wied und Neuwied wegen Löscharbeiten gesperrt. 3 Kilometer Stau vor der Ausleitung bei Neustadt-Wied und die letzte freie Ausfahrt ist Bad Honnef-Linz. A8 Stuttgart Richtung München zwischen Eichelberg und Mühlhausen, Unfallstelle geräumt, noch 2 Kilometer Stau. B34 Basel-Schaffhausen zwischen Riedmatt und Öflingen, eine Baustelle, 4 Kilometer Stau, geht etwa 40 Minuten länger. Und ganz frisch noch reingekommen, die A8 Stuttgart-Karlsruhe zwischen Stuttgart-Möhringen und Kreuz Stuttgart, eine Unfallaufnahme, deswegen ist die rechte Spur gesperrt. 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
11: Es ist ja phasenweise im Moment noch bedeckt, aber die Temperaturen rappeln sich so langsam auf. Schwäbisch Hall meldet 20 Grad, Pirmasens noch so um die 19 Grad und bedecktes Wetter. Worms um die 21 Grad und Schwetzing bis 22 Grad. Stefan Bender.
12: Bis der Hochsommer so richtig in Schwung kommt, gibt's heute erstmal noch ein paar dicke Wolken. Zeitweise fällt Regen und örtlich sind Gewitter möglich. Im Laufe des Nachmittags scheint mittendrin dann immer häufiger die Sonne. Rund um den Drachenfels erwärmt sich die Luft bis 24 und an der Weinstraße und am Rhein bis 27 Grad. Morgen ändert sich an den Temperaturen noch nicht allzu viel. Dabei gibt es Wolken und Sonne im Mix und es bleibt meist trocken. Ab Donnerstag wird es dann oft sonnig und das alles bei sehr heißen Spitzenwerten, teils bis zu 37 Grad.
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11: Hallo zusammen und dann mal schön den Mittag genießen jetzt mit John Denver. Take me home, Country Roads.
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Der SWR 4 Verkehrsservice. Aktuell fahren Sie vorsichtig auf der A81 Singen-Stuttgart zwischen Böblingen-Hulb und Böblingen-Sindelfingen. Da steht jetzt ein defektes Fahrzeug auf der rechten Spur. Hier besondere Vorsicht. A81 Singen-Stuttgart zwischen Böblingen-Hulb und Böblingen-Sindelfingen. Defektes Fahrzeug. Kommen Sie gut und sicher an Ihr Ziel.

0: Kleine Erfrischungspause, es ist 13.30 Uhr.
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2: Aus dem Studio Mannheim-Ludwigshafen mit Jürgen Herbert. Guten Tag. Die Stadt Neustadt kritisiert geplante Bauarbeiten während der Landesgartenschau. In Neustadt-Hambach hat ein Unbekannter auf eine Katze geschossen. Und das Wetter anfangs noch Regen, am Nachmittag etwas freundlicher bis 29 Grad. Der Landkreis Südliche Weinstraße lässt auf einem Parkplatz am Kreishaus Solarcarports für Dienstfahrzeuge bauen. Wie die Kreisverwaltung mitteilt, werden dazu 17 Solardächer für jeweils 2 Stellplätze errichtet. Der Strom soll für die Dienstfahrzeuge und die Gebäude der Kreisverwaltung verwendet werden. Die Bauarbeiten sollen bis Mitte August abgeschlossen sein. Der Landkreis investiert für die Solarcarports 690.000 Euro. In Ludwigshafen hat eine Bürgerinitiative gestern Mittag dem Oberbürgermeister Klaus Plentner ihre Petition überreicht. Die Initiative richtet sich gegen Pläne der Stadt, in einem Park eine Kita zu bauen. Paul Lüttke berichtet.
3: Mehr als 2500 Menschen haben die Petition unterschrieben. Die Bürgerinitiative wehrt sich gegen die Pläne der Stadt, auf Teilen des Albin-Mittasch-Parks an der Ecke Leuschner-Fichte-Straße in Friesenheim eine Kita zu bauen. Man sei erschüttert, dass die Stadt eine Kita an einem Ort bauen wolle, der den Bürgern offenbar so wichtig ist und der entscheidend zum Stadtklima beiträgt, so die Initiative. Schon in den vergangenen Monaten hatte sie zu Protesten aufgerufen. Die Stadt Ludwigshafen.
2: Bitte um Entschuldigung für die kleine technische Störung. Weiter geht's mit den Nachrichten. In Neustadt-Hambach hat ein Unbekannter mit einem Luftgewehr auf eine Katze geschossen und das Tier verletzt. Wie die Polizei mitteilt, ist das Tier Mitte Mai verletzt nach Hause gekommen. Eine Röntgenuntersuchung habe dann ergeben, dass im Bereich der Wirbelsäule ein Geschoss festsitzt. Es konnte durch eine Operation entfernt werden. Die Polizei ermittelt jetzt wegen des Verstoßes gegen das Tierschutzgesetz.
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2: In der Pfalz fällt zunächst aus dichter Wolkendecke noch etwas Regen. Über Mittag zieht die Regenwolke dann ostwärts ab. Dann gibt es von der Westpfalz her einige Auflockerungen. So scheint ab und zu die Sonne, zum Abend hin kommt sie immer häufiger durch. Es wird wärmer und schwüler als zuletzt, maximal 25 bis 29 Grad. In der kommenden Nacht ist es meist trocken und teils klar, bei Tiefstwerten von 17 bis 14 Grad.
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4: A3, Frankfurt-Köln zwischen Niedernhausen und Bad Camberg, Reinigungsarbeiten auf der rechten Spur, 7 Kilometer Stau, geht hier über eine Stunde länger. Die A3 Köln-Frankfurt ist zwischen Neustadt-Wied und Neuwied wegen Löscharbeiten gesperrt, 5 Kilometer Stau vor der Ausleitung bei Neustadt-Wied. Die letzte freie Ausfahrt ist Bad Honnef-Linz. B34, Basel Richtung Schaffhausen zwischen Riedmatt und Öflingen, eine Baustelle, 4 Kilometer Stau, geht hier bis zu 40 Minuten länger. 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Ganz aktuell sehe ich da noch, kommt was rein. Wir gucken noch schnell auf die A8 Stuttgart-Karlsruhe zwischen Pforzheim-West und Karlsbad, eine Baustelle. Hier sind jetzt nur 2 Spuren frei, 7 Kilometer stockend, halbe Stunde plus. Und auch noch mit dabei die A8 Karlsruhe-Stuttgart zwischen Pforzheim-West und Pforzheim-Ost, 6 Kilometer stockend, 20 Minuten extra.
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4: Hallo zusammen, bloß nicht in so ein Mittagsloch fallen jetzt, ne? Um kurz nach 2:30. Nein, nochmal die Ohren ganz weit auf. Welcher Hit ist das hier? Ist ein bisschen was zum Träumen, ne? Aber es dürfte ja sowas von klar sein, welcher Hit das ist. 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

0: SWR 4 am Dienstagmittag. Und wir wollen wissen, welcher Hit ist das? Das dürfte eindeutig sein, oder? So schön entspannend und so weltbekannt. Und in Rothenburg mit dabei Daniela Egeler. Grüße Sie, Frau Egeler. Was haben Sie für eine Vermutung? Welcher Hit ist das?
1: So, ganz sicher. Bright Eyes von Abgar Funkel.
0: Ganz sicher, sagen Sie da. Wir lösen mal auf. Ah, so richtig. Glückwunsch, Frau Egeler, damit kommt die SWR4-Taste natürlich zu Ihnen. Was verbinden Sie denn mit diesem Hit, Mensch?
1: Damals habe ich meinen jetzigen Mann kennengelernt.
0: Ach, also das ist ja wohl dann die beste Erinnerung überhaupt, oder?
1: Ja, und jeden Abend, bevor ich einschlief, lief das auf Kassette.
0: Okay, so, dann hoffentlich feiern Sie einen schönen Hochzeitstag. Der müsste dann wann sein?
1: Heute.
0: Okay. Also passt ja also wirklich perfekt.
1: Alles.
0: Ja, super. Also Frau Egeler, dann genießen Sie Ihren Hochzeitstag und genießen Sie jetzt bei SWR 4 im Radio 1.

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3: 14 Uhr im Studio Andrea Schindler. Ministerpräsident Schnieder stellt die Schwerpunkte der Regierungsarbeit vor. Die Spritpreise sind das 7. Mal in Folge gesunken. Das Wetter in Rheinland-Pfalz etwas freundlicher bei 22 bis 29 Grad. Zum ersten Mal seit 35 Jahren soll im Landtag in diesen Minuten eine Regierungserklärung wieder von einem CDU-Politiker kommen. Erwartet wird, dass Ministerpräsident Schnieder in seiner Rede die Vereinbarung aus dem Koalitionsvertrag mit der SPD näher ausführt. Die Schwerpunktthemen: mehr Geld für Kommunen, Bürokratieabbau für Unternehmen und im Bereich Bildung ein besserer Übergang von der Kita in die Schule, beispielsweise durch Sprachtests. Die Regierungserklärung wird vom SWR online im Livestream und im Fernsehen übertragen. Beim G7-Gipfel im französischen Evian haben sich Teilnehmer nach Angaben aus der deutschen Delegation darauf verständigt, den Druck auf Russland weiter zu erhöhen. Ziel sind neue Verhandlungen über ein Ende des Angriffskrieges gegen die Ukraine. Heute Nachmittag sollen sich die Gespräche dann um den Nahen Osten drehen. Dabei sitzen dann auch Katar, Saudi-Arabien und die Vereinigten Arabischen Emirate mit am Tisch. Hauptthema dabei ist, ob es nach der ersten Einigung zwischen den USA und dem Iran tatsächlich zu Friedensgesprächen kommt. Das Europaparlament hat die Zollvereinbarung zwischen der EU und den USA beschlossen. Damit werden europäische Zölle auf die meisten Waren aus den USA zeitweise abgeschafft. Aus Straßburg berichtet Sabrina Fritz.
4: Auf europäischen Autos, Maschinen und Pharmaprodukten, die in die USA verkauft werden, lastet ein Zoll von 15%. Damit sollen europäische Firmen nun endlich Planungssicherheit haben. Aber aus Übersee kommen immer wieder Überraschungen. Gegen diese Unberechenbarkeiten aus dem Weißen Haus hat das Parlament deshalb ein paar Handbremsen eingezogen, wie es heute in Straßburg hieß. Diese können gezogen werden, wenn sich der US-Präsident nicht an die Abmachung hält, wenn zum Beispiel die Aufschläge auf Stahl und Aluminium nicht bis Ende des Jahres deutlich gesenkt werden.
3: Benzin und Diesel werden seit einer Woche kontinuierlich billiger. Laut ADAC kostete ein Liter Diesel gestern im Schnitt knapp 1,82 Euro, E10 rund 1,87 Euro. Und das sei der 7. Rückgang in Folge gewesen. Die Preise näherten sich inzwischen wieder dem Niveau vor dem Iran-Krieg an. Mit dem Ende der Steuersenkung auf Benzin und Diesel Ende des Monats drohen allerdings wieder höhere Preise. Die Monopolkommission findet es richtig, dass der sogenannte Tankrabatt am 30. Juni endet. Er sei zu teuer, ungerecht und begünstige vor allem Vielfahrer, hieß es. Das Beratergremium der Bundesregierung kritisiert aber auch die Mineralölkonzerne. Sie hätten den Rabatt nicht vollständig an die Kunden weitergegeben, berichtet Anne Burkhardt.
5: Von den insgesamt 1,6 Milliarden Euro der Spritsteuersenkung seien mindestens 100, wenn nicht sogar 200 Millionen Euro nicht bei den Kunden angekommen, so die Monopolkommission in Bonn. Zu den Betroffenen zählt sie Wirtschaftsbetriebe wie Speditionen und auch private Autofahrer. Auffällig sei außerdem, dass der Tankrabatt regional verschieden weitergegeben wurde. Im Süden Deutschlands behielten die Mineralölkonzerne mehr ein als in anderen Landesteilen.
3: Die Mehrheit der Menschen in Deutschland wünscht sich, dass sie überall elektronisch bezahlen können. Das ergab eine Umfrage des Digitalverbandes Bitkom. 84% haben gesagt, dass Geschäfte verpflichtet sein sollten, mindestens eine elektronische Bezahlmöglichkeit anzubieten. Im Vorjahr waren demnach 70% noch dieser Ansicht. Der Wunsch ist laut Bitkom über alle Altersklassen hinweg ähnlich stark ausgeprägt. Bei der tunesischen Fußballnationalmannschaft gibt es zum zweiten WM-Spiel einen Trainerwechsel. Sabri Lamouchi wurde nach der 1:5-Pleite gegen Schweden im Auftaktspiel gegen Hervé Renard ausgetauscht. Das hat der Verband am Vormittag bestätigt. Der 57-jährige Franzose solle das Team vorerst bis zum Ende der WM übernehmen. Bei der letzten WM in Katar hatte Renard Saudi-Arabien trainiert. Die Zeit 14:04 Uhr.
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6: Verkehr. Vorsicht auf der A8 Stuttgart Richtung Karlsruhe. Zwischen Pforzheim West und Karlsbad steht ein defekter LKW auf der rechten Spur. A3 Frankfurt Richtung Köln. Zwischen Wiesbaden, Niedernhausen und Bad Camberg, da laufen Reinigungsarbeiten auf der rechten Spur. 7 Kilometer Stau und es dauert eine gute halbe Stunde länger. Die A3 Köln Richtung Frankfurt ist zwischen Neustadt-Wied und Neuwied wegen Löscharbeiten gesperrt. 7 Kilometer Stau vor der Ausleitung bei Neustadt-Wied. Die letzte freie Ausfahrt ist Bad Honnef-Linz. A643 Wiesbaden Richtung Mainz. Zwischen Schiersteiner Kreuz und Dreieck Mainz 5 Kilometer Stau, bis zu 20 Minuten Verzögerung. A7 Würzburg Richtung Ulm. Zwischen Heidenheim und Gingen-Herbrechtingen 3 Kilometer Stau, 15 Minuten plus. A8 Stuttgart Richtung Karlsruhe. Zwischen Heimsheim und Pforzheim Ost 4 Kilometer stockend. Auch hier 15 Minuten obendrauf. Und im weiteren Verlauf zwischen Pforzheim West und Karlsbad eine Baustelle. Dort sind nur 2 Spuren frei, 7 Kilometer stockender Verkehr und eine halbe Stunde Verzögerung. A8 Karlsruhe Richtung Stuttgart zwischen Pforzheim West und Ost 6 Kilometer streckenweise stockender Verkehr, bis zu 20 Minuten plus. Und B34 Basel Richtung Schaffhausen zwischen Riedmatt und Öflingen Baustelle 4 Kilometer Stau, bis zu 40 Minuten dauert es länger. Alle Verkehrsinfos gibt es jederzeit auf swr4.de. Allen unterwegs gute Fahrt.
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6: Kirchheim aktuell 22 Grad, Rottweil 21, Bingen 22 und Wissen an der Sieg 20 Grad. Gernot Schütz im Wetterstudio sagt uns, wie es weitergeht.
7: Heute fällt anfangs noch ein bisschen Regen, das lässt aber nach und später kommt gelegentlich die Sonne raus. Zum Abend wird es teilweise freundlich, durch die Nacht geht es locker bewölkt. Die Tiefstwerte liegen zwischen 17 und 14 Grad. Morgen haben wir es mit Wolkenfeldern zu tun, die Sonne setzt sich im Tagesverlauf allmählich durch. Die Temperaturen steigen auf 27 Grad rund um das Weinbiet und bis 31 Grad in Grünstadt. Am Donnerstag und Freitag gibt es viel Sonne, es wird extrem heiß und teilweise schwül. Am Freitag örtlich kräftige Hitzegewitter. Am Donnerstag bis 34, Freitag 36 Grad.
6: Dankeschön, Gernot.
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6: Hallo zusammen, bevor hier gleich der Geheimdienst um die Ecke kommt, also der singende Secret Service mit Oh Susie, starten wir in dieser Stunde mit den Bellamy Brothers, die gar nicht genug kriegen können. I need more of you.
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0: In dieser Woche sind wir im ganzen Südwesten unterwegs und besuchen viele Helden im Einsatz. Das sind die Mitarbeiter und Helfer beim Roten Kreuz, bei der Polizei, bei der DLRG und allen anderen Rettungsorganisationen. Und natürlich arbeiten die mit Leitstellen, die koordinieren, wie ein Einsatz abläuft. SWR4-Hörer Benjamin Stehle hat in einer Notsituation da angerufen, die 112 angerufen, denn seine Mutter hatte keine Luft mehr bekommen und sie hatten Angst, dass es ein Herzinfarkt ist. Er ist dann bei der integrierten Leitstelle Heidelberg-Rhein-Neckar gelandet. Dort wurde ihm und seiner Familie am Telefon perfekt geholfen, wofür er sich jetzt bedanken möchte. Mein Kollege Michael Münkner hat das gerne für ihn übernommen.
2: Ja, und wir sind nach Ladenburg gefahren in den Rhein-Neckar-Kreis. Das heißt, wenn man also in der Region Heidelberg-Rhein-Neckar den Notruf ruft, kommt man hier an dieser Leitstelle raus. Und dort sitze ich mit Lukas Nicolai. Sie sitzen beruflich vor diesen vielen Monitoren und nehmen dann die Notrufe an.
3: Genau, ich bin zuständig für die Notrufannahme und die Disposition der Einsatzmittel im gesamten Rhein-Neckar-Kreis und im Stadtgebiet Heidelberg.
2: Benjamin Stehle aus Sandhausen, der sich bei uns gemeldet hat und in dessen Namen wir eben Danke sagen wollen, der kann heute leider nicht hier sein, aber wir von SWR 4, wir sind hier und haben ein kleines Video mitgebracht.
4: Liebe Mitarbeiterinnen und Mitarbeiter der integrierten Leitstelle Heidelberg-Rhein-Neckar, wir wollen Ihnen von Herzen vielen, vielen Dank sagen für diesen Einsatz, den Sie jeden Tag leisten. Auch ganz liebe Grüße von meiner Mutter, ihr geht's gut. Vielen, vielen Dank für alles, was Sie leisten.
3: Ja, das berührt einen doch sehr. Und da vom Herr Stehle die Reaktion ist überwältigend, das mal zu sehen, ja, und mitzukriegen und so ein direkter Dank natürlich an alle, auch an die Kollegen. Das geht runter wie Öl, das muss man so sagen.
2: Es ist schon was Besonderes, wenn man dann so im Nachhinein mal erfährt, was ist denn eigentlich daraus geworden?
3: Auf jeden Fall, wir erfahren es ja häufig nicht. Also wir erfahren nur, ob der Rettungswagen eben mit Blaulicht, ohne Blaulicht, mit Notarzt, ohne Notarzt in die Klinik fährt. Da kann man schon ein bisschen was sagen in die Richtung, ja. Aber so direkt wie jetzt in der Rückmeldung von Herrn Stehle, das kriegt man natürlich nie.
0: Den Dank für die Hilfe in der medizinischen Notsituation, den haben wir gerne nach Ladenburg gebracht. Und mein Kollege Michael Münkner, der hat auch spannende Einblicke in die Arbeit der integrierten Leitstelle bekommen. Und das hören Sie dann um kurz nach 3:30 hier in SWR 4.

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Und jetzt schicken wir den Zug auf die Reise, den Sonderzug nach Pankow. Hier kommt Udo Lindenberg am Dienstagnachmittag.

0: Es ist 14.30 Uhr.
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2: Aus dem Studio Mannheim-Ludwigshafen mit Jürgen Herbert. Guten Tag. Die Stadt Neustadt kritisiert geplante Bauarbeiten der Bahn während der Landesgartenschau. Die überflüssige Gasheizung eines Freibades in Ludwigshafen zieht in eine Schule um. Und das Wetter, anfangs Regen, am Nachmittag freundlicher bis 29 Grad. Die Stadt Neustadt und die Landesgartenschau-Gesellschaft sind äußerst besorgt, weil wichtige Bahnstrecken zur Landesgartenschau im Jahr 2028 gesperrt werden sollen. Die Zugausfälle könnten dafür sorgen, dass weniger Besucher zur Landesgartenschau kommen, Martin Gärtner berichtet.
3: Die Stadtverwaltung und die Neustadter Gartenschau GmbH wollen Anfang Juli mit Ministerpräsident Gordon Schnieder und Bundesverkehrsminister Patrick Schnieder besprechen, ob man die Bahn dazu bringen kann, die Bauarbeiten zu verschieben. Man sei optimistisch, dass das Vorhaben gelingt, teilte die Gartenschau GmbH dem SWR mit. Die Bahn will im Sommer 2028 die Strecken von Neustadt nach Ludwigshafen, nach Kaiserslautern und nach Landau wochenlang sperren, um Oberleitungen aufzuhängen und von Dachsen verursachte Schäden zu beseitigen. Als Ersatz fahren Busse, doch die schrecken wegen längerer Fahrzeiten die Besucher eher ab, befürchtet die Gartenschau GmbH.
2: In Ludwigshafen wird das Freibad am Villersinnweiher jetzt mit umweltfreundlicher Fernwärme aus der Müllverbrennungsanlage beheizt. Bisher war das Wasser im Freibad durch Erdgas erwärmt worden. Die Gaskessel wurden jetzt ausgebaut, erläutert der Vorstand der Technischen Werke Ludwigshafen, Thomas Mösel.
4: Die werfen wir nicht weg, das sind 9 Jahre alte Gaskessel. Die sind noch gut zu gebrauchen und wir werden sie an der Schule, an der IGS Gartenstadt einbauen. Und da lösen die ältere, störanfälligere Gaskessel ab, um so eben an der Stelle auch noch eine bessere Wirtschaftlichkeit an dieser Schule in der Gartenstadt zu haben.
2: In Schifferstadt sind die Fördermittel für private Balkonkraftwerke aufgebraucht. Das teilt die Stadtverwaltung mit. Mehr als 400 Förderanträge waren eingegangen. Die Solaranlagen wurden jeweils mit 200 Euro bezuschusst. Bürgermeisterin Ilona Volk sagte, es freut mich sehr, dass so viele Bürger die Möglichkeit nutzen, einen Teil ihres Strombedarfs mit nachhaltiger Energie zu decken.
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2: In der Pfalz fällt zunächst aus dichten Wolken noch Regen. Am Nachmittag ziehen die Regenwolken ostwärts ab. Dann gibt es einige Auflockerungen. Ab und zu scheint die Sonne. Deutlich wärmer als zuletzt wird es heute Nachmittag, 25 bis 29 Grad.
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0: Um 14.33 Uhr A3 Frankfurt Richtung Köln zwischen Wiesbaden-Niedernhausen und Bad Camberg. Bergungsarbeiten auf der rechten und der mittleren Spur. 7 Kilometer Stau. Es dauert eine gute halbe Stunde länger. Die A3 Köln Richtung Frankfurt ist zwischen Neustadt-Wied und Neuwied wegen Bergungsarbeiten gesperrt. 7 Kilometer Stau vor der Ausleitung bei Neustadt-Wied. Die letzte freie Ausfahrt ist Bad Honnef-Linz. A643 Wiesbaden Richtung Main zwischen Schiersteiner Kreuz und Dreieck Mainz. 5 Kilometer Stau bis zu 20 Minuten plus. A7 Würzburg Richtung Ulm zwischen Heidenheim und Giengen-Herbrechtingen. 3 Kilometer Stau, 15 Minuten zusätzlich. A8 Stuttgart Richtung Karlsruhe zwischen Heimsheim und Pforzheim Ost. 4 Kilometer stockend, 15 Minuten plus. Und im weiteren Verlauf zwischen Pforzheim West und Karlsbad. Baustelle, dort sind nur 2 Spuren frei. 7 Kilometer stockend. Verkehr und rund eine halbe Stunde dauert es länger. A8 Karlsruhe Richtung Stuttgart zwischen Pforzheim West und Ost. 6 Kilometer streckenweise stockender Verkehr bis zu 20 Minuten plus. Und B34 Basel Richtung Schaffhausen zwischen Riedmatt und Öflingen. Baustelle 4 Kilometer Stau bis zu 40 Minuten Verzögerung. Alle Verkehrsinfos gibt es jederzeit auf swr4.de. Allen unterwegs gute Fahrt.
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0: Annabelle, ach Annabelle, ja, die ersten Frühkartoffeln sind da. Unsere Landesschau-Wetterreporterin Katrin Illich ist heute bei der Ernte im rheinhessischen Zornheim, wo die Sorte Annabelle aus dem Acker geholt wird. Wie es läuft und wie die Erwartungen sind, sagt sie uns nach den nächsten 3 Hits. Los geht's mit dem Postman.
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0: SWR4, jetzt geht's raus auf den Acker, denn die Frühkartoffelernte hat begonnen. Landesschau-Wetterreporterin Katrin Illich ist deshalb ins rheinhessische Zornheim gefahren und hat da auch mitgeholfen. Wie sehen die Hände aus, Katrin?
1: Ja, ich habe ordentlich Dreck unter den Fingernägeln, obwohl ich ja nicht wirklich gebuddelt habe. Ich bin aber auf dem Vollernter tatsächlich mitgefahren und da war schon ordentlich was geboten. Also da muss man schon die Hände rund gehen lassen.
0: Also Vollernter heißt natürlich, das läuft auch maschinell, oder wie viel Handarbeit ist da noch dabei bei der Ernte?
1: Also es läuft maschinell, dass die Kartoffel aus dem Boden geholt wird von diesem Vollernter. Die wird dann nach oben transportiert und landet sozusagen wie auf einem Fließband. Und da stehen dann die Menschen eben daneben. In unserem Fall waren es 3, die gucken müssen, was da oben so alles ankommt. Es kommen nämlich nicht nur die leckeren Frühkartoffeln an, sondern es kommen auch, und zwar ordentlich viele, dicke Dreckklumpen an. Die Maschine kann das nicht erkennen, ob das jetzt eine Kartoffel oder ein Dreckklumpen ist. Es kommen die Mutterkartoffeln an, also die Kartoffeln, die gesetzt wurden, damit da eine Pflanze wächst und damit da viel mehr Kartoffeln noch wachsen. Und es kommen beschädigte Kartoffeln an, die von einem Drahtwurm zum Beispiel angenagt wurden. Das ist ein Schädling. Und alles das muss man aussortieren. Und das Band läuft auch manchmal ganz schön schnell. Also ich hatte zu tun. Aber am Schluss habe ich sogar ein Arbeitsangebot gekriegt. Die Landwirtin hat gesagt, ich könnte anfangen.
0: Na, das ist doch ein Kompliment. Wie waren denn die Wetterbedingungen für die Kartoffel bisher?
1: Die waren recht gut. Also die Landwirtin war sehr zufrieden, hat aber auch gesagt, es wäre ganz schön, wenn es jetzt nicht super heiß werden würde. Und das ist ja leider so. Also Ende der Woche kriegen wir ja ordentlich hohe Temperaturen. Weil wenn es ganz heiß wird, das wusste ich auch nicht, dann hört die Kartoffel auf zu wachsen. Und es sind ja noch ganz, ganz viele Kartoffeln in der Erde. Und deswegen hätte sie es lieber gehabt, wenn es jetzt die Temperaturen eher gemäßigt weitergegangen wären. Aber nun gut, es ist halt alles nicht ein Wunschkonzert, ne?
0: Landesschau-Wetterreporterin Katrin Illich heute bei der Frühkartoffelernte. Wir sehen die Bilder von der Ernte heute im Fernsehen im SWR ab 18 Uhr.

0: 14.52 Uhr, Vorsicht auf der A648, Eschborn Richtung Frankfurt, zwischen Frankfurt-Rödelheim und Westkreuz Frankfurt sind Fahrradfahrer auf der Fahrbahn, und Vorsicht auf der A66, Frankfurt Richtung Wiesbaden, zwischen Hattersheim und Hofheim liegt eine Matratze auf der rechten Spur.
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7: 15 Uhr im Studio Susanne Kimmel. In seiner Regierungserklärung wirbt Ministerpräsident Schnieder um Vertrauen in die neue Koalition. In Mainz finden Bauarbeiter eine Weltkriegsbombe. Das Wetter in Rheinland-Pfalz am Nachmittag etwas freundlicher bei 22 bis 29 Grad. Ministerpräsident Schnieder hält im Moment im Mainzer Landtag seine erste Regierungserklärung. Es ist eine Grundsatzrede des CDU-Politikers über die politischen Vorhaben und Ziele der neuen Landesregierung. Schnieder hat dabei betont:
8: Vertrauen entsteht nicht durch Ankündigungen. Vertrauen entsteht dort, wo der Staat funktioniert, wo Entscheidungen getroffen und Probleme gelöst werden. Beide Regierungsparteien, CDU und SPD, eint das Ziel, Rheinland-Pfalz stabil weiterzuentwickeln, wirtschaftliche Stärke zu sichern, den gesellschaftlichen Zusammenhalt zu stärken und die richtigen Antworten auf die Herausforderungen unserer Zeit zu geben.
7: Der SWR überträgt die Regierungserklärung gerade auch online und im Fernsehen. Das EU-Parlament hat dafür gestimmt, das Handelsabkommen mit den USA umzusetzen. Konkret ist unter anderem geplant, dass die meisten Zölle auf US-Produkte, die in die EU importiert werden, abgeschafft werden. Aus Straßburg, Sabrina Fritz.
9: Auf europäischen Autos, Maschinen und Pharmaprodukten, die in die USA verkauft werden, lastet ein Zoll von 15%. Damit sollen europäische Firmen nun endlich Planungssicherheit haben. Aber aus Übersee kommen immer wieder Überraschungen. Gegen diese Unberechenbarkeiten aus dem Weißen Haus hat das Parlament deshalb ein paar Handbremsen eingezogen, wie es heute in Straßburg hieß. Diese können gezogen werden, wenn sich der US-Präsident nicht an die Abmachung hält, wenn zum Beispiel die Aufschläge auf Stahl und Aluminium nicht bis Ende des Jahres deutlich gesenkt werden.
7: Wegen der Friedenssignale aus dem Nahen Osten bewerten Finanzexperten die wirtschaftliche Entwicklung deutlich optimistischer als zuletzt. Der entsprechende Index des Zentrums für europäische Wirtschaftsforschung in Mannheim ist im Juni stark gestiegen. Präsident Wambach hat gesagt, es gebe eine große Hoffnung auf ein Ende des Iran-Kriegs. Der Energiepreisanstieg und die Inflation dürften sich deshalb abschwächen. Besonders stark sind die Erwartungen in der Autoindustrie und in der Chemiebranche gestiegen. Die Monopolkommission hält das Ende des sogenannten Tankrabatts zum Monatsende für richtig. Gleichzeitig kritisiert die Behörde in Bonn, dass die Mineralölkonzerne die Steuersenkung nicht vollständig an die Kunden weitergegeben hätten. So seien rund 100 bis 200 Millionen Euro der Steuersenkung nicht bei den Kunden angekommen. Dass die Regelung jetzt auslaufe, sei auch deshalb richtig, weil sie vor allem Vielfahrer und Autos mit hohem Verbrauch entlastet habe. Die Monopolkommission ist ein Beratergremium der Bundes. Regierung. In Mainz haben Bauarbeiter eine Weltkriegsbombe gefunden. Eine unmittelbare Gefahr besteht nach Angaben der Feuerwehr zwar nicht, trotzdem sei das Gebiet rund um den Fundort im Stadtteil Hartenberg-Münchfeld weiträumig abgesperrt worden. Der Kampfmittelräumdienst prüft unter anderem, ob der Blindgänger entschärft werden kann oder gesprengt werden muss. Greenpeace kritisiert die Reisepläne von FIFA-Präsident Infantino während der Fußball-Weltmeisterschaft. Nach Angaben britischer Medien will Infantino sich pro Tag 2 Spiele im Stadion anschauen. Ein Greenpeace-Sprecher hat erklärt, dass Funktionäre jeden Tag in umweltschädlichen Privatjets fliegen, vermittle nicht gerade den Eindruck, dass die FIFA die Ursachen des Klimawandels erkannt habe. Fußball-Nationalspieler Antonio Rüdiger hat seinen Vertrag bei Real Madrid um ein weiteres Jahr bis zum Sommer 2027 verlängert. Das hat der spanische Hauptstadtclub am Mittag offiziell gemacht. Rüdiger spielt seit 4 Jahren bei Real Madrid. Zum Schluss die Zeit, es ist 15.04 Uhr.
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10: Vorsicht auf der A5, Karlsruhe Richtung Frankfurt. Zwischen Zeppelinheim und Frankfurter Kreuz liegt ein Ast auf der Fahrbahn. Vorsicht auf der A5, Frankfurt Richtung Karlsruhe. Zwischen Bensheim und Heppenheim sind Fahrradfahrer auf der Fahrbahn. Nochmal Vorsicht auf der A81, Heilbronn Richtung Stuttgart. In Höhe Engelbergtunnel steht ein defektes Fahrzeug auf der rechten Spur. Dann die A3, Frankfurt Richtung Köln. Zwischen Wiesbaden, Niedernhausen und Bad Camberg. Da laufen Bergungsarbeiten. Auf der rechten und der mittleren Spur 9 Kilometer Stau. Es dauert eine gute halbe Stunde länger. A3 Köln Richtung Frankfurt zwischen Bad Honnef-Linz und Neuwied. Auch da Bergungsarbeiten. Die linke Spur ist wieder befahrbar, aber es sind 11 Kilometer Stau noch und es dauert bis zu einer Stunde länger. A643 Wiesbaden Richtung Mainz. Zwischen Schiersteiner Kreuz und Dreieck Mainz 4 Kilometer Stau, 20 Minuten plus. A8 Stuttgart Richtung Karlsruhe. Zwischen Pforzheim West und Karlsbad steht ein defekter LKW auf der rechten Spur im Baustellenbereich. 6 Kilometer Stau und stockender Verkehr und bis zu 30 Minuten Verzögerung. In der Gegenrichtung zwischen Pforzheim West und Ost 4 Kilometer streckenweise stockender Verkehr und rund 15 Minuten dauert es da länger. A8 Stuttgart Richtung München zwischen Stuttgart Flughafen Messe und Wendlingen. Unfallaufnahme, die rechte und die mittlere Spur sind gesperrt. 9 Kilometer Stau bis zu 40 Minuten plus. Und B34 Basel Richtung Schaffhausen zwischen Riedmatt und Öflingen. Baustelle 4 Kilometer Stau und 40 Minuten zusätzlich. Alle Verkehrsinfos gibt es jederzeit auf swr4.de. Kommen Sie sicher an Ihr Ziel.
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10: Friedrichshafen, 23 Grad aktuell, Heilbronn 23 Grad, Bad Dürkheim 23 Grad und Gerolstein 24 Grad. Und Gernot Schütz im Wetterstudio, der hat alles Weitere für uns.
11: Heute fällt anfangs noch ein bisschen Regen, das lässt aber nach und später kommt gelegentlich die Sonne raus. Zum Abend wird es teilweise freundlich, durch die Nacht geht's locker bewölkt. Die Tiefstwerte liegen zwischen 17 und 14 Grad. Morgen haben wir es mit Wolkenfeldern zu tun, die Sonne setzt sich im Tagesverlauf allmählich durch. Die Temperaturen steigen auf 27 Grad rund um das Weinbiet und bis 31 Grad in Grünstadt. Am Donnerstag und Freitag gibt es viel Sonne, es wird extrem heiß und teilweise schwül. Am Freitag örtlich kräftige Hitzegewitter. Am Donnerstag bis 34, Freitag 36 Grad.
10: Dankeschön, Gernot.
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10: Ich hoffe, bei Ihnen ist alles okay heute Nachmittag. Die Daumen gehen nach oben. Musikalisch gehen Sie das jetzt auf alle Fälle. Denn hier kommt Barbara Streisand mit ihrem Nummer 1 Hit aus dem Jahr 80. Von den Bee Gees, genauer gesagt von Robin und Barry Gibb geschrieben, Woman in Love.
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It's a real good feeling. Ja, aber die guten Gefühle sind dann vorbei, wenn man eine Panne auf der Autobahn hat. Vorsicht auf der A7 Ulm Richtung Würzburg zwischen Gollhofen und Markbreit steht ein defektes Fahrzeug auf der rechten Spur. Zum Glück ist heute schon Dienstag und der nächste Montag noch ganz weit weg. Denn hier kommen die Boomtown Rats mit ihrem Song über einen ganz unheilvollen Tag. Hier ist I Don't Like Mondays in SWR 4.

0: Es ist 15.30 Uhr.
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2: Aus dem Studio Mannheim-Ludwigshafen mit Jürgen Herbert. Guten Tag. In Landau läuft eine Umfrage zu Parkplätzen in der Innenstadt. Glühwürmchen werden immer seltener, auch im Pfälzerwald. Und das Wetter anfangs noch etwas Regen, später freundlicher, morgen erst wolkig, dann allmählich sonniger. Noch bis Samstag läuft in Landau eine Online-Umfrage zum Thema Parkplatzsuche in der Innenstadt. Damit greift die Stadtverwaltung ein Thema auf, das schon seit Jahren emotional diskutiert wird. SWR-Reporterin Ulrike Brandt, worum geht's bei dieser Umfrage genau?
3: Die Landauer Stadtverwaltung will ein neues Parkleitsystem in der Stadt aufstellen, also Anzeigetafeln, auf denen steht, wie viele freie Parkplätze es aktuell in der Stadt gibt. Mit dieser Umfrage will die Stadt rausfinden, wo die Menschen in Landau parken, warum und wie zufrieden sie mit der Parkplatzsuche sind. Die Ergebnisse sollen dann in die Planungen für die digitalen Anzeigen mit reinfließen. In der Stadtgesellschaft, auch in den sozialen Netzwerken, wird die Frage, gibt es genug Parkplätze oder nicht, seit Jahren teils heftig diskutiert. Grundsätzlich, das sagt die Landauer Stadtverwaltung, gäbe es genug Stellplätze, aber man müsse auch mal 200 oder 300 Meter weit zu seinem Ziel laufen.
2: Glühwürmchen werden immer seltener, auch bei uns im Pfälzerwald. Das sagen Experten des Biosphärenreservates. Wie stark der Rückgang ist, wollen sie jetzt genau wissen und suchen deshalb Menschen, die bereit sind, die Glühwürmchen zu zählen. Für Ulrich Diehl von der zuständigen Biosphärenakademie sind Glühwürmchen was ganz Besonderes.
4: Also das ist tatsächlich so eine Erfahrung, die man gerade im Dunkeln hat, wenn so ein Schwarm Glühwürmchen dann wie so eine Wolke auf einem zukommt. Das ist fast schon so ein bisschen mystisch. Wir haben immer wieder Exkursionen, wo die Leute dann zum ersten Mal auch Glühwürmchen in den Mengen sehen und sagen, das ist wie bei Disney.
2: Wer mehr über die Aktion wissen will, einen ausführlichen Artikel gibt's im Internet unter dem Stichwort SWR Glühwürmchen. In Schifferstadt sind die Fördermittel für private Balkonkraftwerke aufgebraucht. Das teilt die Stadtverwaltung mit. Mehr als 400 Förderanträge waren eingegangen. Die Solaranlagen wurden jeweils mit 200 Euro bezuschusst. Bürgermeisterin Ilona Volk sagte, es freut uns sehr, dass so viele Bürger die Möglichkeit nutzen, einen Teil ihres Strombedarfs mit nachhaltiger Energie zu decken.
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2: In der Pfalz fällt heute anfangs noch etwas Regen. Es lässt aber nach und später kommt gelegentlich die Sonne raus. Am Abend wird es teilweise freundlich. Durch die Nacht geht es dann locker bewölkt. Die Tiefstwerte 17 bis 14 Grad.
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0: Um 15.33 Uhr Vorsicht auf der A3 Frankfurt Richtung Köln. Zwischen Niedernhausen und Edstein steht ein defektes Fahrzeug auf der mittleren Spur. Vorsicht auf der A81 Heilbronn Richtung Stuttgart. In Höhe Neckarbrücke steht ein defektes Fahrzeug auf der rechten Spur. Nochmal Vorsicht auf der A81 Heilbronn Richtung Stuttgart. Zwischen Stuttgart-Feuerbach und Engelberg-Tunnel eine ungesicherte Unfallstelle auf der linken Spur. Und Vorsicht auf der A7, Ulm Richtung Würzburg, zwischen Gollhofen und Marktbreit steht ein defektes Fahrzeug auf der rechten Spur. A3, Frankfurt Richtung Köln, zwischen Wiesbaden-Niedernhausen und Bad Camberg, Bergungsarbeiten auf der rechten und der mittleren Spur, 9 Kilometer Stau, es dauert eine gute halbe Stunde länger. A3, Köln Richtung Frankfurt, zwischen Bad Honnef-Linz und Neuwied, Bergungsarbeiten, die rechte und die mittlere Spur sind gesperrt, 11 Kilometer Stau, Verzögerung bis zu einer Stunde. A643 Wiesbaden Richtung Mainz, zwischen Wiesbaden-Dotzheim und Mainz-Gonzenheim, 3 Kilometer Stau, bis zu 20 Minuten plus. A8 Stuttgart Richtung Karlsruhe, zwischen Pforzheim-West und Karlsbad steht ein defekter LKW auf der rechten Spur im Baustellenbereich. 6 Kilometer Stau und stockender Verkehr und bis zu 30 Minuten dauert's länger. Und in der Gegenrichtung zwischen Pforzheim-West und Ost. 4 Kilometer streckenweise stockender Verkehr, 15 Minuten plus. Und noch die A8 Stuttgart Richtung München zwischen Stuttgart Flughafen Messe und Wendlingen. Unfallaufnahme, die rechte und die mittlere Spur sind gesperrt. 9 Kilometer Stau, bis zu 40 Minuten dauert es da länger. Alle Verkehrsinfos gibt es jederzeit auf swr4.de. Kommen Sie sicher an Ihr Fahrziel.
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0: Und Harpo schaut jetzt ins Horoskop. Ich hoffe, die Sterne stehen gut für Sie. Schön, dass Sie bei uns sind.
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1: Wir stellen diese Woche die vielen Einsatzkräfte von Polizei, Rettungsdiensten, Feuerwehr oder THW ins Rampenlicht und sagen Danke für den Einsatz. Stellvertretend zum Beispiel für SWR4-Hörer Benjamin Steele, der sich bei uns gemeldet hat. Ihm wurde von der integrierten Leitstelle im Rhein-Neckar-Kreis geholfen, als er für seine Mutter den Notruf 112 wählte. Bei ihr wurde ein Herzinfarkt vermutet. Zum Glück ist aber alles nochmal gut gegangen. Mein Kollege Michael Münkner hat den Dank in der Leitstelle in Ladenburg überbracht und bei Disponent Lukas Nikolai spannende Einblicke in die Arbeit bekommen.
2: Nehmen Sie solche Geschichten auch ab und zu in den Feierabend mit rein?
3: Für mich persönlich kann ich dazu sagen, dass ich solche Sachen schon hatte. Es gibt Fälle, die lassen einen nicht los. Ich kann jederzeit mich erkundigen. Wir haben da sehr gute Beziehungen zu den Kollegen draußen. Und da kriegen wir immer Informationen, wenn wir eben wissen wollen, was aus einem gewissen Fall geworden ist.
2: Natürlich ist man wahnsinnig aufgeregt in der Situation, wenn es einem schon nicht gut geht. Aber Panik ist immer der falsche Ansatz.
3: Panik ist immer der falsche Ansatz. Weil ich verstehe natürlich, wenn die Leute draußen auch aufgeregt sind, dann versucht der Disponent an der Gegenseite natürlich das Gespräch zu führen und eben auch ruhig und besonnen auf die Person mit einzureden, dass man eben gemeinsam die bestmögliche Hilfe und die Lösung findet.
2: Was sollte ich denn, wenn ich anrufe, parat haben?
3: Ganz wichtig ist immer für uns primär die Adresse und ein Name oder irgendwie ein Stockwerk, eine Klingel. Weil wenn ich nichts anderes habe und das Gespräch abbricht, kann ich zumindest ein Auto hinschicken. Wenn ich jetzt aber nicht mal eine Adresse habe, habe ich noch die Möglichkeit der GPS-Ortung. Das ist mittlerweile standardmäßig bei den Telefonanbietern, dass die durchgeführt wird, sobald die 112 gewählt wird. Da finden wir auch die Position vom Anrufer raus.
2: Das heißt, wenn ich jetzt zum Beispiel mit meinem Auto auf dem Dach lande und hänge im Anschnallgurt und kann eigentlich gar nicht sprechen aus den verschiedenen Gründen, schaffe es aber trotzdem, die 112 zu wählen, haben Sie theoretisch die Möglichkeit, mich zu finden?
3: Genau, sobald das Handy eben die 112 wählt, einen europäischen Notruf, haben wir die Möglichkeit, 60 Minuten lang das Handy zu orten. Wenn das Auto nicht selbst den Notruf schon gewählt hat, was die neuen Autos eigentlich alle verbaut haben, ab einem gewissen Baujahr, haben wir da auch da die Möglichkeit, die Leute direkt zu finden.
1: Das ist doch sehr beruhigend zu wissen, wie die Technik den Rettungskräften da mittlerweile helfen kann. Ein großer Dank auf jeden Fall an alle Helden im Einsatz, die täglich für uns da sind. 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Ja.

Und ich muss ganz schnell dazwischen gehen. Achtung, Falschfahrer auf der A671 Wiesbaden-Mainz. Zwischen Hochheim Nord und Hochheim Süd kommt Ihnen ein Falschfahrer entgegen. Fahren Sie äußerst rechts und überholen Sie nicht. Auf der A671 Wiesbaden-Mainz zwischen Hochheim Nord und Hochheim Süd ist ein Falschfahrer unterwegs. Vorsicht in beiden Richtungen.

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2: 16 Uhr im Studio Susanne Kimmel. Ministerpräsident Schnieder sichert den Kommunen mehr Unterstützung zu. Das EU-Parlament bringt neue Bezeichnungen für Veggie-Produkte auf den Weg. Das Wetter in Rheinland-Pfalz heute Abend teils bewölkt und örtlich Gewitter. Morgen im Laufe des Tages freundlicher und bis 31 Grad. Ministerpräsident Schnieder hat in seiner ersten Regierungserklärung die Pläne der neuen Landesregierung vorgestellt. Im Landtag in Mainz hat Schnieder gesagt, CDU und SPD eine das Ziel, Rheinland-Pfalz stabil weiterzuentwickeln und seine wirtschaftliche Stärke zu sichern. Aus unserer Redaktion Landespolitik, Dirk Rodenkirch.
3: Die Menschen in Rheinland-Pfalz wünschten sich eine Regierung, die das Land zusammenhalte, die Probleme löse und Herausforderungen in Chancen verwandele, so Schnieder. Zudem erwarteten die Bürger, dass die Regierung verlässlich sei und eine positive Zukunftsperspektive eröffne. Der Ministerpräsident versprach unter anderem, die Finanzlage der Kommunen im Land zu verbessern und den Wiederaufbau im Ahrtal weiterhin zu unterstützen. Um Familien zu entlasten, sollen beispielsweise Schulbücher und Arbeitshefte schrittweise kostenlos werden. Morgen wird es im Landtag eine Aussprache zu Schnieders Regierungserklärung geben.
2: Die G7-Staaten wollen weitere Sanktionen gegen Russland verhängen. Das haben sie bei ihrem Gipfeltreffen im französischen Evian beschlossen. Geplant sind Maßnahmen gegen den russischen Öl- und Gassektor. Außerdem haben die G7-Länder weitere Militärhilfen für die Ukraine beschlossen, unter anderem zur Stärkung der Luftabwehr. Das FBI hat nach eigenen Angaben einen Anschlag auf die Feierlichkeiten zu Präsident Trumps 80. Geburtstag verhindert. FBI-Chef Patel schreibt bei X, mehrere Menschen seien in Gewahrsam genommen worden. Geplant war laut dem Sender Fox News, dass mit Sprengstoff beladene Drohnen Gebäude in der Umgebung des Weißen Hauses treffen. Anschließend sollte Trumps Amtssitz gestürmt werden. Das EU-Parlament hat strengere Regeln gegen digitale sexualisierte Gewalt verabschiedet. So werden Computerprogramme verboten, die künstliche Nacktbilder von echten Menschen erstellen. Damit reagiert die EU auf den KI-Chatbot Croc der Plattform X, der diese Funktion anbietet. Außerdem müssen KI-generierte Inhalte in Zukunft mit einem digitalen Wasserzeichen versehen werden, um sie von echten Inhalten unterscheiden zu können. Außerdem sollen in der EU teilweise neue Regeln für die Bezeichnung vegetarischer und veganer Produkte kommen. Auch dafür hat das EU-Parlament den Weg freigemacht, die ursprünglichen Pläne aber abgeschwächt. Sabrina Fritz mit Einzelheiten.
4: Veggie-Wurst, Veggie-Burger oder Tofu-Schnitzel dürfen weiterhin so bezeichnet werden, auch wenn in der Wurst kein echtes Fleisch steckt. Was wir nicht mehr lesen werden, ist Tofu-Huhn, Veggie-Schwein oder Sojasteak. Also Produkte, bei denen man direkt an ein Stück vom Tier denken muss. Die Debatte um die Bezeichnung von Fleischersatzprodukten hatte eine französische Abgeordnete ausgelöst. Sie meinte, der Verbraucher sei verwirrt, wenn er Sojaschnitzel lese, könnte er meinen, er kaufe ein Stück Fleisch. Daraufhin gab es eine heftige Diskussion, vor allem in Deutschland, dem größten Markt für Fleischersatzprodukte.
2: Benzin und Diesel werden seit einer Woche kontinuierlich billiger. Wie der ADAC mitteilt, kostete ein Liter Diesel gestern im Schnitt knapp 1,82 Euro, E10 rund 1,87 Euro. Die Preise näherten sich inzwischen wieder dem Niveau vor dem Iran-Krieg an. Mit dem Ende der Steuersenkung auf Benzin und Diesel Ende des Monats drohten allerdings wieder höhere Preise. In den USA soll eine berühmte Requisite aus der Filmreihe Star Wars versteigert werden. Für das Lichtschwert von Luke Skywalker aus der Folge Das Imperium schlägt zurück liegt das Startgebot bei 1 Million Dollar. Bei der Auktion Mitte Juli in Los Angeles kommen auch weitere Gegenstände aus Film, Musik und Popkultur unter den Hammer. Die Zeit 16:04.
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5: Und wir haben nochmal die Warnmeldung. Achtung, Falschfahrer auf der A671. Wiesbaden-Mainz, zwischen Wiesbaden, Amöneburg und Hochheim Süd, kommt Ihnen ein Falschfahrer entgegen. Fahren Sie äußerst rechts und überholen Sie nicht. Ich wiederhole, auf der A671, Wiesbaden-Mainz, zwischen Wiesbaden, Amöneburg und Hochheim Süd, ist ein Falschfahrer unterwegs. Vorsicht in beiden Richtungen. Vorsicht auch auf der A81, Heilbronn Richtung Stuttgart, zwischen Stuttgart-Zuffenhausen und Stuttgart-Feuerbach steht ein defektes Fahrzeug auf der rechten Spur. A3 Frankfurt Richtung Köln, zwischen Wiesbaden-Niedernhausen und Bad Camberg Bergungsarbeiten auf der rechten und der mittleren Spur. 10 Kilometer Stau sind es mittlerweile. Dort dauert es bis zu einer Dreiviertelstunde länger. A3 Köln Richtung Frankfurt, zwischen Bad Honnef-Linz und Neuwied. Bergungsarbeiten, die rechte und die mittlere Spur sind gesperrt. 11 Kilometer Stau und eine Stunde plus. A643, Wiesbaden Richtung Mainz, zwischen Wiesbaden-Dotzheim und Mainz-Gonzenheim. 3 Kilometer Stau, bis zu 20 Minuten zusätzlich. A8, Stuttgart Richtung Karlsruhe, zwischen Pforzheim-West und Karlsbad steht ein defekter LKW auf der rechten Spur im Baustellenbereich. Dadurch 6 Kilometer Stau und stockender Verkehr und Verzögerung bis zu 30 Minuten. In der Gegenrichtung zwischen Pforzheim-West und Ost 4 Kilometer streckenweise stockender Verkehr, Verzögerung bis zu 15 Minuten. A8 Stuttgart Richtung München, zwischen Stuttgart Flughafen Messe und Wendlingen Reinigungsarbeiten. Die rechte und die mittlere Spur sind gesperrt. 9 Kilometer Stau und bis zu 40 Minuten plus. Und eben kommt noch die A66 Wiesbaden Richtung Frankfurt, zwischen Wiesbaden Erbenheim und Wiesbadener Kreuz. 4 Kilometer stockender Verkehr. Alle Verkehrsinfos gibt es jederzeit auf swr4.de. Allen unterwegs eine gute Fahrt.
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5: Überlingen 22 Grad aktuell, auf dem Feldberg im Schwarzwald 15 Grad, Boppard 26 und Konz meldet 27 Grad. Und Gernot Schütz im Wetterstudio hat die weiteren Aussichten.
6: Heute fällt anfangs noch ein bisschen Regen, das lässt aber nach und später kommt gelegentlich die Sonne raus. Zum Abend wird es teilweise freundlich, durch die Nacht geht es locker bewölkt. Die Tiefstwerte liegen zwischen 17 und 14 Grad. Morgen haben wir es mit Wolkenfeldern zu tun, die Sonne setzt sich im Tagesverlauf allmählich durch. Die Temperaturen steigen auf 27 Grad rund um das Weinbiet und bis 31 Grad in Grünstadt. Am Donnerstag und Freitag gibt es viel Sonne, es wird extrem heiß und teilweise schwül. Am Freitag örtlich kräftige Hitzegewitter. Am Donnerstag bis 34, Freitag 36 Grad.
5: Dankeschön, Gernot.
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5: Kaffee und Kuchen haben sich viele gerade schon schmecken lassen, aber die nächste Kaffeepause, die kommt ja bestimmt. Und da wäre es doch richtig cool, den Kaffee aus einer SWR4-Tasse trinken zu können. Vielleicht haben Sie ja Glück und gewinnen jetzt eine. Wie heißt der Song, der mit diesem Pling Pling anfängt? Na, haben Sie es erkannt? Dann nix wie ran ans Telefon. 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

0: Gleich 16.17 Uhr, SWR 4, Vorsicht auf der A61, Mönchengladbach Richtung Koblenz zwischen Niederzissen und Raststätte Brohltal West steht ein defekter LKW auf der rechten Spur. Und in Warnung auf der A671 Wiesbaden-Mainz, kein Falschfahrer mehr zwischen Mainz am Möhneburg und Hochheim Süd. So, unser Musikrätsel heute, das ist echt knifflig, muss ich zugeben. Nicht einfach. Viele haben nämlich gedacht, Achtung, wir würden dieses Lied hier suchen, haben wir aber nicht. Viele dachten, es ist dieses Lied. Tatsächlich aber war die Fragestellung, wie heißt der Anfang, wie heißt das Lied, das so anfängt? Na, Moment, das war es jetzt nicht. Das haben wir nicht gesucht, sondern wir haben tatsächlich, jetzt komme ich schon selber ganz durcheinander, oje, oje, gesucht haben wir diesen Song. Das ist ähnlich, aber es ist ein anderer Song. Und jetzt bin ich gespannt. Udo Brenner in Egenhausen im Nordschwarzwald ist in der Leitung. Hallo Udo.
1: Ja, hallo.
0: Welches Lied haben wir tatsächlich gesucht? Wie heißt das?
1: My Sweet Rosalie heißt es.
0: My Sweet Rosalie. My Sweet Rosalie. Und so ist es. Jawohl. Und damit haben Sie die SWR4-Tasse gewonnen. Herzlichen Glückwunsch. Die meisten haben gedacht, es ist Save Your Kisses for Me von der gleichen Gruppe. Ja. Das fängt auch mit so einem Bling-Bling also, an.
1: Ja, ich bin ähnlich, aber ich war mal relativ sicher, dass es das ist.
0: Ja, und damit liegen Sie absolut richtig. My Sweet Rosalie war das gesuchte Lied. Ja. Alles richtig. Damit haben Sie die SWR4-Tasse gewonnen. Herzlichen Glückwunsch.
1: Ja, vielen Dank.
0: Was machen Sie heute noch mit dem angebrochenen Tag?
1: Ach, heute mache ich nicht mehr viel. Ich muss ja morgen schon ziemlich bald in Frankfurt am Flughafen sein und dann wird man auch ein bisschen müde heute Abend. Geht also nicht mehr viel.
0: Okay, dann einfach relaxen, entspannen, damit Sie morgen früh dann fit sind für die Fahrt an den Flughafen. Verreisen Sie, fliegen Sie selber weg oder bringen Sie jemanden zum Flughafen?
1: Nee, ich muss jemanden abholen.
0: Sie holen jemanden ab. Also, dann darf der sich freuen, dass sozusagen das Privattaxi bereitsteht dann morgen.
1: Also,
0: ich wünsche Ihnen was. Viel Freude mit der SWR4-Tasse. Und das ist jetzt der Song Brotherhood of Man mit My Sweet Rosalie.

16.25 Uhr, SWR 4, Vorsicht, auf der A3 Köln Richtung Frankfurt zwischen Mönchhof-Dreieck und Kelsterbach liegt eine Plastikwanne auf der Fahrbahn.

0: 16.30 Uhr.
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2: Aus dem Studio Mannheim Ludwigshafen mit Jürgen Herbert. Guten Tag. Landau und das Parken in der Innenstadt. Glühwürmchen werden immer seltener, auch im Pfälzerwald. Und das Wetter, anfangs noch Regen, später freundlich. Morgen erst wolkig, dann allmählich sonniger. Noch bis Samstag läuft in Landau eine Online-Umfrage zum Thema Parkplatzsuche in der Innenstadt. Dafür greift die Stadtverwaltung ein Thema auf, das schon seit Jahren emotional in Landau diskutiert wird. SWR-Reporterin Ulrike Brandt, warum gibt's denn diese Umfrage genau jetzt?
3: Die Landauer Stadtverwaltung will ein neues Parkleitsystem in der Stadt aufstellen, also Anzeigetafeln, auf denen steht, wie viele freie Parkplätze es aktuell in der Stadt gibt. Mit dieser Umfrage will die Stadt rausfinden, wo die Menschen in Landau parken, warum und wie zufrieden sie mit der Parkplatzsuche sind. Die Ergebnisse sollen dann in die Planungen für die digitalen Anzeigen mit reinfließen. In der Stadtgesellschaft, auch in den sozialen Netzwerken, wird die Frage, gibt es genug Parkplätze oder nicht, seit Jahren teils heftig diskutiert. Grundsätzlich, das sagt die Landauer Stadtverwaltung, gäbe es genug Stellplätze, aber man müsse auch mal 200 oder 300 Meter weit zu seinem Ziel laufen.
2: Glühwürmchen werden immer seltener, auch bei uns im Pfälzerwald. Das sagen Experten des Biosphärenreservats. Wie stark der Rückgang ist, wollen sie jetzt genau wissen und suchen deshalb Menschen, die bereit sind, Glühwürmchen zu zählen. Für Ulrich Diehl von der zuständigen Biosphärenakademie sind Glühwürmchen etwas Besonderes.
4: Also die haben das Los vieler anderer Insektenarten auch. Die Lebensräume werden weniger. Die Bedingungen in unseren direkten Naturräumen werden schlechter. Und wir haben natürlich auch so diese ganz allgemeinen Wandel, dass die Strukturen in unserer Landschaft immer ärmer werden. Und da leiden die Wildbienen drunter, da leiden ganz viele andere Insekten drunter und natürlich auch die Glühwürmchen.
2: In Schifferstadt sind die Fördermittel für private Balkonkraftwerke aufgebraucht. Das teilt die Stadt mit. Mehr als 400 Förderanträge waren eingegangen. Die Solaranlagen wurden jeweils mit 200 Euro bezuschusst. Bürgermeisterin Ilona Volk sagte, es freut uns sehr, dass so viele Bürger die Möglichkeit nutzen, einen Teil ihres Strombedarfs mit nachhaltiger Energie zu decken und so zum Klimaschutz beitragen.
1: Das Wetter.
2: In der Pfalz fällt anfangs noch etwas Regen, das lässt aber nach und später zeigt sich gelegentlich die Sonne. Zum Abend wird's also teilweise freundlich. Durch die Nacht geht's locker bewölkt bei 17 bis 14 Grad. Morgen haben wir es wieder mit Wolkenfeldern zu tun. Die Sonne setzt sich aber im Tageslauf durch. Es wird sehr warm bis 31 Grad.
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0: Um 16.33 Uhr A3 Frankfurt Richtung Köln. Zwischen Wiesbaden-Niedernhausen und Bad Camberg Bergungsarbeiten auf der rechten und der mittleren Spur. 10 Kilometer Stau, es dauert bis zu einer Dreiviertelstunde länger. A3 Köln Richtung Frankfurt zwischen Bad Honnef-Linz und Neuwied. Bergungsarbeiten, die rechte und die mittlere Spur sind gesperrt. 9 Kilometer Stau, 45 Minuten plus. A5 Darmstadt Richtung Kassel zwischen Frankfurter Kreuz und Bad Homburger Kreuz. Da steht ein defekter PKW auf der rechten Spur. 9 Kilometer Stau, es dauert auch hier bis zu 45 Minuten länger. A643 Wiesbaden Richtung Mainz zwischen Wiesbaden-Dotzheim und Mainz-Mombach. 3 Kilometer Stau, bis zu 20 Minuten zusätzlich. A66 Frankfurt Richtung Wiesbaden zwischen Wiesbaden-Erbenheim und Schiersteiner Kreuz. 4 Kilometer Stau. A8 Karlsruhe Richtung Stuttgart zwischen Pforzheim West und Ost 7 Kilometer stockend bis zu 20 Minuten plus. Und A8 Stuttgart Richtung München zwischen Stuttgart-Degerloch und Wendlingen laufen Reinigungsarbeiten. Die rechte und die mittlere Spur sind gesperrt. 10 Kilometer Stau und bis zu 45 Minuten Verzögerung. Alle Verkehrsinfos gibt es jederzeit auf swr4.de. Allen unterwegs eine gute Fahrt.
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0: Und einen hoffentlich entspannten Feierabend jetzt mit Elton John und Little Genie.
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0: 16.45 Uhr, SWR 4, Vorsicht auf der B462. Oberndorf in Höhe Kuppenheim-Oberndorf liegen Metallteile auf der Fahrbahn. Ich fand ja, das sah heute immer wieder mal so aus, als könnte es bald anfangen zu regnen. Und dann blieb es aber irgendwie doch trocken, wahrscheinlich nicht überall. Jetzt fragen wir doch mal nach, wie es noch weitergeht im Verlauf des weiteren Nachmittags und Abends. Gernot Schütz im Wetterstudio. Was kommt heute noch?
1: Also viel ist es nicht mehr. Es hat tatsächlich hier und da ein bisschen geregnet heute im Laufe des Tages. Das waren aber wirklich nur ein paar Tropfen meistens. Und trotz dieser vielen Wolken und auch des bisschen Regens ist es ziemlich warm geworden. Aktuell liegen die Temperaturen meistens zwischen 20 und teilweise 27 Grad. Und da merkt man schon, was das für eine Luftmasse ist. Es bleibt jetzt auch am Abend größtenteils trocken. Tendenziell lockern die Wolken weiter auf. So Richtung Westerwald, eventuell Taunus, Rhein-Main-Gebiet oder Main-Tauber-Region. Da ist vielleicht ein Schauer oder ein Gewitter dann auch noch ein bisschen später am Abend nicht ganz ausgeschlossen. Aber auch da wird es häufig trocken bleiben. Ja, und in der Nacht dann sowieso. Morgen früh sind es dann 17 bis 12 Grad.
0: Das ist dann ein ganz angenehmer Morgen. Und dann schauen wir mal, wie es weitergeht. Dann wird es ja langsam wird es so richtig warm.
1: Ja, morgen ist es vom Wetter her auch noch nicht ganz perfekt, gerade in Rheinland-Pfalz und im äußersten Norden von Baden-Württemberg. Da haben wir es noch mit dichteren Wolken zu tun, nicht mehr so kompakt wie heute. Die Sonne kommt da so milchig durch, aber doch teilweise nur schwach. Und gerade auch wieder Richtung Eifel-Westerwald auch teilweise gar nicht, erst dann im Lauf des Nachmittags. Ganz anders dagegen in Südbaden, da wird es relativ sonnig. Auch da gibt es so dünne Wolken, aber die sind da wirklich sehr dünn. Da kommt die Sonne dann ziemlich gut durch. Deswegen auch hier Temperaturen quasi von der Weinstraße bis runter an die Schweizer Grenze, so 31, 32 Grad. Für die anderen ist es noch nicht ganz so warm, aber 22 Grad im Westerwald bis 28, 29 Grad, die schaffen wir auf jeden Fall auch in Rheinland-Pfalz und im nördlichen Baden-Württemberg.
0: Und die Tage danach wird es ja dann richtig heiß mit über 30 Grad. Da reden wir dann morgen, würde ich sagen, wenn wir uns so langsam in die Richtung bewegen. Dankeschön, Gernot Schütz im Wetterstudio. Und das hier ist Dr. Hook in SWR 4.

0: SWR 4, Vorsicht auf der A8, Stuttgart Richtung München. Zwischen Stuttgart Flughafen, Messe und Neuhausen steht ein defektes Fahrzeug auf der rechten Spur.
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10: 17 Uhr im Studio Susanne Kimmel. Die EU verschärft die Regeln gegen sexualisierte Gewalt im Netz. Im Fliegerhorst Büchel sind die ersten der ausgelagerten Kampfjets zurück. Das Wetter in Rheinland-Pfalz morgen im Laufe des Tages freundlicher und bis 31 Grad. Das EU-Parlament hat strengere Regeln gegen digitale sexualisierte Gewalt verabschiedet. Die Abgeordneten stimmten mit großer Mehrheit für Änderungen am europäischen KI-Gesetz. Aus Straßburg berichtet Andreas Meyer-Feist.
11: Nun sollen Grenzen gesetzt werden, wo es bisher keine gab. Sogenannte Nacktbild-Apps werden verboten. Damit reagiert die EU auf Elon Musks KI Grok, die mit derartigen Funktionen Empörung ausgelöst hatte. Außerdem müssen KI-generierte Inhalte mit einem digitalen Wasserzeichen versehen werden, um sie von echten Inhalten unterscheiden zu können. Während die EU in diesem Bereich den Schutz vor Missbrauch deutlich verschärft, fallen andere KI-Regeln nach monatelangen Verhandlungen schwächer aus als ursprünglich geplant. Viele Unternehmen hatten sich über mögliche Nachteile im internationalen Wettbewerb beklagt.
10: Ministerpräsident Schnieder hat in seiner ersten Regierungserklärung Reformen in Rheinland-Pfalz angekündigt. Ein Schwerpunkt werde die Bildungspolitik sein. Zum Beispiel würden in den Kitas Bildungsstandards eingeführt und die Deutschkenntnisse der Vierjährigen geprüft, so der CDU-Politiker. Vorgesehen seien außerdem Änderungen am Landesjagdgesetz und das Klimaschutzgesetz der Vorgängerregierung werde überprüft. Darüber hinaus hat Schnieder gesagt:
12: Vertrauen kann man nicht einfordern. Vertrauen muss man sich verdienen. Die Menschen in Rheinland-Pfalz erwarten keine Regierung, die alles weiß. Aber sie erwarten eine Regierung, die anpackt, die den Mut hat, Probleme zu benennen und die die Kraft hat, sie zu lösen. Diesem Anspruch wollen wir gerecht werden.
10: Morgen wird es im Landtag eine Aussprache über Schnieders Regierungserklärung geben. Die Reaktionen auf das neue Abwehrzentrum gegen hybride Bedrohungen fallen unterschiedlich aus. Das Amt hat heute seine Arbeit aufgenommen. Es soll zum Beispiel Cyberattacken und Sabotageaktionen schneller erkennen und bekämpfen. Aus Berlin, Oliver Neuroth.
3: Der grüne Innenpolitiker von Notz nennt das neue Zentrum eine gute Sache. Aber er kritisiert, das Konzept sei nicht zu Ende gedacht. Wer habe den Hut auf? Wer trage die Verantwortung? Das habe Innenminister Dobrindt bisher nicht geklärt, sagt von Notz. Der Digitalverband Bitkom lobt das neue Abwehrzentrum. Es komme genau zur richtigen Zeit. 80% der deutschen Unternehmen erwarten laut Bitkom bei der Abwehr hybrider Gefahren mehr Informationen von staatlicher Seite. Nur 22% fühlen sich ausreichend informiert. Die Hoffnung des Digitalverbandes, das neue Zentrum schließt diese Lücke.
10: Das FBI hat nach eigenen Angaben einen Anschlag auf die Feierlichkeiten zu Präsident Trumps 80. Geburtstag verhindert. FBI-Chef Patel schreibt bei X, mehrere Menschen seien in Gewahrsam genommen worden. Geplant war laut dem Sender Fox News, dass mit Sprengstoff beladene Patronengebäude in der Umgebung des Weißen Hauses treffen. Am Fliegerhorst Büchel im Kreis Cochem-Zell sind die ersten Tornado-Kampfflugzeuge zurück. Sie waren wegen des Umbaus und der Modernisierung des Luftwaffenstandorts vor 4 Jahren nach Nordrhein-Westfalen verlegt worden. Die Arbeiten in Büchel dauern zwar noch bis 2030, trotzdem werden laut Bundeswehr auch die restlichen Kampfjets im Laufe dieser und der kommenden Woche von NRW zurückverlegt. Insgesamt soll es sich um 30 Maschinen handeln. Die Mehrheit der Menschen in Deutschland wünscht sich, dass sie überall elektronisch bezahlen können. Das ist bei einer Umfrage des Digitalverbands Bitkom herausgekommen. 84% haben demnach gesagt, dass Geschäfte dazu verpflichtet werden sollten, mindestens eine elektronische Bezahlmöglichkeit anzubieten. Soweit die Nachrichten für Rheinland-Pfalz und die Zeit. Es ist 17.04 Uhr.
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13: A3 Köln Richtung Frankfurt zwischen Bad Honnef-Linz und Neuwied. Bergungsarbeiten. Die rechte und die mittlere Spur sind gesperrt. 8 Kilometer Stau. Verzögerung bis zu einer Dreiviertelstunde. Dann die A3 Köln Richtung Würzburg zwischen Frankfurter Kreuz und Hanau. 8 Kilometer streckenweise stockender Verkehr. A5 Darmstadt Richtung Kassel zwischen Frankfurter Kreuz und Bad Homburger Kreuz. Da steht ein defekter PKW auf der rechten Spur. 7 Kilometer Stau und Verzögerung bis zu einer Stunde. A66 Frankfurt Richtung Wiesbaden zwischen Wiesbaden-Erbenheim und dem Schiersteiner Kreuz 4 Kilometer Stau. A8 Karlsruhe Richtung Stuttgart zwischen Pforzheim West und Ost 7 Kilometer stockend bis zu 20 Minuten plus. A8 Stuttgart Richtung München zwischen Stuttgart-Degerloch und Esslingen 8 Kilometer Stau und stockender Verkehr bis zu 30 Minuten plus. A8 Stuttgart Richtung Karlsruhe zwischen dem Kreuz Stuttgart und Dreieck Leonberg laufen Reinigungsarbeiten. Die rechte Spur ist gesperrt, 6 Kilometer Stau und bis zu 30 Minuten dauert es länger. A81 Singen Richtung Stuttgart. Zwischen Böblingen-Hulb und Sindelfingen-Ost steht ein defekter PKW auf der linken Spur. 5 Kilometer stockend bis zu 20 Minuten zusätzlich. A831 Stuttgart Richtung Singen zwischen Stuttgart-Vaihingen und A81 Böblingen-Sindelfingen. 5 Kilometer Stau und 25 Minuten obendrauf. 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
13: Da haben wir aktuell die Temperaturwerte. Jetzt sind sie mir verrutscht. Wo sind sie? Hier haben wir Furtwangen aktuell bei 22 Grad, Schorndorf 23, Adenau 25 und Trier 27 Grad. Und Gernot Schütz im Wetterstudio sagt uns, wie es weitergeht.
14: Heute Abend ist es teils bewölkt, teils aufgelockert. Vor allem vom Westerwald bis zum Rhein-Main-Gebiet sind lokal Gewitter möglich. In der Nacht dann bewölkt oder sternenklar, gegen morgen hier und da Nebel bei Tiefstwerten zwischen 17 und 12 Grad. Morgen halten sich kompakte Wolkenfelder, später kommt tendenziell die Sonne durch. Am freundlichsten insgesamt wird's von der Saar bis zur Pfalz. Dazu steigen die Temperaturen auf 22 Grad im Westerwald bis 31 Grad an der Weinstraße. In den nächsten Tagen ist es dann oft sonnig, es wird immer heißer, teilweise um oder über 35 Grad. Und obwohl es schwül ist, gibt es insgesamt kaum Gewitter.
13: Dankeschön, Gernot.
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13: Ja, wir freuen uns schon sehr auf das SWR 4 Festival vom 4. bis 6. September. Wir sind wieder zu Gast in Wörth am Rhein. Der Vorverkauf für die Tickets hat schon begonnen und der Kollege Matthias Medner wird uns gleich sagen, worauf er sich ganz besonders freut und was er schon Kurioses erlebt hat bei der Musik von einem unserer Stars.
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0: 17.17 Uhr gleich, SWR 4, Vorsicht auf der A8, München Richtung Stuttgart. Zwischen Zusmarshausen und Burgau liegen Fahrzeugteile auf der rechten Spur und dem Standstreifen. Und Vorsicht auch auf der A8, München Richtung Stuttgart. Zwischen dem Kreuz Ulm-Elchingen und Oberelchingen liegt ein Kantholz auf der Fahrbahn.
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0: Der Termin fürs Festival 2026 steht fest. Wir feiern wieder in Wörth am Rhein vom 4. bis 6. September. Und Matthias Medner ist immer dabei beim Festival. Jetzt dann schon das dritte Mal in Wörth. Mhm. Worauf freust du dich diesmal im Bürgerpark und in der Festhalle?
2: Ja, ich freue mich einfach, weil das SWR4-Festival ist, sag mal salopp, einfach Halligalli 3 Tage lang, kann man es sagen. Es ist von allem was dabei. Wir sind natürlich wieder im Bürgerpark mit unserer Bühne Open Air. SWR4-Experten sind zu Gast. 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Party pur, würde ich sagen.
0: Tanzen, tanzen, tanzen.
2: Tanzen, tanzen, tanzen. Und dann noch die Festhalle. Jetzt kommt's.
0: So, jetzt kommt's. Jetzt haben wir nämlich noch absolute Stars dabei.
2: So nämlich. Ja, wir haben dabei am Sonntag, ich bin sehr, sehr aufgeregt jetzt schon, meine musikalische Jugend habe ich mit ihm verbracht, mit Nick Kershaw. Ich bin so froh, ihn zu treffen. Und ich erzähle dir eine ganz kurze Geschichte. Mein 18. Geburtstag, wir haben gefeiert im Jugendkeller. Ich habe meine selbstgebauten Boxen mitgebracht und bei Dancing Girls, das war damals mein Lieblingslied von Nick Kershaw, da habe ich so laut aufgedreht, da sind die Boxen durchgeknallt. Also da war alles zu Ende dann, die Party. Ja. Also, The Riddle, Wouldn't It Be Good Life von Nick Kershaw, super.
0: Also Nick Kershaw und natürlich haben wir auch Johnny Logan eingeladen. Du machst ja beim Festival immer die Bühnenmoderation. Kennst Johnny Logan da schon von einem SWR4-Konzert vor ein paar Jahren?
2: Ja.
0: Wie hast du den erlebt? Wie ist der so drauf?
2: Es ist ein ganz sympathischer, ein toller, ein sehr dankbarer, ein sehr demütiger, zurückhaltender Mensch, ein sehr witziger Mensch, sehr ruhig, in sich gekehrt. Und er hat mir damals erzählt auf der Bühne, dass er Deutsch lernt, weil er eine deutsche Freundin damals hat. Das war vor 6 Jahren. Jetzt bin ich mal gespannt, wie er jetzt Deutsch spricht.
0: Ja,
2: wenn er fließend spricht, ja, dann ist er noch zusammen mit ihr. Wenn er nicht fließend spricht, ist das in die Hosen gegangen. Also ich bin sehr gespannt, freue mich auf Johnny Logan.
0: Ja, hold me now, sage ich. Und nur. Vor allen Dingen ist er ein toller Musiker, genau. Und mit Hold Me Now hören wir ihn jetzt auch. Danke, Matthias. Und für alle gilt natürlich nichts wie ran an die Tickets, denn der Vorverkauf hat begonnen.
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Classic Hit aus den 70ern von 10cc, The Things We Do For Love. Und das hier ist ein 80er Hit. Holland Oates, Kiss on My List. 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

0: 17.30 Uhr.
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2: Aus dem Studio Mannheim-Ludwigshafen mit Jürgen Herbert. Guten Tag. Die Eltern der Tom-Mutters-Förderschule in Frankenthal schlagen Alarm. Glühwürmchen werden immer seltener, auch im Pfälzerwald. Das Wetter zum Abend freundlicher, morgen erst wolkig, dann allmählich sonniger. Der Elternbeirat der Tom-Mutters-Förderschule in Frankenthal kritisiert die Zustände an der Schule. Die Schulleitung selbst hat sich bereits Anfang des Monats bei der zuständigen Aufsichtsbehörde gemeldet und offiziell auf eine Überlastungs- und Gefährdungssituation aufmerksam gemacht. SWR-Reporterin Nicoletta Privete, was ist denn da los an der Schule?
3: Die Schule platzt zum einen aus allen Nähten. Im Augenblick hat sie an drei Standorten Räume, zum Beispiel auch im Kongressforum in Frankenthal. Und solche Seminarräume sind natürlich nicht besonders gut geeignet, um Kinder mit Förderbedarf zu betreuen. Nach den Sommerferien sollen sogar noch Räume an einem vierten Standort angemietet werden. Therapieräume gibt es schon lange nicht mehr, da jeder Quadratmeter für den Unterricht benötigt wird. Schlimm sind die hygienischen Bedingungen, so gibt es keine geeigneten Möglichkeit, beeinträchtigte Kinder zu wickeln. Das muss etwa im Stehen vor den Toiletten erledigt werden.
2: Im nächsten Jahr soll in Landau ein neues digitales Parkleitsystem aufgebaut werden. Stefan Grevenig vom Landauer Stadtbauamt sagt, dass damit das Suchen nach einem freien Platz vermieden werden soll.
4: Über so ein digitales Parkleitsystem kriegt man es vor allem hin, dass Ortsfremde abgeholt werden und entsprechend geleitet werden können. Wir wollen auch das erreichen, dass Navigationssysteme auf die Daten zugreifen können und ich als Autofahrer, als Autofahrerin dann eben direkt schon mal zu einem freien Parkplatz gelotst werde und gar nicht drei Runden um die Stadt drehen muss, um einen freien Parkplatz zu finden.
2: Das neue Parkleitsystem in Landau soll anzeigen, wie viele Parkplätze wo frei sind. Glühwürmchen werden immer seltener, auch im Pfälzerwald, das sagen die Experten. Wie stark der Rückgang ist, wollen sie jetzt genau wissen und suchen deshalb nach Freiwilligen, die die Insekten zählen. Für Ulrich Diehl von der zuständigen Biosphärenakademie sind die Glühwürmchen was ganz Besonderes.
5: Also die haben das Los vieler anderer Insektenarten auch. Die Lebensräume werden weniger, die Bedingungen in unseren direkten Naturräumen werden schlechter. Und da leiden die Wildbienen drunter, da leiden ganz viele andere Insekten drunter und natürlich auch die Glühwürmchen.
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2: In der Pfalz wird es zum Abend teilweise freundlich. Durch die Nacht geht es meist locker bewölkt. Die Tiefstwerte liegen zwischen 17 und 14 Grad. Morgen starten wir mit einer Wolkendecke. Die Sonne setzt sich im Tagesverlauf aber immer mehr durch. Die Temperaturen steigen auf hochsommerliche Werte, 27 bis 31 Grad.
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0: Um 17.33 Uhr. Vorsicht auf der A8 München Richtung Stuttgart. Zwischen dem Kreuz Ulm-Elchingen und Ober-Elchingen liegt ein Kantholz auf der Fahrbahn. A3 Köln Richtung Frankfurt. Zwischen Bad Honnef-Linz und Neuwied. Bergungsarbeiten. Die rechte und die mittlere Spur sind gesperrt. 7 Kilometer Stau und Verzögerung bis zu 45 Minuten. A5 Darmstadt Richtung Kassel. Zwischen Frankfurter Kreuz und Nordwestkreuz Frankfurt. 6 Kilometer Stock. Verkehr, eine knappe halbe Stunde Verzögerung. A8 Karlsruhe Richtung Stuttgart, zwischen Pforzheim West und Ost. 8 Kilometer streckenweise stockender Verkehr, bis zu 20 Minuten dauert es länger. A8 Stuttgart Richtung Karlsruhe, zwischen dem Kreuz Stuttgart und Dreieck Leonberg. Reinigungsarbeiten, die rechte Spur ist gesperrt. 6 Kilometer stockender Verkehr und Verzögerung. Bis zu 25 Minuten. A81 Singen Richtung Stuttgart zwischen Rottenburg und Gärtringen. 6 Kilometer stockend, 15 Minuten plus. A81 Singen Richtung Stuttgart. Im weiteren Verlauf zwischen Böblingen-Hulb und Sindelfingen-Ost steht ein defekter PKW auf der linken Spur. 4 Kilometer stockender Verkehr und 20 Minuten obendrauf. A831 Stuttgart Richtung Singen zwischen Stuttgart-Vaihingen und A81. Böblingen-Sindelfingen, 5 Kilometer Stau und 25 Minuten plus. Alle Verkehrsinfos gibt es jederzeit auf swr4.de und in der SWR 4 App. Allen unterwegs eine gute Fahrt.
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0: Richtig heiße Tage stehen uns bevor. Da werden viele das hier machen. Ja, in den Freibädern, da wird es wohl richtig voll werden. Wie ein Freibad es jetzt geschafft hat, gegen den Bademeistermangel vorzugehen, das hören Sie in rund 10 Minuten.
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0: SWR4, es wird heiß in den nächsten Tagen, über 30 Grad. Die Freibäder im Südwesten bereiten sich auf den nächsten Ansturm vor. Großes Problem allerdings, es gibt in vielen Bädern zu wenig Bademeister. Einige müssen deshalb sogar schließen. Aber eine Zeitarbeitsfirma hat da eine ganz gute Lösung gefunden. Sie vermittelt Bademeister genau dorthin, wo sie gebraucht werden. Zum Beispiel Rettungsschwimmer Mazen Alnser. Er ist vor 10 Jahren als Geflüchteter aus Syrien nach Deutschland gekommen und arbeitet jetzt über die Zeitarbeitsfirma im Pellensbad in Pleit im Kreis Mayen-Koblenz.
1: Ich habe eine Ausbildung als Rettungsschwimmer gemacht und ich habe 17 Jahre in einem Hallenbad, in einem Hotel 5 Sterne in meinem Heimatland gearbeitet.
0: Ohne die Bademeister von der Zeitarbeitsfirma müsste das Freibad in Pleit seine Öffnungszeiten einschränken, sagt Simone Röttgen von der Gemeinde.
2: Wenn wir die Zeitarbeitsfirma nicht mit dabei hätten, dann könnten wir die Öffnungszeiten so definitiv nicht gewährleisten und könnten die Saison so definitiv nicht geöffnet haben. Wahrscheinlich nur tageweise und auch nicht volle Tage.
0: Und die Badegäste freuen sich natürlich sehr, dass sie wie gewohnt auch schon früh morgens ins Freibad können, so wie Hans-Werner Müller.
3: Für uns ist das sehr wichtig, dass morgens hier das Bad offen ist und noch ein Bademeister da ist. Und ich hoffe, dass die Möglichkeit besteht, dass wir baden können.
0: Ja, durch die Zeitarbeitsfirma wird's möglich, dass Bademeister dorthin vermittelt werden, wo sie gebraucht werden. Also tolle Idee, vielleicht können davon ja noch mehr Bäder im Südwesten profitieren. 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

17.52 Uhr, Vorsicht auf der A659, Viernheim Richtung Weinheim. Zwischen Viernheimer Kreuz und Viernheim ist eine ungesicherte Unfallstelle. Und Vorsicht auf der A8, Stuttgart Richtung München, zwischen Wendlingen und Kirchheim Tech West. Da liegt ein Unterlegkeil auf der linken Spur. Das war der Nachmittag mit Holger Benzin. Gleich macht Matthias Weidner weiter. Schönen Abend.

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9: 18 Uhr im Studio Susanne Kimmel. Deutschland und die anderen G7-Staaten wollen den Druck auf Russland erhöhen. Für eine Bombenentschärfung in Mainz müssen rund 2000 Menschen ihre Häuser verlassen. Das Wetter in Rheinland-Pfalz morgen im Laufe des Tages freundlicher und bis 31 Grad. Die G7-Staaten wollen weitere Sanktionen gegen Russland verhängen. Das haben sie bei ihrem Gipfeltreffen im französischen Evian beschlossen. Von dort berichtet Georg Schwarte.
10: So wollen die G7-Staaten die Sanktionen gegen den russischen Öl- und Gassektor ausbauen. Die USA hatten zuletzt im Zuge des Iran-Krieges ihre Sanktionen auf russisches Öl gelockert. Im Beisein des ukrainischen Präsidenten Selenskyj waren sich alle Gipfelteilnehmer einig, dass sich die militärische Lage der Ukraine verbessert, das Land mit einer neuen Position der Stärke auftrete. Erstmals, so hieß es aus Teilnehmerkreisen, habe US-Präsident Trump dabei offen Russland zu direkten Gesprächen mit der Ukraine aufgefordert. Russland sollte ein Abkommen schließen, wird der US-Präsident zitiert.
9: Das EU-Parlament hat strengere Regeln gegen die digitale sexualisierte Gewalt beschlossen. Die Abgeordneten waren mit großer Mehrheit für Änderungen am europäischen KI-Gesetz. Aus Straßburg berichtet Andreas Meyer-Feist.
11: Nun sollen Grenzen gesetzt werden, wo es bisher keine gab. Sogenannte Nacktbild-Apps werden verboten. Damit reagiert die EU auf Elon Musks KI Grok, die mit derartigen Funktionen Empörung ausgelöst hatte. Außerdem müssen KI-generierte Inhalte mit einem digitalen Wasserzeichen versehen werden, um sie von echten Inhalten unterscheiden zu können. Während die EU in diesem Bereich den Schutz vor Missbrauch deutlich verschärft, fallen andere KI-Regeln nach monatelangen Verhandlungen schwächer aus als ursprünglich geplant. Viele Unternehmen hatten sich über mögliche Nachteile im internationalen Wettbewerb beklagt.
9: Die Monopolkommission der Bundesregierung hält das Ende des Tankrabatts zum Monatsende für richtig. Gleichzeitig kritisiert die Behörde in Bonn, dass die Mineralölkonzerne die Steuersenkung nicht vollständig an die Kunden weitergegeben hätten. So seien bis zu 200 Millionen Euro der Steuersenkung nicht bei den Kunden angekommen. In Mainz müssen morgen früh knapp 2000 Menschen ihre Häuser und Wohnungen verlassen. Grund ist eine Bombenentschärfung. Der 250-Kilo-Blendgänger war heute bei Bauarbeiten entdeckt worden. Die Evakuierung morgen beginnt um 8 Uhr. Eine Notunterkunft wird im alten Bruchwegstadion eingerichtet. Der Elternbeirat einer Förderschule in Frankenthal kritisiert die Zustände dort. Die Schulleitung selbst hatte sich schon Anfang des Monats bei der zuständigen Aufsichtsbehörde gemeldet und auf eine Überlastungs- und Gefährdungssituation aufmerksam gemacht. Was genau an der Tom-Mutters-Schule im Argen liegt, berichtet SWR-Reporterin Nicoletta Prevete.
5: Die Schule platzt zum einen aus allen Nähten. Im Augenblick hat sie an 3 Standorten Räume, zum Beispiel auch im Kongressforum in Frankenthal. Und solche Seminarräume sind natürlich nicht besonders gut geeignet, um Kinder mit Förderbedarf zu betreuen. Nach den Sommerferien sollen sogar noch Räume an einem 4. Standort angemietet werden. Therapieräume gibt es schon lange nicht mehr, da jeder Quadratmeter für den Unterricht benötigt wird. Schlimm sind die hygienischen Bedingungen, so gibt es keine geeignete Möglichkeit, beeinträchtigte Kinder zu wickeln. Das muss etwa im Stehen vor den Toiletten erledigt werden.
9: Die deutsche Fußballnationalmannschaft muss sich aus Sicht von Kapitän Joshua Kimmich bei der WM noch bewähren. Nach dem 7:1 gegen Curaçao stünden die echten Prüfungen noch bevor. Dann werde man erkennen, auf welchem Niveau sich das DFB-Team wirklich befinde, so Kimmich heute bei einer Pressekonferenz in North Carolina. Das nächste Gruppenspiel hat Deutschland am Samstag gegen die Elfenbeinküste. Nach einem freien Tag gestern bereitet sich das DFB-Team seit heute gezielt dafür vor. Die Zeit 18:04.
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12: Vorsicht, auf der A3 Köln Richtung Frankfurt zwischen Idstein und Niedernhausen liegt eine Leiter auf der Fahrbahn. Vorsicht auf der A659 Viernheim Richtung Weinheim zwischen dem Viernheimer Kreuz und Viernheim ungesicherte Unfallstelle. A3 Köln Richtung Frankfurt zwischen Bad Honnef-Linz und Neuwied Bergungsarbeiten, die rechte und die mittlere Spur sind gesperrt. 7 Kilometer Stauverzögerung, etwa eine Dreiviertelstunde. A5 Darmstadt Richtung Kassel zwischen Frankfurter Kreuz und Nordwestkreuz Frankfurt, 4 Kilometer stockender Verkehr. 3 Kilometer Stau haben wir auf der A67 Darmstadt Richtung Mönchhof-Dreieck, hier zwischen Rüsselsheimer Dreieck und Mönchhof-Dreieck. A67 Frankfurt Richtung Karlsruhe zwischen Mönchhof-Dreieck und Rüsselsheimer Dreieck, 2 Kilometer Stau. A8 Karlsruhe Richtung Stuttgart zwischen Pforzheim-West und Pforzheim-Ost, 8 Kilometer stockend, Verzögerung 20 Minuten. In der Gegenrichtung A8 Stuttgart-Karlsruhe zwischen dem Kreuz Stuttgart und Dreieck-Leonberg Reinigungsarbeiten, rechte Spur ist gesperrt, 6 Kilometer stockend, 25 Minuten dauert es länger. A81 Singen Richtung Stuttgart zwischen Rottenburg und Gärtringen, 6 Kilometer stockender Verkehr, Verzögerung 1/4 Stunde. Und noch die A81 Singen Richtung Stuttgart zwischen Böblingen-Hulb und Sindelfingen-Ost, 4 Kilometer stockend. Alle Fahrbahnen wurden mittlerweile geräumt, das sollte sich dann allmählich auflösen und dann kommen Sie alle gut an. 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
12: 19 Grad in Münsingen, 24 Grad haben wir immer noch in Daun und auch in Castelaun. 26 Grad messen wir in Baden-Baden. Und Gernot Schütz aus dem SWR4-Wetterteam sagt Ihnen, wie es weitergeht.
13: Heute Abend ist es teils bewölkt, teils aufgelockert. Vor allem vom Westerwald bis zum Rhein-Main-Gebiet sind lokal Gewitter möglich. In der Nacht dann bewölkt oder sternenklar, gegen morgen hier und da Nebel bei Tiefstwerten zwischen 17 und 12 Grad. Morgen halten sich kompakte Wolkenfelder, später kommt tendenziell die Sonne durch. Am freundlichsten insgesamt wird es von der Saar bis zur Pfalz. Dazu steigen die Temperaturen auf 22 Grad im Westerwald bis 31 Grad an der Weinstraße. In den nächsten Tagen ist es dann oft sonnig, es wird immer heißer, teilweise um oder über 35 Grad und obwohl es schwül ist, gibt es insgesamt kaum Gewitter.
12: Dankeschön, Gernot.
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12: Am Dienstagabend, schön, dass Sie mit dabei sind. Kurze Frage, glauben Sie an Einhörner? Also ich glaube da irgendwie nicht dran. Aber fragen Sie mal kleine Kinder, vor allen Dingen Mädchen, die werden Sie davon überzeugen, dass es Einhörner gibt. Und die Mitglieder der Gruppe America, die glauben offenbar auch an Einhörner. Zumindest haben sie einen Hit drüber geschrieben, einen ihrer größten. The Last Unicorn, das letzte Einhorn.
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0: The Lovin' Spoonful hier bei SWR 4 Summer in the City. Zum Thema Sommer kommen wir gleich nochmal dazu. Wir gehen vorher ganz schnell auf die Straße. Vorsichtig fahren nämlich auf der A3 Köln Richtung Frankfurt. Zwischen Idstein und Niedernhausen, hoppla, da liegt ein Klappstuhl auf der Autobahn. Und Vorsicht auf der A61 Koblenz Richtung Mönchengladbach zwischen Kreuz Koblenz und Pleit. Da liegen Fahrzeugteile auf allen Fahrstreifen. Auch hier bitte vorsichtig unterwegs sein. Ja, Thema Sommer. Vorhin haben Sie es gehört, gerne Schütz hat es gesagt. Ende der Woche kommt er auf jeden Fall mit Temperatur weit über 30 Grad. Also der Sommer kommt zurück oder er kommt so richtig an. Ende der Woche richtig heiß im Südwesten. Und Barbara Schacher aus dem SWR4-Team, die stimmt sie heute Abend in ihrer Goldie-Show mal so richtig was drauf ein auf diesen Sommer, oder?
1: 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Also ganz egal, wo und wie der Sommer gerade steckt, die Goldies sind mittendrin. Wir hören uns heute Abend.
0: Auf jeden Fall tun wir das. Termin ist notiert, die Goldie Show hier am Dienstag ab 20 Uhr mit Barbara Scherer. Wir freuen uns drauf, genauso wie wir uns auf den Sommer freuen. Und jetzt auf Albert Hammond, The Free Electric Band. Einen schönen Dienstagabend wünsche ich.

Peter Gabriel, Salisbury Hill, früher bei Genesis unterwegs. Ja, und wenn man dann Ende der 70er sich solo-mäßig unterwegs ist und sich dann wirklich selbstständig gemacht hat, sich von Genesis getrennt hat, sein erstes Solo-Album rausgebracht hat und auf diesem ersten Album ist dann gleich so ein Mega-Hit drauf wie Salisbury Hill, dann hat man es auf jeden Fall mal geschafft. Peter Gabriel hier bei SWR 4. Wir haben an dieser Stelle eine sehr verrückte Geschichte für Sie. Ich denke mal, Sie schütteln wie ich auch den Kopf, wenn Sie das hören. Nämlich, einen verrückten Einsatz hatte die Feuerwehr in Chemnitz. Und so einen Verrückten hatten sie wahrscheinlich noch nie. Ein 16-Jähriger hat sich nämlich ins XL-Fach einer Packstation eingesperrt. Wer macht denn sowas? Sie kennen wahrscheinlich diese gelben Stationen, wo man Pakete verschicken und abholen kann. Das war wohl eine Mutprobe mit seinen Freunden. Ja, dann war er da drin, ist nicht mehr rausgekommen. Die Feuerwehr hat erstmal die Hotline dieser Packstation angerufen, damit das Fach dann geöffnet wird. War aber, doof in diesem Falle, eine KI-Hotline. Die hat das Problem natürlich nicht verstanden und am Ende musste dann eben doch die Feuerwehr das Fach aufbrechen. Passiert ist zum Glück nichts, dem Jungen geht's gut und ich denke mal, so eine Mutprobe macht er dann wahrscheinlich nicht nochmal so schnell. Ja, ich sag doch, Kopfschütteln ist angesagt. Hier bei SWR 4 an diesem Dienstagabend, jetzt haben wir Aretha Franklin, I Say a Little Prayer. Wir stottern uns wieder was zusammen heute Abend. Boah, ich war gestern wieder so unzufrieden. Einfahren, hab die ganze Zeit. Nein, genau, das hab ich mir auch gesagt. Oh nein! Scheiße, kannst auch schon scheiße sein. Oh, ich hab einfach, da ist mir der Name Götz George nicht eingefallen. Weißt du, da war so eine lange Pause. Ich hab voll den

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5: Es ist 18.30 Uhr.
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5: Wir gehen auf die A3, Köln Richtung Frankfurt, zwischen Bad Honnef-Linz und Neuwied. Bergungsarbeiten, die rechte und die mittlere Spur sind gesperrt. 6 Kilometer Stauverzögerung, eine Dreiviertelstunde. A5 Darmstadt Richtung Kassel, zwischen Frankfurter Kreuz und Westkreuz Frankfurt. Unfall auf der rechten Spur, 3 Kilometer stockender Verkehr. A66 Wiesbaden Richtung Frankfurt, zwischen Krifteler Dreieck und Frankfurt Höchst. 3 Kilometer stockend, geräumte Unfallstelle. A8 Karlsruhe Richtung Stuttgart, zwischen Pforzheim West und Pforzheim Ost. 6 Kilometer stockender Verkehr, eine Viertelstunde dauert's länger. A8 Karlsruhe Richtung Stuttgart, zwischen Sindelfingerwald Süd und Stuttgart-Möhringen, Unfall auf der rechten Spur, 3 Kilometer Stau. A8 Stuttgart Richtung Karlsruhe, zwischen Kreuz Stuttgart und Dreieck Leonberg, Reinigungsarbeiten, rechte Spur ist gesperrt, 4 Kilometer stockend. A81 Singen Richtung Stuttgart, zwischen Böblingen-Hulb und Sindelfingen-Ost, 4 Kilometer streckenweise stockender Verkehr. 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
5: Und da schauen wir aufs Wetter und kommen hier auf angenehme 23 Grad immer noch in Calw, 21 sind es in Biberach und 27 Grad haben wir sogar noch in Koblenz oder auch in Wittlich. Ansonsten, heute Nacht wird es dann auch noch mal ein bisschen wärmer als zuletzt. Insofern wird das mit dem Durchlüften ein bisschen schwieriger heute Nacht und ab morgen kommt es dann doch allmählich. Der Sommer 2026. Es wird ein bisschen heißer. Wir haben Sonne und Wolken im Wechsel im Südwesten und dann so Richtung Mittwoch, Donnerstag, Freitag knacken wir dann überall locker die 30-Grad-Marke.
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5: Aber was sag ich Ihnen? Wir haben doch einen Mann, der kann das viel besser als ich, das Wetter. Das ist Gernot Schütz aus unserem SWR4-Wetterteam. Und was da auf uns zukommt an Hitze oder an Wärme oder einfach nur an Sommer, so kann man es ja auch nennen, das hören wir gleich nach drei Hits.
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0: Sniff in the Tears, Driver Seat, hier ist SWR 4 um 18.42 Uhr und wir schauen aufs Wetter zusammen mit Gernot Schütz aus unserem SWR 4 Wetterteam. Ja, normalerweise sagt man, wenn einem was auf einem zukommt, sagt man, zieht euch warm an, es geht los, aber das wäre, Gernot, diese Woche wahrscheinlich die falsche Maßnahme, oder?
1: Ja, das kann dann schnell zu einem Hitzschlag führen, wenn man sich jetzt noch warm anzieht. Also.
0: Machen wir lieber nicht, okay.
1: Genau. Selbst jetzt aktuell, obwohl ja heute gar nicht so viel die Sonne geschienen hat, ist es ja ziemlich warm mit Temperaturen oft so um die 25 Grad teilweise noch oder sogar noch ein bisschen drüber, 26, 27. Die Wolken werden jetzt immer weniger, ganz vereinzelt kann es mal einen Schauer geben, aber im Prinzip geht es dann in eine locker bewölkte Nacht. Morgen früh ist dann auch noch relativ mild, 17 bis 12 Grad. Da kann man nochmal schön durchlüften und morgen ist es vom Wetter her noch nicht perfekt, weil über Rheinland-Pfalz und das nördliche Baden-Württemberg ziehen schon noch dichtere Wolkenfelder hinweg. Zwischendrin kommt die Sonne raus. Das klappt am Nachmittag ein bisschen besser mit der Sonne als am Vormittag. In Südbaden dagegen, da sieht es schon ziemlich sonnig aus. Da gibt es auch Wolkenfelder, aber die sind so dünn, dass da die Sonne ziemlich gut durchkommt. Und das ist auch die heißeste Region, so etwa von Raum Mannheim, Worms bis runter Richtung Basel. Da kriegen wir schon mal so 30 bis 32 Grad. Ansonsten sind es 22 Grad im Westerwald und bis auch bis knapp an die 30 Grad im Großraum Stuttgart.
0: Jetzt sind ja alle schon wieder von wegen, oje, oje, die große Hitzewelle kommt, aber wir sind Mitte Juni. Ist das normal oder ist es wirklich zu viel?
1: Also es ist ungewöhnlich, es ist nicht unbedingt, wahrscheinlich gibt es keine absoluten Rekorde, aber es ist schon, sind eigentlich Temperaturen, die man eher im Juli oder im August erwarten würde, denn die Temperaturen steigen am Donnerstag schon mal auf bis zu 35, vielleicht örtlich 36 und am Freitag sind 37, eventuell sogar 38 Grad möglich und das bleibt im Prinzip auch am Wochenende so und es ist dazu auch noch relativ schwül, trotzdem gibt es nur selten Gewitter, wenn es mal eins gibt, kann das sehr, sehr heftig ausfallen, aber in der Fläche wird es sehr wenige Gewitter geben und das hält, wie es jetzt aussieht, bis Montag auf jeden Fall an, diese Hitze.
0: Darf man dann sagen, es ist eine Hitzewelle oder ist das zu viel?
1: Genau, also ab 3 Tagen mit mehr als 30 Grad spricht man von einer Hitzewelle und das sind ja dann, ich glaube, 6 Tage sind es bis Montag ab morgen, dann ist das definitiv eine.
0: Dann ist es sogar die doppelte Welle. Wenn 3 Tage eine Welle ist, dann sind 6 Tage 2 Wellen. Noch ein bisschen Mathematikunterricht am Dienstagabend hier bei SWR 4. Dankeschön an Gernot Schütz und schöne Grüße ins Wetterstudio.

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Die Stranglers, einer ihrer größten Hits, Golden Brown, um 18.54 Uhr haben wir es genau. Vorsichtig fahren, bitte auf der A81 Stuttgart Richtung Singen. In der Einfahrt Böblingen-Hulb, da steht ein defektes Fahrzeug auf dem Beschleunigungsstreifen. Steely Dan haben wir auch noch an diesem Dienstagabend hier bei SWR 4. Do it again, machen wir gerne.

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1: Heute mit Manuela Pfann. Guten Abend. Daniel redet nicht. Er schweigt. Freiwillig. Seit fast genau einem Jahr. Und das hat einen Grund. Daniel Bierstecher ist Künstler aus Stuttgart und er möchte mit diesem Projekt auf zwei Dinge aufmerksam machen. Zum einen auf die Kraft der Stille in einer lauten Welt. Und wie wichtig es ist, zuzuhören. Gerade heute, wo Menschen einander manchmal lieber beschimpfen, anstatt miteinander zu reden. Daniel findet, Zuhören, echtes, aufmerksames Zuhören, ist eines der größten Geschenke, die wir einander machen können. Ich habe Daniel einen Tag lang auf seiner Tour durch Deutschland begleitet. Denn er schweigt nicht zu Hause, sondern ist unterwegs. Fast am Ende seines Schweigejahres angekommen, hat er mittlerweile mehr als 3000 Kilometer in den Beinen. Manchmal übernachtet er draußen im Zelt, manchmal in Klöstern, manchmal bei Freunden oder Bekannten. Und manchmal sitzt er in Städten auf Plätzen und hat ein Schild neben sich platziert, auf dem steht, ich höre zu. Und jeder, der mag, kann sich zu ihm setzen und erzählen. Mit Daniel unterwegs zu sein, ist eine eindrückliche Erfahrung. Wir laufen fast 20 Kilometer zusammen im Schwarzwald. Auch ich schweige die meiste Zeit. Das fällt mir anfangs echt schwer, weil ich gewohnt bin, sofort Dinge zu kommentieren, die ich wahrnehme. Immer mal wieder machen wir kurz Pause und Daniel reicht mir seinen Wanderstock. Der wird dann zum Redestab. Ich darf also reden, wenn ich mag. Und das tue ich. Und erzähle, was mir gerade durch den Kopf geht oder von Fragen, die mich schon länger beschäftigen. Manchmal stellt Daniel mir auf seiner Schreibtafel Rückfragen oder schreibt kurze Kommentare. Zum Beispiel, sehnst du dich manchmal nach Stille im Kopf? Und weiter, vielleicht musst du die Stille erst finden, um Antworten zu erhalten. Was ich in diesen Stunden mit Daniel lerne, zwei Menschen müssen nicht ständig miteinander reden, um sich auszutauschen. Wir beide kommunizieren trotzdem intensiv miteinander. Daniels schriftliche Reaktionen sind sehr präzise. Wohl deshalb, weil er sehr genau zuhört und wahrnimmt, wie es mir geht, worüber ich mir Gedanken mache. Und das spüre ich, weil er ganz da ist, total aufmerksam und mir in die Augen schaut. Am Ende des Tages habe ich nicht nur einiges erzählt, sondern auch den Klang von Vogelgezwitscher im Kopf, den Duft etlicher Blumen in der Nase und den Geschmack so einiger Wildkräuter auf der Zunge. Ohne Worte hat Daniel mich unterwegs dazu angeleitet, immer mal wieder innezuhalten, wach zu sein für das, was mir gerade auf dem Weg begegnet und nicht in meinen eigenen Gedanken hängen zu bleiben. Als ich am Abend aus dem Schwarzwald zurückfahre, bleibt das Autoradio dieses Mal aus. Die Stille in meinem Kopf, die tut mir richtig gut. Manuela Pfann aus Plochingen von der Katholischen Kirche.
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2: 19 Uhr im Studio Susanne Kimmel. Deutschland und die anderen G7-Staaten wollen den Druck auf Russland erhöhen. In mehreren Bundesländern werden gerade außergewöhnlich viele Geier gesichtet. Das Wetter in Rheinland-Pfalz morgen im Laufe des Tages freundlicher und bis 31 Grad. Die G7-Staaten wollen weitere Sanktionen gegen Russland verhängen. Das haben sie bei ihrem Gipfeltreffen im französischen Evian beschlossen. Geplant sind Maßnahmen gegen den russischen Öl- und Gassektor. Außerdem haben die G7-Länder weitere Militärhilfen für die Ukraine beschlossen, unter anderem zur Stärkung der Luftabwehr. EU-Kommissionspräsidentin von der Leyen zeigte sich aber optimistisch, dass in die Friedensbemühungen für die Ukraine neue Bewegung kommt. Die Bundesregierung stellt weitere 13 Millionen Euro für die Eindämmung des Ebola-Virus in Kongo und Uganda zur Verfügung. Bundesentwicklungsministerin Alabali Radovan erklärte, man sei über die Entwicklung in Westafrika zutiefst besorgt. Mittlerweile sind dort fast 200 Menschen an Ebola gestorben und über 800 Infektionen bestätigt. In der EU sollen teilweise neue Regeln für die Bezeichnung vegetarischer und veganer Produkte kommen. Das EU-Parlament in Straßburg hat jetzt den Weg dafür freigemacht, die ursprünglichen Pläne aber abgeschwächt. Sabrina Fritz mit Einzelheiten.
3: Veggie-Wurst, Veggie-Burger oder Tofu-Schnitzel dürfen weiterhin so bezeichnet werden, auch wenn in der Wurst kein echtes Fleisch steckt. Was wir nicht mehr lesen werden, ist Tofu-Huhn, Veggie-Schwein oder Sojasteak. Also Produkte, bei denen man direkt an ein Stück vom Tier denken muss. Die Debatte um die Bezeichnung von Fleischersatzprodukten hatte eine französische Abgeordnete ausgelöst. Sie meinte, der Verbraucher sei verwirrt, wenn er Sojaschnitzel lese, könnte er meinen, er kaufe ein Stück Fleisch. Daraufhin gab es eine heftige Diskussion, vor allem in Deutschland, dem größten Markt für Fleischersatzprodukte.
4: In Deutschland gibt es derzeit außergewöhnlich viele Gänsegeier. Nach Beobachtungen des Naturschutzbunds haben dessen Sichtungen seit dem Wochenende deutlich zugenommen. Rund ein Dutzend der Tiere seien bisher beobachtet worden, und zwar in mehreren Bundesländern. Der Verband vermutet, dass die Vögel aus Frankreich oder Spanien stammen. Sie seien auf Nahrungssuche und würden Deutschland dann wahrscheinlich wieder verlassen. In Mainz müssen morgen früh knapp 2000 Menschen ihre Häuser und Wohnungen verlassen. Grund ist eine Bombenentschärfung. Der 250-Kilo-Blendgänger war heute bei Bauarbeiten entdeckt worden. Die Evakuierung soll bis 8 Uhr abgeschlossen sein. Eine Notunterkunft wird im alten Bruchwegstadion eingerichtet. Wer Unterstützung braucht, kann sich an die Stadt wenden. Die deutsche Fußballnationalmannschaft muss sich aus Sicht von Kapitän Joshua Kimmich bei der WM erst noch bewähren. Nach dem 7:1-Sieg gegen Curaçao stünden die echten Prüfungen noch bevor, so Kimmich heute bei einer Pressekonferenz. Es war Sportreporterin Desiree Krause.
5: Intensives Training sei wichtig, um die Spannung zwischen den Spielen des DFB-Teams hochzuhalten, so Joshua Kimmich auf der Pressekonferenz des DFB am Nachmittag. Trainer Julian Nagelsmann gebe den Weg vor und die Spieler folgen. Das funktioniere aktuell sehr gut, so der deutsche Kapitän. Heute hat die deutsche Mannschaft einen freien Tag in Winston-Salem, den sie auch mit den angereisten Familien nutzen kann. Frankfurts Nathaniel Brown feiert seinen 23. Geburtstag. Englands Nationaltrainer Thomas Tuchel muss einen Wechsel im Kader vornehmen. Rechtsverteidiger Tino Livramento fällt mit einer Wadenverletzung aus. Für ihn wurde Trevor Chalobah nachnominiert.
4: Tennisprofi Alexander Zverev hat die nächste Runde des ATP-Turniers in Halle, Westfalen erreicht. In seinem ersten Einzelmatch nach seinem Sieg bei den French Open besiegte er den Tschechen Vít Kopčiva in 3 Sätzen. Im Achtelfinale von Halle kommt es damit zu einem deutschen Duell. Dort trifft Zverev auf Jannik Hanfmann. Zum Schluss die Zeit. Es wird 19.04 Uhr.
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6: Vorsichtig fahren auf der A3 Würzburg Richtung Frankfurt zwischen Offenbacher Kreuz und Frankfurt Süd, Metallteile auf der rechten Spur. Vorsicht auf der A6 Heilbronn Richtung Mannheim zwischen Mannheim-Schwetzingen und Kreuz Mannheim. Ein Brett liegt da auf der A6. Dann wichtige Meldung, Vorsicht auf der B14 Stuttgart-Backnang. In Höhe Backnang-Mitte werfen Personen Steine auf die Fahrbahn. Nochmal zur Sicherheit, Vorsicht auf der B14 Stuttgart-Backnang. In Höhe Backnang-Mitte werfen Personen Steine auf die Fahrbahn. Vorsicht auf der A81 auch, Stuttgart Richtung Singen in der Einfahrt Böblingen-Hulb. Steht ein defektes Fahrzeug auf dem Beschleunigungsstreifen. A3 Köln Richtung Frankfurt zwischen Neustadt-Wied und Neuwied. Bergungsarbeiten, 5 Kilometer Stau, 35 Minuten dauert es länger. A8 Karlsruhe Richtung Stuttgart zwischen Raststätte Sindelfingerwald Süd und Stuttgart-Möhringen. Unfall auf der rechten Spur, 3 Kilometer stockend. Und noch die B10 Ulm Richtung Stuttgart. Zwischen Hafen Süd und Stuttgart Ost, 5 Kilometer Stau, Verzögerung bis zu 20 Minuten. Alle Verkehrsinfos jederzeit auf swr4.de und auch in der swr4-App. Wir wünschen Ihnen eine gute und sichere Fahrt. Kommen Sie alle gut an.
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6: Aktuelle Temperaturen immer noch sehr angenehm. Im Südwesten 24 Grad haben wir in Stuttgart, 25 Grad sind es in Pirmasens oder auch in Weinheim und sogar noch 26 Grad messen wir aktuell in Mainz. Gernot Schütz ist am Start und weiß, wie das Wetter weitergeht.
7: Heute Abend ist es teils bewölkt, teils aufgelockert. Vor allem vom Westerwald bis zum Rhein-Main-Gebiet sind lokal Gewitter möglich. In der Nacht dann bewölkt oder sternenklar, gegen morgen hier und da Nebel bei Tiefstwerten zwischen 17 und 12 Grad. Morgen halten sich kompakte Wolkenfelder, später kommt tendenziell die Sonne durch. Am freundlichsten insgesamt wird es von der Saar bis zur Pfalz. Dazu steigen die Temperaturen auf 22 Grad im Westerwald bis 31 Grad an der Weinstraße. In den nächsten Tagen ist es dann oft sonnig, es wird immer heißer, teilweise um oder über 35 Grad. Und obwohl es schwül ist, gibt es insgesamt kaum Gewitter.
6: Dankeschön, Gernot.
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6: Ja, und wir küssen Sie jetzt wach mit unseren kleinen Geschichten über die 70er, also im übertragenen Sinne natürlich. Denn wir versuchen gleich mal das Rätsel zu lösen und stellen die Frage, was ist eigentlich ein Kuss? Was sagt er aus? Was macht er mit uns? Warum ist er so schön? Das machen wir mit Unterstützung von Gilbert O'Sullivan gleich nach drei Hits.
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0: SWR 4 spielt die Cornelius Brothers zusammen mit Sister Rose, Treat Her Like a Lady, um 19.15 Uhr an diesem Dienstagabend, an dem wir ganz schnell auf die Straße gehen. Vorsichtig fahren bitte auf der A1 Trier Richtung Saarbrücken im Dreieck Nonnweiler auf der Überleitung zur A62 Richtung Landstuhl. Da steht ein kaputter Laster auf der Straße. Hier sind die 70er nach 7 bei SWR 4 und erinnern Sie sich noch an die Zeit, als Musik einfach ein Lächeln ins Gesicht gezaubert hat, uns allen. Genauso einen Moment haben wir jetzt für Sie. Wir sprechen nämlich über einen ganz, ganz großen, den irisch-englischen Singer-Songwriter Gilbert O'Sullivan. In den 70ern, da stürmte er mit seinen Hits wie Alone Again oder Get Down die Charts und unverwechselbar ist er natürlich mit seinem rhythmischen Klavierspiel und auch seiner durchdringenden Stimme. Und O'Sullivan selbst, der hat uns mal ein bisschen was erzählt über seine irisch-englische Herkunft.
1: You know, it's interesting because when I was first successful,
2: das ist echt interessant. Als ich nämlich erfolgreich wurde, da suchte ich nach der Verbindung. Ich bin gebürtiger Ire und stolz auf meine Wurzeln. Ich verließ Irland, als ich 7 war. Meine musikalischen Wurzeln sind also englisch. Ich bin dort aufgewachsen. Ich sehe mich deshalb als Ire, aber als englischer Songschreiber. Meine Familie, mein Vater, mein Großvater, sie waren nicht musikalisch. Vielleicht, wenn du 200-300 Jahre zurück ist, vielleicht ist da dann etwas.
0: Sagt Gilbert O'Sullivan, der im Jahr 1980 einen absoluten Ohrwurm präsentiert hat, What's in a Kiss? Und die Idee dahinter, die war relativ simpel. Gilbert war nämlich am Klavier unterwegs, wollte ein luftig leichtes Liebeslied schreiben und hat sich einfach mal gefragt, was steckt eigentlich in einem Kuss? Ja, und dann zusammen mit dem Produzenten von Elton John, da hat er einfach die Nummer geschrieben. Einen wunderbar beschwingten Beat und eine eingängige Melodie hat er da geschrieben und fertig war der Hit. Ein Stückchen Nostalgie jetzt bei SWR 4 bei den 70er nach 7. Gilbert O'Sullivan, What's in a Kiss?

finde immer im Titel von dem Electric Light Orchestra, da ist immer ziemlich viel los, oder? Shine a little love. Um 19.23 Uhr hier ist SWR 4. Bitte vorsichtig fahren auf der A81 Heilbronn Richtung Stuttgart auf der Neckarbrücke. Da steht ein kaputtes Fahrzeug. Hier sind die Bellamy Brothers.

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1: Um genau 7:30 Vorsicht auf der A81 Heilbronn Richtung Stuttgart. Auf der Neckarbrücke steht ein kaputtes Fahrzeug. A3 Köln Richtung Frankfurt zwischen Neustadt-Wied und Neuwied. Da laufen immer noch Bergungsarbeiten. Es ist nur eine Spur frei. 4 Kilometer Stau, 25 Minuten dauert es länger. Später muss nach einem LKW-Brand dort auch noch die Fahrbahn erneuert werden. Also das kann sich noch ein bisschen hinziehen. Dann die A61 Koblenz Richtung Ludwigshafen zwischen Kreuz Koblenz und der Raststätte Moseltal West 2 Kilometer Stau und in Stuttgart auf der B10 zwischen Ortseingang und Stuttgart Ost 3 Kilometer Stau und eine Viertelstunde, die es länger dauert. Ansonsten überall freie Fahrt, kommen Sie alle gut an. 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
1: Kurz nach 7:30 immer noch schön warm. In Cochem beispielsweise 27 Grad, 25 Grad haben wir in Herdorf, 23 in Schramberg und 21 Grad messen wir in Heidenheim. Anfangs vom Westerwald noch bis rein nach Ostwürttemberg lokal gewittrig heute Abend. Ansonsten in der Nacht dann wechselnd bewölkt, teilweise auch sternenklar. Vielleicht ein bisschen Nebel dabei, 17 bis 12 Grad sind heute die Tiefstwerte in der Nacht. Morgen dann am Mittwoch im Süden Baden-Württembergs viel Sonne, nur wenige Wolken, ansonsten wolkig ist es eher in Rheinland-Pfalz, da sogar stärker bewölkt, aber auch da trocken, überall dann freundlich im Laufe des Tages bei 22 bis 32 Grad.
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1: Ja, und wir entführen Sie gleich an einen Strand, und zwar an einen nächtlichen Strand, über dem hell der Mond scheint. Das ist an sich ja schon mal eine schöne Vorstellung. Noch schöner wird diese Szene, wenn ich Ihnen gleich erzähle, welche Rolle sie Anfang der 70er für Cat Stevens gespielt hat. Eine tolle, berührende Geschichte, die ich Ihnen gleich erzähle, samt dem passenden Hit von Cat Stevens.
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Perry Nielsen, Without You, um genau 7:45. Vorsichtig fahren bitte auf der B28 Tübingen Richtung Reutlingen. Zwischen Industriegebiet Reutlingen West und Reutlingen Betzingen, da sind Fahrradfahrer auf der Fahrbahn. Hier sind die 70er nach 7 bei SWR 4 und kennen Sie diese Lieder, die einfach nur gut tun, die man hört, wenn vielleicht irgendwo der Schuh drückt und dann denkt man, ach komm, so schlimm ist doch alles gar nicht. Um ein solches Stückchen Musik geht es jetzt hier bei uns. Es geht um einen Künstler, der wie kaum ein anderer den Soundtrack unserer Jugend ein bisschen mitgeprägt hat. Es geht

Mondlicht gesehen. Ja, und das wäre für ihn dann pure Magie. Und eben die Geburtsstunde von Moon Shadow aus dem Jahr 1971. Und deswegen träumen wir uns jetzt auch ein bisschen gemeinsam an einen leeren Strand und suchen unseren Schatten. Cat Stevens, Moon Shadow, die 70er nach 7 hier bei SWR 4.

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1: Eine Gitarre und eine gute Stimme. Mehr braucht's gar nicht, um einen Riesenhit zu schreiben und hier zu präsentieren. Bei SWR4 die Streets of London, Ralph McTell war das. Und was braucht man für einen schönen Dienstagabend? Okay, vielleicht ein paar Käsewürfel, ein paar Trauben, Cracker. Vielleicht noch ein paar Salzstangen, kühles Getränk und dann kann es eigentlich losgehen mit der Goldie Show und Barbara Scherrer. Sie begrüßt Sie gleich nach den 20 Uhr Nachrichten. In diesem Sinne einen schönen Abend mit SWR 4. Mein Name ist Matthias Medner. Tschüss, machen Sie es gut.
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1: Um 20 Uhr mit Cedric Bies. Seit heute arbeitet das neue Abwehrzentrum gegen hybride Bedrohungen in Deutschland. Es soll zum Beispiel Cyberattacken und Sabotageaktionen schneller erkennen und bekämpfen. Die Reaktionen auf den Start sind gemischt. Oliver Neuroth berichtet aus Berlin.
2: Der grüne Innenpolitiker von Notz nennt das neue Zentrum eine gute Sache. Aber er kritisiert, das Konzept sei nicht zu Ende gedacht. Wer habe den Hut auf? Wer trage die Verantwortung? Das habe Innenminister Dobrindt bisher nicht geklärt, sagt von Notz. Der Digitalverband Bitkom lobt das neue Abwehrzentrum. Es komme genau zur richtigen Zeit. 80% der deutschen Unternehmen erwarten laut Bitkom bei der Abwehr hybrider Gefahren mehr Informationen von staatlicher Seite. Nur 22% fühlen sich ausreichend informiert. Die Hoffnung des Digitalverbandes, das neue Zentrum schließt diese Lücke.
1: KI-Programme, mit denen intime Bilder von echten Menschen produziert werden können, sollen in der EU verboten werden. Das EU-Parlament hat zugestimmt, dass das KI-Gesetz entsprechend geändert werden soll. Jetzt müssen die EU-Staaten noch formell ihr Go geben. Das Verbot soll dann ab Dezember durchgesetzt werden. Ein russisches Kriegsschiff hat im Ärmelkanal offenbar Warnschüsse in Richtung einer britischen Yacht abgefeuert. Ein Sprecher des britischen Verteidigungsministeriums hat bestätigt, dass Berichte über einen Vorfall im Ärmelkanal geprüft werden. Die britische Nachrichtenagentur PA hat gemeldet, dass die Yacht dem russischen Kriegsschiff zu nahe gekommen sein soll. Vorgestern hatte das britische Militär einen sanktionierten Öltanker der russischen Schattenflotte im Ärmelkanal geentert. Die deutsche Fußballnationalmannschaft muss sich aus Sicht von Kapitän Joshua Kimmich bei der WM erst noch beweisen. Nach dem 7:1 gegen Curaçao würden die echten Prüfungen für das Team erst noch kommen, hat Kimmich auf einer DFB-Pressekonferenz gesagt. Erst dann werde man erkennen, auf welchem Niveau sich die Mannschaft wirklich befindet. Mehr Infos von Sportreporterin Desiree Krause.
3: Intensives Training sei wichtig, um die Spannung zwischen den Spielen des DFB-Teams hochzuhalten. Trainer Julian Nagelsmann gebe den Weg vor und die Spieler folgen. Das funktioniere aktuell sehr gut, so der deutsche Kapitän. Heute hat die deutsche Mannschaft einen freien Tag in Winston-Salem, den sie auch mit den angereisten Familien nutzen kann. Frankfurts Nathaniel Brown feiert seinen 23. Geburtstag.
1: Die Diskussionen nach dem Formel-1-Rennen in Monaco hören nicht auf. Jetzt haben auch McLaren und Red Bull Einspruch beim Weltverband FIA eingelegt. Hintergrund ist, dass es bei dem Rennen viele Zeitstrafen in der Boxengasse gegeben hat. Hinterher hatte die FIA eingeräumt, dass offenbar die Zeitmessung fehlerhaft war. Die Strafe von Alpine-Pilot Pierre Gasly wurde nach einer Beschwerde deshalb schon zurückgenommen. Das Wetter: In der Nacht ist es meistens trocken, bei Temperaturen von zwischen 17 und 12 Grad. Morgen gibt es dann vor allem im Nordosten noch dichtere Wolken. Aus Richtung Frankreich wird es aber nach und nach immer sonniger. Auch dann bleibt es fast überall trocken. Die Temperaturen steigen und es wird teilweise schwülwarm mit maximal 22 bis 32 Grad. Es ist 20.03 Uhr.
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4: Vorsicht auf der A3 Köln Richtung Frankfurt zwischen Niedernhausen und Wiesbadener Kreuz. Mehrere Plastikteile liegen da auf der Autobahn. Und Vorsicht auf der A81 Singen Richtung Stuttgart zwischen Engen und Geisingen. Auch da Plastikteile auf allen Fahrstreifen. Und noch die A3 Köln Richtung Frankfurt zwischen Neustadt-Wied und Neuwied. Ein LKW brannt. Jetzt musste dort noch die Fahrbahn erneuert werden. Oder das dauert auch noch an das Ganze. Es ist weiterhin nur eine Spur frei. 2 Kilometer Stau, Verzögerung 15 Minuten. Und noch auf die A61 Koblenz Richtung Ludwigshafen zwischen Kreuz Koblenz und Raststätte Moseltal West. Eine Baustelle, es ist nur eine Spur frei. 2 Kilometer Stau. Alles zum Nachlesen, alle Verkehrsinfos jederzeit auf swr4.de. Wir wünschen gute Fahrt.
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5: Ganz herzlich willkommen. Das ist der allergoldigste Dienstag der Woche. Und die Goldies kommen mit einem guten Gefühl daher. Das ist fast schon eine Garantie, also eine Wohlfühlgarantie. Wir machen einen Spaziergang durch den Soundtrack unserer Jugend, Kindheit vielleicht auch. Jedenfalls kommen mit den Goldies die Erinnerungen und umarmen uns. Und das ist so, wie wenn uns jemand im Arm halten würde. Das übernimmt jetzt akustisch George McRae. Wie schön, dass Sie heute Abend dabei sind.
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den schlechten Mond, den Bad Moon von CCR, den lassen wir schnell hinter uns und knallen uns in unsere virtuelle Hängematte. Die habe ich schon aufgehängt zwischen zwei Palmen, schön im Schatten, weil alles andere wäre ja zu anstrengend. Und Linda Heirweg aus Dendermonde schreibt, Grüße von der Nordsee. Liebe Barbara Scherrer, momentan sind wir mit dem Camper an der belgischen Nordsee. Wir genießen sehr die tollen Goldies, die aus unserem gemütlichen Abend etwas sehr Spezielles machen. Vielen Dank. Liebe Grüße von Linda Heirweg und Thomas Wick. Da schicke ich doch schöne Grüße an die Nordsee, schön vorm Wohnmobil sitzen. Hoffentlich ist das Wetter am Abend auch dementsprechend. Und dann die Goldies übers Meer schallen lassen. Herrlich, wunderbare Vorstellung. Und wir nehmen uns jetzt auch einen Keyboarder und einen Gitarristen, beide aus Dänemark. Also bleiben so in der Gegend ganz grob und schaukeln so ein bisschen. Wir dösen in unserer virtuellen Hängematte. Zumindest lehnen wir uns ganz entspannt zurück. Genauso haben die sich nämlich auch genannt. Laid back und dann Augen zu und den Sommer fühlen. Don't hurry, don't worry. Take it easy. Here's the Sunshine Reggae.

Wichtige Meldung für die Straße. Achtung, ein Falschfahrer ist unterwegs auf der A60 Mainz-Rüsselsheim zwischen Hechtsheim-West und Weisenauer Brücke. Da kommt Ihnen der Falschfahrer entgegen. Fahren Sie äußerst rechts. Überholen Sie nicht auf der A60 Mainz-Rüsselsheim zwischen Hechtsheim-West und Weisenauer Brücke. Ein Falschfahrer ist da unterwegs. Bitte vorsichtig fahren in beiden Richtungen. Ein Verkehrshinweis von SWR 4.

Das ist doch die Musik der Anfangsszene von Saturday Night Fever. Tony läuft die Straße entlang. Nein, er stolziert. Also er stolziert die Straße entlang. Er hat natürlich eine Schlaghose an. Wir sind in den 70ern. Ein enges, tailliertes Lederjäckchen, Hemd mit einem riesen Kragen und die Haare schön nach hinten geföhnt. Der König des Samstagabend im Paradegang auf der Straße bei Tageslicht. Der Song stand für den Film Saturday Night Fever, für Disco-Musik schlechthin und ist mittlerweile Kult. SWR 4, die Goldies hier, jetzt die nächste Sparte, Strandmusik. Sven Petermann lässt sich über Alexa, hat er geschrieben, die Goldies spielen und er möchte was von den Beach Boys. Gut, dann nehmen wir doch gerade mal Sloop John B. Mit dem waren die Jungs im Juni 66 vier Wochen lang an der Spitze der US-Charts. Und das ist erstaunlich, denn von diesem Volkslied hat es schon vorher Aufnahmen gegeben, 1950 von den Weavers. Dann wurde der Song wiederbelebt von Donny Lonergan 1960 und dann auch noch vom Kingston Trio. Spiele ich jetzt hier alle nacheinander an. Oh.

Und trotzdem war es für die Beach Boys ein massiver Hit, weil es einfach auf Beach Boys gebürstet war und das eben ganz genau die Musik war, die ankam bei den jungen Menschen Mitte der 60er. 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
1: Um genau 20.30 Uhr Vorsicht auf der A5 Karlsruhe Richtung Basel. Zwischen Baden-Baden und Bühl ein Hammer liegt da auf der Autobahn. Dann haben wir eine Entwarnung von der A60 Mainz-Rüsselsheim. Hier kein Falschfahrer mehr zwischen Hechtsheim West und Weisenauer Brücke. Und A5 noch Basel Richtung Karlsruhe zwischen Rastette-Malberg Ost und Offenburg. Baustelle, nur eine Spur ist frei, 1 Kilometer Stau. Alles zum Nachlesen auf swr4.de. Ihnen allen eine gute und entspannte Fahrt.
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1: 22 Grad in Reutlingen, auch in Rennerod 22, 24 in Adenau und 25 Grad in Waldshut-Tiengen. Anfangs vom Westerwald bis nach Ostwürttemberg, lokal noch ein bisschen gewittrig heute am späten Abend. Ansonsten in der Nacht dann wechselnd bewölkt oder auch sternenklar. Bisschen Nebel kann dabei sein bei 17 bis 12 Grad. Morgen dann im Süden von Baden-Württemberg viel Sonne, nur wenige Wolken. In Rheinland-Pfalz, da ist es stärker bewölkt, aber trocken. Später dann wird es auch da freundlich. Höchstwerte morgen 22 Grad im Westerwald und bis 32 Grad im Breisgau. Dazu weht ein schwacher Wind.
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2: Hallo zurück. Hier sind die Goldies mit Sommer, Sonne, Strand, bunte Häuser und das Meer. Das ist das Szenario, in dem der Florida Mix von Casey and the Sunshine Band entstanden ist. Lassen wir uns doch einfach mittreiben.
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immer schön lächeln mit Pussycat, SWR 4, die Goldies hier. Im Sommer abends draußen sitzen. Oh, herrlich, stelle ich mir jetzt vor. Ein Tisch in einem kleinen Lokal, in einem kleinen Ort, in Italien oder Frankreich oder Griechenland. Und wie schön wäre es, wenn da ein Musiker mit seiner Gitarre sitzen würde und wie er aussieht? Ja, ganz klar. Ganz in Weiß, Leinenhose, Leinenhemd, lange, lockige Haare und Bart. Ja, klar, ich stelle mir Georges Moustaki vor. Ein interessanter Typ war das. Geboren 1934 in Alexandria in Ägypten. Yusuf Moustaki hieß er. Die Eltern waren jüdische Griechen und er hat Griechisch als Muttersprache gelernt, hat aber auch Italienisch, Arabisch und Französisch gesprochen und 1951 ist es soweit, er geht nach Paris, arbeitet als Barmann und Journalist, verkauft Bücher und spielt Gitarre in den Cafés von Montparnasse. Und dann kommen die Texte. Er schreibt für die Pariser Chansons Szene, für die Besten, für Barbara, für Dalida, Juliette Gréco, Yves Montand und für Edith Piaf. Sie ist 19 Jahre älter als er, sie haben eine kurze Affäre. Er schreibt den Text zu Milord. Die Piaf macht ihn zum Welthit. 69 ist das Jahr des Metek, des Kanaken. Das heißt Metek übersetzt nämlich, also so nennt er sich selbst. Avec ma gueule de Metek, de juif ferrant, de patre grec, singt er ja, mit der Fresse eines Kanaken, eines umherirrenden Juden, eines griechischen Viehhirten. Und der Metek macht ihn als Sänger berühmt. Das Wort Metek übrigens hat seine Wurzeln im antiken Griechenland. Metoikos, das ist der Ansiedler, der hat keine Bürgerrechte, nicht integrierter Immigrant im antiken Athen, einer, der nicht von hier ist, anders argwöhnisch beäugt wird und abgelehnt. Wohlgemerkt im antiken Griechenland. Und in dem Song Le Metek beschreibt Moustaki sich selbst und seinen Ausländerstatus im selbstgewählten Exil in Paris. Also, das haben wir geklärt. Jetzt genießen wir gleich den Metek. Sie sind getränkemäßig hoffentlich versorgt. Prima. Ich würde mir dazu zu diesem Song ja gerne ein Gläschen Rotwein einschenken. Würde. Muss ich ihn anders mal machen. Der Sommer 2026 dauert ja noch an. Hier ist der

0: Aber die Musik hilft mir einfach wunderbar beim Lernen, für die Mathe-Klausur zum Beispiel. Ich höre lieben gern SWR4, das schon seit Jahren, und heute Abend kommen einfach herrliche Goalies. Besonders die 70er sind einfach unübertroffen. Kompliment für die schöne Auswahl, schöne Grüße aus Stuttgart in meine Heimat in die Eifel und an den ganzen Südwesten vom Sebastian. Also zuerst einen Song ausdenken oder vielleicht auch zwei. Vielleicht gibt es noch was Persönliches. Dann mir mitteilen, zum Beispiel als Mail ins Studio während der Sendung über unsere App oder über swr4.de, die Homepage, oder über WhatsApp. Da gibt es auch eine Telefonnummer. Schreiben oder anrufen geht beides.
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0: Doris hat geschrieben und sie schreibt, tolle Musik spielt ihr. Ihr seid super. Könnt ihr für mich was von The Sweet spielen? Zum Beispiel Little Willy. Liebe Grüße, Doris aus Westerstetten. Ja, spielen wir natürlich. Das ist der größte Hit für Sweet gewesen in Amerika. Geschrieben von Nicky Chinn und Mike Chapman. Haben wir schon öfter gehört, die beiden Namen. Die waren ja in den 70ern die Hitmacher der britischen Popmusikszene und haben den Popsound geprägt mit ihren Hits, und der wurde dann Chinny Chap Sound genannt, also aus ihren Nachnamen Chin und Chapman, Chinny Chap. Susie Quattro, Smokey, Mudd, Racy, Arrows, die alle haben Hits gehabt mit Chinny Chap Songs, die wurden von denen auch produziert. Dass die Chinny Chap Songs eigentlich keine Geschichten erzählen, hat die Glamrock-Fans damals nicht gestört. Sweet aber schon. Die wollten später dann weg von diesen, ja sagen wir mal, relativ inhaltslosen, aber eben sehr erfolgreichen Songs und haben eigenes Material geschrieben. Hier war die höchste Chartplatzierung in den USA mit Little Willy. Das war Nummer 3.

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1: Um 21 Uhr mit Cedric Wies. Alte Computerspiele, die auf Online-Server zugreifen, dürfen in Zukunft weiter abgeschaltet werden. Die EU-Kommission hat die Forderung einer Bürgerinitiative mit rund 1,3 Millionen Unterstützern abgelehnt. Die hatte gefordert, dass gekaufte Spiele dauerhaft spielbar bleiben. Eine Einschätzung von Sarah Lopez in Brüssel.
2: Die Kommission begründet das unter anderem mit Urheberrechten und verweist auch auf die Kosten, die auf Unternehmen bei einer Gesetzesänderung zukommen würden. Die Kommission hat angekündigt, dass sie mit Vertretern der Videospielindustrie und von Verbrauchern sprechen will, um einen Verhaltenskodex zum Lebensende von Spielen auszuarbeiten. Kritik kommt unter anderem vom EU-Parlamentarier Timo Wölken von der SPD. Er wirft der Kommission vor, dass ihr wichtige Anliegen gerade von jungen EU-Bürgern egal seien und dass sie das Instrument der EU-Bürgerinitiative entwerte.
1: Die Bundesregierung stellt 13 Millionen Euro für die Bekämpfung des Ebola-Ausbruchs im Kongo und in Uganda zur Verfügung. Bundesentwicklungsministerin Alabali Radovan hat gesagt, dass sie sehr besorgt über den Ausbruch in Westafrika sei. Mittlerweile sind dort fast 200 Menschen an Ebola gestorben, meldet die WHO. Über 800 Infektionen sind bestätigt. 9 Millionen Euro sollen direkt an die Demokratische Republik Kongo, die afrikanische Seuchenschutzbehörde und lokale Programme gehen, um deren Notmaßnahmen zu unterstützen. Fachleute gehen davon aus, dass der aktuelle Ebola-Ausbruch ein Jahr dauern könnte. In Mainz müssen morgen früh knapp 2000 Menschen ihre Häuser und Wohnungen verlassen. Grund ist eine Bombenentschärfung. Der 250 Kilo schwere Blindgänger war heute bei Bauarbeiten entdeckt worden. Die Evakuierung beginnt morgen um 8 Uhr. Im alten Bruchwegstadion wird eine Notunterkunft eingerichtet. Wer Unterstützung braucht, kann sich bei der Stadt melden. Bei der Fußball-Weltmeisterschaft startet in diesen Minuten Top-Favorit Frankreich ins Turnier. Die Franzosen spielen gegen den Senegal. Welche Spiele in der Nacht noch anstehen, berichtet SWR Sportreporterin Desiree Krause.
3: Die argentinischen Weltmeister von 2022 beginnen ihre WM heute Nacht um 3 Uhr gegen Algerien. Argentinien hat das Ziel Titelverteidigung und geht mit breiter Brust ins letzte Turnier von Ausnahmespieler Lionel Messi. Für ihn ist es die 6. Weltmeisterschaft. Das ist ein neuer Weltrekord, den er gemeinsam mit dem Portugiesen Cristiano Ronaldo und Mexikos Torwart Guillermo Ochoa innehat. Außerdem treffen Irak und Norwegen um Mitternacht aufeinander. Ralf Rangnicks Österreicher und Jordanien spielen das letzte Spiel um 6 Uhr am Morgen.
1: Das Wetter. In der Nacht ist es meistens trocken bei Temperaturen zwischen 17 und 12 Grad. Morgen gibt es dann vor allem im Nordosten noch dichtere Wolken. Aus Richtung Frankreich wird es aber immer sonniger. Auch dann bleibt es durchgehend fast überall trocken und die Temperaturen steigen auf maximal 22 bis 32 Grad. Die Zeit 21.03 Uhr.
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4: Überall freie Fahrt im Südwesten. Nur eine Meldung haben wir, die kommt von der B313 Sigmaringen-Stockach. Da heißt es Vorsicht zwischen Krumbach und dem Abzweig nach Boll. Eine ungesicherte Unfallstelle. Ansonsten kommen Sie gut an, fahren Sie vorsichtig.
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5: Hallo zusammen zurück. Das sind die Goldies. Neil Diamond hat ja in den 70ern und 80ern gerne auffällige Lederklamotten getragen. Natürlich maßgeschneidert. Bunt, auffällig, umso mehr hat sein Umfeld sich gewundert, dass er quasi eine Hymne geschrieben hat für Blue Jeans. Der Mann, der vermutlich 50 Lederhosen und 2 Jeans im Schrank hatte. Aber die Jeans stehen natürlich symbolisch für die einfachen Dinge im Leben. Im Song heißt es ja auch Money talks, but it don't sing and dance and it don't walk. Also Geld spricht, aber es singt nicht, es tanzt nicht, es läuft nicht. Jo, weil Geld ist Geld und Mensch ist Mensch. Forever in Blue Jeans.
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Die Fiction Factory feels like heaven in den Goldies in SWR 4. Und die Birgit schreibt, es wurde bei uns gefragt, wer irgendwelche Macken hat. Und jetzt hat sie ein paar Tage darüber nachgedacht und gesucht, wo ihre Macke ist und hat sie gerade gefunden. Und es ist die DDGB-Macke. Sie schreibt, das steht für Dienstag, Donnerstag, Goldie und Barbara. Also DDGB-Macke. Diese Macke ist so schön, schreibt die Birgit. Und genießt jetzt hoffentlich die Goldies. Das ist der Sommer 2026. Und ich habe ein Lied von Dolly Parton rausgekramt von 1979. Da singt sie von einer süßen Sommerliebe. Auch wenn die Sonne gerade aufgeht, du bist es, der den Morgen erhält, während ich im Himmel erwache. Deine süße Sommerliebe an einem Bach auf dem Land barfuß laufen und sich frei fühlen. Während die Liebe in unseren Herzen verschmilzt zur süßen Sommerliebe. Süße Sommerliebe inmitten der Löwenzahnblüten. Süße Sommerliebe berauscht mich wie süßer Wein. Also gut, den Löwenzahn, den kann ich nicht bieten und den Wein auch nicht. Aber süßer Wein, naja, besser nur davon hören oder singen, oder? Aber Dolly Parton, die kann ich spielen hier in den Goldies. Hier ist nämlich ihre Sommerliebe. Und sehen Sie das? Jetzt fliegen schon die Herzchen aus dem Radio raus zu Sweet Summer Lovin'.

Bye bye. Tschüss, Everly Brothers. Bis zum nächsten Mal in den Goldies. Die Goldies hier in der Barbara Scherrer Show und Evelyn Schretzmeier aus Laupheim hat geschrieben, wir freuen uns jeden Dienstag und Donnerstag auf ihre Sendung. Mein Mann genießt diese Stunden besonders, er schwelgt in Erinnerungen. Und sie schreibt für uns alle, bleibt gesund. Vielen Dank, liebe Evelyn. Und die Anne schreibt aus 49407, heute Abend, ich grüße euch, nur toll heute wieder, Radio, alte Hits, ich bin geflasht, zurückgeflasht, als ich jung war, Bombe, die ganzen Hits, nicht zu vergleichen mit Liedern von heute, bin Baujahr 65 und kenne jedes Lied, ich komme gar nicht zum Essen, weil ich die Lieder hören muss, einfach toll, danke. Ja, sehr gern, Anne, das freut mich immer, wenn ich sowas lese oder höre, dass Sie so mitgehen mit den Goldies, dass Sie Ihren Abend richtig schön gestalten, wunderbar, so muss es sein. Und Astrid Gemeinhardt aus Reutling hat auch gemailt. Sie wünscht sich schon lange einen Song von den Eagles und zwar One of These Nights. Und sie schreibt, den habe ich bei SWR 4 leider erst einmal gehört, obwohl es ein sehr schöner Song ist. Es wäre toll, wenn Sie ihn bei den Goldies öfter spielen können. Schönen Abend, viele Grüße, Astrid. Ja, liebe Astrid, das ist ja ein ganz toller Song von den Eagles. Den mag ich auch sehr gerne. Geschrieben von Glenn Frey und Don Henley. Inspiriert vom Soul, den Frey da als seine Lieblingsmusik ausgesucht hatte. B.B. King, Al Green und diese Richtung. Sowas hat er da gehört, als er angefangen hat, diesen Song zu schreiben. Da war die Musik und dann war da noch der Text. Da geht es um das, was man eigentlich tun wollte, aber dann doch nicht getan hat. Eines Nachts werde ich. Also da werde ich zum Beispiel zu diesem Restaurant zurückfahren und die Kellnerin in die Arme nehmen. Dieses eine Mädchen finden. Oder ich werde das große Geld machen. Oder ich werde dieses Haus kaufen. Oder in jenes Land ziehen. Also irgendetwas in der Art. Jeder hat ja so einen ultimativen Traum und hebt ihn sich für irgendwann auf. Und wann dieses irgendwann dann ist, das entscheiden wir selbst. Damals war Don Felder neu bei den Eagles und Don Henley hat später mal gesagt, dass sie sich mit ihm von ihren Balladen lösen konnten. Mit Don Felder konnten wir richtig rocken. Der hat uns einen raueren Sound verpasst und bei One of These Nights ein großartiges Gitarrensolo gespielt. Also richtige Teamarbeit. Hören wir jetzt aber ganz genau hin. One of These Nights, die Eagles.

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1: Um 9:30 die B312 Biberach-Zwiefalten, die ist zwischen Biberach an der Riss und dem Abzweig nach Stafflangen nach einem Unfall in beiden Richtungen gesperrt. Ansonsten überall freie Fahrt, Ihnen eine gute Fahrt. 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
1: Mit aktuellen Temperaturen, die wir nachgemessen haben, zum Beispiel in Baden-Baden, immer noch 25 Grad, auch in Nassau 25, 19 sind es in Laubheim, da regnet es ein bisschen und Hohhausen meldet uns 22 Grad. Anfangs vom Westerwald bis nach Ostwürttemberg lokal noch ein bisschen gewittrig am späten Dienstagabend, ansonsten in der Nacht wechselnd bewölkt oder sternenklar, örtlich auch ein bisschen Nebel, das Ganze bei 17 bis 12 Grad. Morgen im Süden von Baden-Württemberg viel Sonne und nur wenige Wolken, in Rheinland-Pfalz teilweise stärker bewölkt, aber auch da trocken, später wird es dann auch da freundlich. 22 Grad im Westerwald und 32 Grad morgen schon im Breisgau. Das sind die Höchstwerte. Dazu weht ein mäßiger Wind.
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2: Hallo zurück. Hier sind die Goldies. Klopf, klopf. Wer will rein? Dave Edmunds hereinspaziert, wenn du einen Song mitbringst. 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

typischer 60er-Jahres-Sound von den Ronettes, Be My Baby. Hier sind die Goldies auf SWR 4. Wollen wir vielleicht jetzt mal uns einen der Filme der 80er reinziehen? Das wäre dann Top Gun. Der Film, ein Hit, man musste ihn gesehen haben, nicht nur einmal. Der Soundtrack, der ging auch weg wie warme Semmeln, wurde über 8 Millionen Mal verkauft, auch weil der geniale Song drauf war, den ich gleich spiele, der im Film eine ziemlich erotische Szene der beiden Hauptdarsteller untermalt. Kelly McGillis und Tom Cruise. Und das Besondere, diese Szene war gar nicht vorgesehen, aber bei den Testvorführungen wurde bemängelt vom Publikum, dass es keine Liebesszene gab. Also hat Regisseur Tony Scott die beiden Schauspieler nochmal ins Schlafzimmer gebeten. Und das ist ja so ein bisschen so gefilmt, als würde man die zwei durchs Schlüsselloch beobachten. Man sieht nur die Silhouetten. Das war einerseits ein Kunstgriff, aber auch eine Eingebung von Tony Scott, weil Kelly McGillis schon in den Dreharbeiten zu einem anderen Film steckte und die Haare dunkel gefärbt hatte und nicht mehr blond war wie bei den Dreharbeiten zu Top Gun. Und deshalb nur die Silhouette für den Film und die Musik. Und es hat wunderbar funktioniert. Berlin, Take My Breath Away kam 86, vor 40 Jahren raus.

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0: Das sind Bugs Fizz zum Hören, Gewinner des Grand Prix Eurovision de la Chanson 1981 mit Making Your Minds Up. Und das waren sie jetzt mit dem Land of Make-Believe. Man könnte einen Bugs Fizz aber auch trinken, das ist ein Klassiker. Erfunden im Londoner Bugs Club 1921, Rezept, 2 Teile Champagner, 1 Teil Orangensaft. Den Wunschcocktail kann ich leider nicht servieren, aber einen Wunschmix. Sie schreiben einfach eine Mail ins Studio über unsere App oder unsere Homepage swr4.de oder über WhatsApp. Die Nummer kommt hier.
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0: Und der Fritz Zimmermann schreibt aus Riegel, das ist am wunderschönen Kaiserstuhl, John Stewart.

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1: Um 22 Uhr mit Cedric Wies. Im Streit um die Benennung von vegetarischen Lebensmitteln hat das EU-Parlament eine Entscheidung getroffen. Die ursprünglichen Pläne wurden stark abgeschwächt. Sabrina Fritz in Brüssel mit Details.
2: Veggie-Wurst, Veggie-Burger oder Tofu-Schnitzel dürfen weiterhin so bezeichnet werden, auch wenn in der Wurst kein echtes Fleisch steckt. Was wir nicht mehr lesen werden, ist Tofu-Huhn, Veggie-Schwein oder Sojasteak. Also Produkte, bei denen man direkt an ein Stück vom Tier denken muss. Die Debatte um die Bezeichnung von Fleischersatzprodukten hatte eine französische Abgeordnete ausgelöst. Sie meinte, der Verbraucher sei verwirrt. Wenn er Sojaschnitzel lese, könnte er meinen, er kaufe ein Stück Fleisch. Daraufhin gab es eine heftige Diskussion, vor allem in Deutschland, dem größten Markt für Fleischersatzprodukte.
1: Nach Kritik daran, dass alte Computerspiele oft nicht mehr spielbar sind, will die EU-Kommission mit der Gaming-Branche reden. Es soll besprochen werden, wie mit gekauften Videospielen umgegangen werden soll, wenn die Betreiber nach einiger Zeit die Server abschalten. 1,3 Millionen Menschen hatten in einer Petition gefordert, dass Betreiber Videospiele per Gesetz spielbar lassen müssen. Das hat die EU-Kommission aber abgelehnt. Bundeskanzler Merz glaubt, dass sich die Friedensbemühungen für die Ukraine verstärken werden. Am Rande des G7-Gipfels im französischen Evian hat Merz gesagt, dass sich auch die USA noch mehr als bis jetzt für ein Kriegsende einsetzen wollten. Es soll laut Merz ausführliche Gespräche mit Präsident Trump über die nächsten Schritte gegeben haben. Trumps Aussagen hätten ihn optimistisch gestimmt. In Deutschland gibt es gerade außergewöhnlich viele Gänsegeier. Der Naturschutzbund meldet deutlich mehr Sichtungen. Dominik Bartoschek aus der Umweltredaktion berichtet.
3: Mehr als ein Dutzend Gänsegeier sind derzeit am Himmel über Deutschland unterwegs. Außer im Raum Stuttgart wurden weitere Exemplare zeitgleich in zahlreichen Bundesländern gesichtet. Unter anderem in Bayern, Hessen, Sachsen oder Thüringen, so der NABU. Ein Vogelexperte des Verbands vermutet, dass die Vögel aus Frankreich oder Spanien stammen. Sie seien auf Erkundungsflügen und auf Nahrungssuche. Brutreviere würden sie bei uns aber nicht suchen, deswegen dürften sie schon bald wieder vom Himmel über Deutschland verschwinden.
1: Die Diskussionen nach dem Formel-1-Rennen in Monaco hören nicht auf. Jetzt haben auch McLaren und Red Bull Einspruch beim Weltverband FIA eingelegt. Hintergrund ist, dass es bei dem Rennen viele Zeitstrafen in der Boxengasse gegeben hat. Hinterher hatte die FIA eingeräumt, dass offenbar die Zeitmessung fehlerhaft war. Die Strafe von Alpine-Pilot Pierre Gasly wurde nach einer Beschwerde deshalb schon zurückgenommen. Das Wetter. In der Nacht gibt es in Deutschland wenig Wolken. Ein paar letzte Schauer und Gewitter ziehen Richtung Osten ab bei 17 bis 8 Grad. Morgen ist es dann im Südwesten sonnig und trocken. Im Rest von Deutschland gibt es teilweise viele Wolken und es regnet immer wieder. In Bayern kann es auch gewittern. Die Temperaturen liegen dann maximal zwischen 18 und 32 Grad. Es ist 22.03 Uhr.
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4: Mit einer Meldung, die kommt von der B312 Biberach-Zwiefalten, die ist zwischen Biberach an der Riss und im Abzweig nach Staflangen nach einem Unfall in beiden Richtungen gesperrt. Kommen Sie gut an, überall freie Fahrt, alles zum Nachlesen auf swr4.de.
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Ray und Dave Davis, beide Brüder und Musiker bei den Kings, haben zusammengearbeitet, haben sich geliebt und sie haben sich gehasst, wie es bei Brüdern eben oft so ist. Und der ältere Ray hat diesen Song über den jüngeren Dave geschrieben. SWR 4, die Goldies hier. Was haben sie im Juni 86 gemacht, vor genau 40 Jahren? Der Sommer, der war eher kühl und durchwachsen. Im Frühjahr hat es ja den Unfall von Tschernobyl gegeben. Die Sorge wegen der Radioaktivität war groß. Die Nachrichtenlage war spärlich. Aber wie sahen denn die Charts in Deutschland aus? Das war das Pfeifen im Wald. Auf 3, Sam Cooke. Well, I do know that I love you. Platz 2 war Chris Norman.

Das war aus einem Tatort, geschrieben von Dieter Bohlen. Für ihn war es ein guter Sommer 86, denn er ist mit Modern Talking auch auf die 1 aufgestiegen und für 4 Wochen da geblieben. Mit Atlantis is Calling.

0: Ja, mal schön abdunkeln hier, dim all the lights, aber dim nicht ausmachen. SWR 4, die Goldies, Musikwünsche, schreiben Sie, wenn Sie was lange nicht gehört haben zum Beispiel, schreiben Sie es als Mail ins Studio über unsere SWR 4 App oder Mail ins Studio geht auch über die Homepage über swr4.de oder es geht auch mit WhatsApp und das ist dann diese Nummer hier.
1: 06131 92 93 92 93.
0: Die Filia Schad aus Stuttgart schreibt, vielen Dank für diesen herrlichen, sehr kurzweiligen Abend am Radio. Die vielen Informationen zu den Künstlern und die Anekdoten haben mir die Zeit versüßt. Vielleicht findet ja auch mal Karl der Käfer einen Platz in der Playlist. Beste Grüße, Filia Schad. Was für ein außergewöhnlicher, schöner Name, Filia. Und diesen Platz findet er, liebe Filia, und zwar genau heute und erinnert uns an die 80er, als noch protestiert wurde in Deutschland. Gegen alles Mögliche sind wir auf die Straße gegangen. Vor allem natürlich gegen Atomkraftwerke, gegen den NATO-Doppelbeschluss, gegen Aufrüstung, gegen Umweltzerstörung, denn das Waldsterben war ein großes Thema. Und der Beitrag von Gänsehaut zum Waldsterben war das

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1: Um 22.30 Uhr die B312 Biberach-Zwiefalten. Die ist immer noch zwischen Biberach an der Riss und dem Abzweig nach Stafflangen nach einem Unfall in beiden Richtungen gesperrt. Und Stuttgart-Neckarpark, die Geisburger Brücke, ist zwischen Stuttgart-Ost B10, B14 und Mercedesstraße wegen einer Veranstaltung aktuell gesperrt. Alle Verkehrsinfos jederzeit auf swr4.de. Ihnen allen eine gute und entspannte Fahrt.
0: Das Wetter.
1: Anfangs vom Westerwald her bis nach Ostwürttemberg lokal noch ein paar Gewitter, die möglich sind. Ansonsten in der Nacht wechselnd bewölkt oder sternenklar, örtlich auch ein bisschen Nebel. Tiefstwerte heute Nacht 17 bis 12 Grad. Morgen dann im Süden von Baden-Württemberg viel Sonne, nur wenige Wolken. In Rheinland-Pfalz teilweise stärker bewölkt, aber trocken. Und später im Laufe des Tages wird es dann da auch freundlicher. Höchstwerte morgen 22 Grad im Westerwald und bis zu 32 Grad im Breisgau. Das Ganze bei einem schwachen Westwind.
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2: Hallo zusammen zurück. Hier sind die Goldies. Sommer und ein Sommerhit seit über 55 Jahren. Immer dabei. Kommt von Ray Dorsett, der damals noch kein Fulltime-Musiker war und morgens und abends, also außerhalb seiner bezahlten Arbeit, hat er an diesem Song gearbeitet. Das war der große Wurf. Der Song ist mittlerweile Kult in the Summertime.
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In the Living Years, Mike and the Mechanics. Wir waren ja schon in Belgien und in Dänemark, quasi Outdoor-Goldies. Und hier ist Outdoor-Norwegen. Da schreibt uns die Uschi Demel nämlich. Und die wollte The Living Years hören für ihren allerliebsten Schatz, den Heinz. Sie schreibt, wir sind zurzeit in Norwegen mit Auto und Anhänger mit Motorrad unterwegs. Wir sind ein junges Pärchen, 70 und 72. Wir kennen uns fast ein Jahr und hat ein magisches Band zusammengeführt. Nach 2 Monaten sind wir zusammengezogen und wir sind dankbar dafür. Wenn nicht jetzt, wann dann? Sehr wahr. Liebe Uschi und lieber Heinz, gute Fahrt für euch. Und im Radio geht ja ein Kontrastprogramm von einem zum nächsten Song. Wir gehen an den Strand jetzt mit Rigera. Also ein richtiger Italo-Disco-Hit, an dem einer der La Bionda-Brüder mitgeschrieben hat. Und da geht's nicht um den Tag am Strand rumliegen, Leute beobachten, was trinken, ins Meer gehen, wieder rauskommen, sondern um den Tag am Strand, nachdem die Atombombe gezündet wurde. Das ist ziemlich makaber, aber die meisten in der Disco haben ja gar nicht verstanden, worum es geht in diesem Song. Und die Zeile Vamos a la Playa war einfach so eingängig, catchy, sagt man heute, dass man das einfach mitgesungen hat und dazu getanzt hat natürlich. Hier sind Rigera mit Vamos a la Playa.

Das ist die große Miriam Makeba mit dem Kulttanz der 60er aus Südafrika mit dem Pata Pata. Sommer 26. Fußball-WM mit Spielen bei uns mitten in der Nacht. Da kann man schon mal an den grandiosen Sommer 1990 zurückdenken. Im Juni und Juli war das Wetter nicht so gut, da hat es oft geregnet und dann ist es heißer geworden. Ja, und was daran so grandios war? Natürlich die WM. Da war auch eine Fußball-WM und zwar in Italien. Und die Memories, 8. Juni bis 8. Juli, Italien, Finale Deutschland gegen Argentinien, 1:0. Und deshalb haben wir diesen Sommer in bester Erinnerung. Ich weiß noch, nach dem Sieg waren die Straßen voll mit fröhlichen, feiernden Menschen. Damals habe ich in Baden-Baden gewohnt und auch dort wurde die Nacht durchgefeiert, sogar in der Kurstadt. Mensch, schon wieder 36 Jahre her. Naturalmente aber kommt jetzt der Song, der für uns auf immer mit diesem Sommer verbunden ist. Und mit dem Song und den Memories an 1990 entlasse ich Sie in die Nacht. Schwelgen Sie doch noch ein bisschen. Vielen Dank fürs Zuhören und wenn Sie mögen, haben wir ein Date übermorgen Abend um 8. Da komme ich wieder mit den Goalies. Ich bin Barbara Scherrer. Bis dahin lassen Sie sich bitte gut gehen. Und zwar so richtig gut gehen.

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0: 23 Uhr mit Gisela Former. Bundeskanzler Merz hat sich zufrieden über die Ergebnisse des G7-Gipfels in Evian geäußert. Nicht nur für die Golfregion, auch für die Ukraine gäbe es eine Chance auf Frieden. Aus Evian, Dagmar Pepping.
1: Die Gespräche mit US-Präsident Trump geben ihm einen gewissen Optimismus um Merz. Man sei sich einig, die Ukraine weiter zu unterstützen und den Druck auf Russland zu erhöhen. Insgesamt sei der erste Tag in Evian von großer transatlantischer und europäischer Einigkeit geprägt gewesen und von europäischem Teamspiel, so Merz. Die G7-Partner hätten gezeigt, dass sie in den großen Fragen handlungsfähig sind. Präsident Trump habe er in den Gesprächen als sehr kooperativ und sehr aufmerksam zuhörend gesehen, so Merz.
0: Bundesverteidigungsminister Pistorius will die Bundeswehr für die Abwehr von Drohnen besser ausstatten. Das hat der SPD-Politiker bei einem Besuch der Luftwaffe in Schortens in Niedersachsen deutlich gemacht. Von dort Frank Jakobs.
2: Wir starten in diesen Tagen einen Aktionsplan Drohnen, so Verteidigungsminister Pistorius bei seinem Besuch auf dem Flieger Horst Objefer im Kreis Friesland. Bis zum Ende des Jahrzehnts sollen rund 16 Milliarden Euro in diesem Bereich investiert werden. Für Drohnen, die feindliche Drohnen aufspüren und abwehren können zum Beispiel, und weitere Ausrüstung wie Störsender und Radarsysteme. In Schortens ist ein sogenanntes schnelles Reaktionselement zur Abwehr von Drohnen stationiert. Dort wurde das Objektschutzregiment als erstes im April 2025 mit so einer Einheit ausgestattet und darin ausgebildet.
0: Bundesinnenminister Dobrindt hat Kritik an der Abschiebung von Afghanen in ihr Heimatland zurückgewiesen. Wer hier schwere Straftaten begangen habe, der habe kein Recht, in unsere Gesellschaft zurückzukehren, sagte der CSU-Politiker bei einer Veranstaltung in Hamburg. In der Nacht waren vom Flughafen Leipzig-Halle aus 32 Afghanen per Charterflug in ihr Heimatland abgeschoben worden. Darunter waren laut Bundesinnenministerium verurteilte Straftäter, unter anderem wegen Tötungsdelikten, sexuellen Missbrauchs von Kindern und Handels mit Betäubungsmitteln. Kritik an der Abschiebung kam unter anderem von den Linken. Die Zollvereinbarung zwischen der EU und den USA kann wie vorgesehen umgesetzt werden. Das Europaparlament hat die Pläne gebilligt. Damit hat das Zollabkommen die letzte politische Hürde genommen. Vorgesehen ist, dass mehrere Jahre lang europäische Zölle auf verschiedene US-Produkte wie Autos oder Maschinen abgeschafft werden. Für die meisten EU-Güter, die in die USA kommen, soll dagegen ein Satz von 15% gelten. Das waren die Nachrichten. Das Wetter in Deutschland. In der Nacht häufig trocken, vereinzelt noch Schauer oder Gewitter, Tiefstwerte 18 bis 7 Grad. Morgen gebietsweise freundlich, auch dichtere Wolken, Schauer und selten Gewitter. Höchstwerte 18 Grad auf den Ostseeinseln bis 32 Grad am Kaiserstuhl. Am Donnerstag heiter im Nordosten und den Bergen Schauer oder Gewitter bei 20 bis 36 Grad. Es ist gleich 23.03 Uhr.
3: Und hier der Verkehrsservice in der ARD-Hitnacht. Die A1 Hamburg Richtung Lübeck ist zwischen Kreuzberg der Heide und Bad Oldesloe wegen Fahrbahnerneuerung bis morgen früh etwa 5 Uhr gesperrt. Die A4 Erfurt Richtung Kirchheimer Dreieck ist zwischen Friedewald und Bad Hersfeld wegen eines defekten LKWs gesperrt. Die A8 Saarlouis Richtung Luxemburg ist in Höhe Dreieck Saarlouis wegen Wartungsarbeiten bis in den Morgen hinein etwa 5 Uhr gesperrt. Die A10 westlicher Berliner Ring Richtung Dreieckwerda ist zwischen Potsdam Nord und Leest bis etwa 6 Uhr gesperrt. Die A25 Geesthacht Richtung Hamburg ist zwischen Bergedorf und Dreieck Hamburg Südost wegen einer Baustelle bis ca. 5 Uhr gesperrt. Die A61 Koblenz Richtung Ludwigshafen ist zwischen Pfalzfeld und Laudert nach einem Unfall gesperrt. Die A71 Erfurt Richtung Schweinfurt ist zwischen Oberhof und Suhl-Zellermelis wegen Wartungsarbeiten im Tunnel Hochwald bis ca. 6 Uhr gesperrt. Und die A111 Dreieck Oranienburg-Charlottenburg ist zwischen Schulzendorfer Straße und am Festplatz in beiden Richtungen wegen Wartungsarbeiten bis etwa 5 Uhr gesperrt. Allen unterwegs eine gute und sichere Fahrt. Kommen Sie gut an Ihr Ziel.
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3: In dieser Fußball-Weltmeisterschaftszeit, da werden ja so einige mehr die Nacht zum Tag machen. Ja, und viele, die wir in ihrer Nachtschicht begleiten oder einfach daheim, die nicht schlafen wollen oder auch nicht schlafen können. Willkommen hier in der ARD-Hitnacht mit Heiko Asch im Dresdner MDR-Studio. Schönen guten Abend.

0: der Rhythmus für die Nacht ist sweet hier in der ARD-Hitnacht. Die 70er Jahre haben sie ja doch maßgeblich mitgeprägt. Dann das schönste Geschenk, wenn die Musik dann auch Jahrzehnte später immer noch im Radio läuft. Und genauso wird ja auch die Musik hier für die ARD-Hitnacht ausgesucht. Jetzt Tanita Tikaram. Ihr gelang ja ihr größter Hit auch gleich mit ihrem Debütalbum Twist in My Sobriety. Den Song hat sie auch selbst geschrieben.
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0: Garrett Gates hier in der ARD Hitnacht. Er war ja auch mit dabei bei der ersten britischen Castingshow Pop Idol. Er wurde damals Zweitplatzierter und der eigentliche Gewinner. Denn er hat eine geniale Karriere machen können. Er wurde der jüngste männliche Sänger, der es je in den britischen Singlecharts auf Platz 1 geschafft hat. Und da war er keine 18 Jahre alt. Und er hat es ja bis auf die große Musicalbühne geschafft, auf die Bühne im Londoner West End. Und wir kommen damit ins Jahr 1984, ziemlich genau vor 42 Jahren. Da stand Laura Branigan in den Hitlisten ganz oben, auch ein echter Disco-Renner und bis heute zeitlos geblieben. Self-Control.
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23.27 Uhr, hier der Verkehrsservice mit zwei Gefahrenmeldungen. Zwei Falschfahrer, der erste auf der A7 Füssenreute-Ulm zwischen Illertissen und Dreieck-Hittistetten. Kommt Ihnen ein Falschfahrer entgegen, fahren Sie bitte äußerst rechts und überholen Sie nicht. Auf der A7 Füssenreute-Ulm zwischen Illertissen und Dreieck-Hittistetten ist ein Falschfahrer unterwegs. Vorsicht in beiden Richtungen. Ebenfalls auf der A39 Braunschweig Richtung Wolfsburg zwischen Kreuz Wolfsburg und Königslutter und Sandkamp. Auch dort ein Falschfahrer unterwegs. Fahren Sie bitte äußerst rechts zwischen Kreuz Wolfsburg, Königslutter und Sandkamp. Ein Falschfahrer. Vorsicht in beiden Richtungen.

0: Kurz nach 11:30 hier der aktuelle Verkehrsservice in der ARD-Hitnacht. Immer noch aktuell, die zwei Falschfahrer, der erste auf der A7 Füssenreute-Ulm. Zwischen Illertissen und Drei-Kittistetten kommt Ihnen ein Falschfahrer entgegen. Fahren Sie bitte äußerst rechts und überholen Sie nicht. Und der zweite Falschfahrer auf der A39 Braunschweig Richtung Wolfsburg zwischen Kreuz Wolfsburg-Königslutter und Sandkamp. Auch dort kommt Ihnen ein Falschfahrer entgegen. Zwischen Kreuz Wolfsburg-Königslutter und Sandkamp ein Falschfahrer. Vorsicht in beiden Richtungen. Weiter geht's mit der A1 Hamburg Richtung Lübeck. Die A1 ist zwischen Kreuz Bagdeheide und Bad Oldesloe wegen Fahrbahnerneuerung noch bis morgen früh etwa 5 Uhr gesperrt. Die A4 Erfurt Richtung Kirchheimer Dreieck ist zwischen Friedewald und Bad Hersfeld wegen eines defekten LKWs gesperrt. Die A8 Saarlouis Richtung Luxemburg ist in Höhe Dreieck Saarlouis wegen Wartungsarbeiten bis etwa 5 Uhr gesperrt. Die A10 westlicher Berliner Ring Richtung Dreieck Werder ist zwischen Potsdam Nord und Liest bis etwa 6 Uhr gesperrt. Die A25 Geesthacht Richtung Hamburg ist zwischen Bergedorf und Dreieck Hamburg Südost wegen einer Baustelle bis etwa 5 Uhr gesperrt. Die A61 Koblenz Richtung Ludwigshafen ist zwischen Pfalzfeld und Laudert nach einem Unfall gesperrt. Die A71 Erfurt Richtung Schweinfurt ist zwischen Oberhof und Suhl-Zellermelis wegen Wartungsarbeiten im Tunnel Hochwald bis etwa 6 Uhr gesperrt. Und die A111 Dreieck Oranienburg-Charlottenburg ist zwischen Schulzendorfer Straße und am Festplatz in beiden Richtungen wegen Wartungsarbeiten bis etwa 5 Uhr gesperrt. Allen unterwegs eine gute Fahrt, kommen Sie gut an Ihr Ziel.
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21.41 Uhr. Hier nochmal der Verkehrsservice, immer noch aktuell. Die beiden Falschfahrer. Der erste auf der A7 Ulm-Füssen-Reute zwischen Kreuz Ulm Elchingen und drei Kittistetten. Kommt Ihnen ein Falschfahrer entgegen, fahren Sie bitte äußerst rechts und überholen Sie nicht. Zwischen Kreuz Ulm-Elchingen und drei Kittistetten ist ein Falschfahrer unterwegs, fuhr sich dort in beiden Richtungen. Und der zweite auf der A39 Braunschweig Richtung Wolfsburg, zwischen Kreuz Wolfsburg, Königslutter und Sandkamp, auch dort ein Falschfahrer unterwegs. Zwischen Kreuz Wolfsburg, Königslutter und Sandkamp, ein Falschfahrer. Vorsicht auch dort in beiden Richtungen.

23.45 Uhr. Hier nochmal der Verkehrsservice. Und noch ein Falschfahrer ist dazugekommen. Achtung, ein Falschfahrer diesmal auf der A43 Münster-Ricklinghausen zwischen Kreuz Münster Süd und Dülmen. Kommt Ihnen ein Falschfahrer entgegen, fahren Sie bitte äußerst rechts. Überholen Sie nicht auf der A43 Münster-Ricklinghausen zwischen Kreuz Münster Süd und Dülmen. Ist ein Falschfahrer unterwegs, fuhr sich dort in beiden Richtungen. Und der Erste hat schon wieder die Autobahn verlassen. Eine Entwarnung von der A7 Ulm-Füssen-Reute zwischen Kreuz Ulm-Elchingen und Dreieck Hittistetten ist kein Falschfahrer mehr unterwegs. Wir wünschen allen gute Fahrt.

0: Barry White hier in der ARD-Hitnacht. Mit seiner sonoren Stimme hat er ja eine Weltkarriere gemacht. Er soll den Stimmbruch auch gleich zweimal kurz hintereinander gehabt haben. Und seitdem diese tiefe Bassstimme. Tja, so langsam verabschieden wir diesen Dienstag. Ich hoffe, Sie können zufrieden in die wohlverdiente Nachtruhe starten. Und gern begleiten wir Sie auch die ganze Nacht lang. Mit den großen Hits sowieso, aber auch mit aktuellen Nachrichten immer zur vollen Stunde. Und jetzt habe ich noch Max Giesinger dabei. Auch er ist ja durch eine Castingshow im deutschen Fernsehen bekannt geworden. Damals vor 14 Jahren in der ersten Staffel von The Voice of Germany. Und er hat es bis in die erste Reihe der deutschen Musiker geschafft. Jede Menge Konzerte gibt er auch in diesem Sommer. Bis Ende September ist er unterwegs. Zu sehen ist er das nächste Mal auf der Kieler Woche am 25. Juni und einen Tag später am 26. Juni gibt er dann ein Open-Air-Konzert am Jahnstadion in Göttingen. Max Giesinger.
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0: Vorher aber nochmal die zwei Gefahrenmeldungen. Die zwei Falschfahrer auf der A39 Braunschweig Richtung Wolfsburg zwischen Kreuz Wolfsburg, Königslutte und Sandkamp. Ein Falschfahrer und der zweite auf der A43 Münster-Recklinghausen zwischen Kreuz Münster-Süd und Dülmen. Auch dort ist ein Falschfahrer unterwegs. Fahren Sie bitte äußerst rechts und überholen Sie nicht. Vorsicht bitte in beiden Richtungen.

23.57 Uhr. Hier noch eine Entwarnung von der A39 Braunschweig Richtung Wolfsburg. Zwischen Kreuz Wolfsburg, Königslutter und Sandkamp ist kein Falschfahrer mehr unterwegs.

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1: Um 0 Uhr mit Wolfgang Berger. Der Bund wird in den nächsten Jahren rund 16 Milliarden Euro in die Drohnenabwehr investieren. Das kündigte Verteidigungsminister Pistorius bei einem Truppenbesuch in Friesland an. Der Aktionsplan umfasse eine Vielzahl von Maßnahmen, sagte der SPD-Politiker.
2: Wir beschaffen Drohnen, die aufklären, wir beschaffen Drohnen, die wirken, sowie angreifende Drohnen eben abwehren können, also das gesamte Spektrum. Wir werden jeden Soldaten und jede Soldatin an Drohnen ausbilden. Das ist und wird weiter Bestandteil der Ausbildung sein. Drohnen, und das ist eine Lehre aus dem Krieg, den Putin gegen die Ukraine führt und in dem sich die Ukraine so überaus erfolgreich, gerade auch mit Drohnentechnologie wehrt. Drohnen sind längst Standard im Truppenalltag und das muss auch so sein.
1: Verteidigungsminister Pistorius in Schortens in Niedersachsen. Bundeskanzler Merz hat sich zuversichtlich gezeigt, dass Europäer und Amerikaner gemeinsam vorgehen, um den Ukraine-Krieg zu beenden. Er habe mit US-Präsident Trump sehr ausführlich über die nächsten Schritte und mögliche weitere Sanktionen gegen Russland gesprochen, sagte Merz nach einem Gipfeltreffen im französischen Evian. Trump habe sich dabei sehr kooperativ gezeigt. Dies gebe Anlass zur Hoffnung. Bundesinnenminister Dobrindt hat Kritik an Abschiebungen nach Afghanistan zurückgewiesen. Wer hier schwere Straftaten begangen habe, der habe kein Recht, in unsere Gesellschaft zurückzukehren, sagte der CSU-Politiker bei einer Veranstaltung in Hamburg. Vergangene Nacht waren vom Flughafen Leipzig-Halle aus 32 Afghanen per Charterflug in ihr Heimatland abgeschoben worden. Kritik daran kam unter anderem von der Linken. Mitfavorit Frankreich ist mit einem Sieg gestartet. Beim 3:1 gegen den Senegal war Superstar Kylian Mbappé mit 2 Toren der Mann des Spiels. Aus dem ARD-WM-Team André Siems.
3: Es war ein spektakuläres Fußballspiel. Erste Halbzeit fast nur der Senegal, Frankreich wahnsinnig zurückgezogen. In der Nachspielzeit die beste Gelegenheit für den Senegal durch Sah aus 6 Metern, der allerdings den Ball nicht richtig traf. Mit einem 0:0 ging es anschließend in die Pause. Die zweite Halbzeit wurde dann spektakulär. Es spielte fast nur noch Frankreich, angetrieben immer wieder durch Kylian Mbappé. Der Senegal verliert gegen Frankreich mit 1:3.
1: Das waren die Nachrichten. Das Wetter in Deutschland. Meist trocken, vereinzelt noch Schauer oder Gewitter. Tiefstwerte 18 bis 7 Grad. Tagsüber gebietsweise freundlich, auch dichtere Wolken, Schauer und selten Gewitter. Höchstwerte 18 Grad auf den Ostseeinseln bis 32 Grad am Kaiserstuhl. Am Donnerstag heiter im Nordosten und in Bergen Schauer oder Gewitter, 20 bis 36 Grad. Am Freitag anfangs freundlich, später Schauer und teils starke Gewitter, 24 bis 38 Grad. Es ist 0:03 Uhr.
4: Und hier der Verkehrsservice in der ARD-Hitnacht. Die gute Nachricht zuerst, eine Entwarnung auf der A43 Münster-Recklinghausen. Zwischen Kreuzmünster Süd und Dülmen ist kein Falschfahrer mehr unterwegs. Eine Gefahreninformation habe ich hier für Wittlich. In der Schlossstraße brennt ein leerstehendes Kinogebäude. Dadurch kommt es zu einer starken Rauchentwicklung und Geruchsbelästigung. Schließen Sie bitte Fenster und Türen und schalten Sie Lüftung und Klimaanlagen ab. Wenn möglich, bitte meiden Sie das betroffene Gebiet. Die A1 Hamburg Richtung Lübeck ist zwischen Kreuz Bagdeheide und Bad Oldesloe wegen Fahrbahnerneuerung bis etwa 5 Uhr gesperrt. Die A4 Erfurt Richtung Kirchheimer Dreieck ist zwischen Friedewald und Bad Hersfeld wegen eines defekten LKWs gesperrt. Die A8 Saarlouis Richtung Luxemburg ist in Höhe Dreieck Saarlouis wegen Wartungsarbeiten bis etwa 5 Uhr gesperrt. Die A10 westlicher Berliner Ring Richtung Dreieck Werder ist zwischen Potsdam Nord und Leest bis etwa 6 Uhr gesperrt. Die A25 Geestacht Richtung Hamburg ist zwischen Bergedorf und Dreieck Hamburg Südost wegen einer Baustelle bis etwa 5 Uhr gesperrt. Die A39 Braunschweig Richtung Wolfsburg ist zwischen Wolfsburg-Mörse Nord und Fallersleben nach einem Unfall gesperrt. Die A361 Koblenz Richtung Ludwigshafen ist zwischen Pfalzfeld und Laudert nach einem Unfall gesperrt. Die A71 Erfurt Richtung Schweinfurt ist zwischen Oberhof und Suhl-Zellermelis wegen Wartungsarbeiten im Tunnel Hochwald noch etwa bis 6 Uhr gesperrt. Und die A111 Dreieck Oranienburg-Charlottenburg ist zwischen Schulzendorfer Straße und am Festplatz in beiden Richtungen wegen Wartungsarbeiten bis etwa 5 Uhr gesperrt. Allen unterwegs eine gute und sichere Fahrt.
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4: Neuer Tag, neues Glück. Willkommen in der ARD-Hitnacht aus dem Dresdner MDR-Studio. Ich bin Heiko Rasch. Kommen Sie weiter gut durch die Nacht.

Und schon ist der nächste Falschfahrer unterwegs. Hier der Verkehrsservice 0.05 Uhr. Achtung, ein Falschfahrer auf der B96 Luckau-Kreuzberg. Zwischen Marlow und Kleinzieten kommt Ihnen ein Falschfahrer entgegen. Fahren Sie bitte äußerst rechts und überholen Sie nicht. Auf der B96 Luckau-Kreuzberg zwischen Marlow und Kleinzieten ist ein Falschfahrer unterwegs. Vorsicht in beiden Richtungen. Schild!

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1: 0.13 Uhr, hier nochmal der Verkehrsservice. Immer noch aktuell der Falschfahrer auf der B96 Luckau-Kreuzberg. Zwischen Marlow und Kleinzieten kommt Ihnen ein Falschfahrer entgegen. Fahren Sie bitte äußerst rechts und überholen Sie nicht. Auf der B96 Luckau-Kreuzberg zwischen Marlow und Kleinzieten ist ein Falschfahrer unterwegs. Vorsicht in beiden Richtungen.

0: Gloria Gaynor hier in der ARD-Hitnacht. I will survive. Ich werde überleben. Ja, es wurde zur Überlebenshymne von Gloria Gaynor. Und da hat doch die Plattenfirma damals diese Single auf die B-Seite gesetzt. Bloß gut, dass die Fans genau diese Single dann im Radio immer wieder gewünscht haben. Und so wurde diese Single zum Hit. Kam später dann auch nochmal als A-Seite auf den Markt und wurde schließlich ihr größter Hit. Und jetzt der Boss, Bruce Springsteen, 20-facher Grammy-Gewinner und all die Jahrzehnte an Popularität, nichts eingebüßt.
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0 21. Hier nochmal der Verkehrsservice, immer noch aktuell. Der Falschfahrer auf der B96 Luckau-Kreuzberg zwischen Marlow und Kleinzieten kommt Ihnen ein Falschfahrer entgegen. Fahren Sie bitte äußerst rechts und überholen Sie nicht. Zwischen Marlow und Kleinzieten ein Falschfahrer.

0: Nur 25 auf die Meldung haben wir ja schon gewartet. Und da ist sie auch, die Entwarnung auf der B96 Luckau-Kreuzberg. Zwischen Marlow und Kleinzieten ist kein Falschfahrer mehr unterwegs. Wir wünschen allen gute Fahrt. Tja, in jeder Nacht, da sind ja zahlreiche unterwegs, die Tracker, die Lkw-Fahrer, die dafür sorgen, dass wir am nächsten Tag auch wieder was in den Supermarktregalen zu finden haben. Und da hat uns Uwe geschrieben, gerade unterwegs auf der A2, er lauscht dieser ARD-Hitnacht, so wie jedes Mal in der Nacht, und freut sich auf seinen Urlaub ab kommender Woche. Ja, da wünschen wir schon mal einen schönen, erholsamen Urlaub und grüßen an dieser Stelle gleich mal alle, die gerade unterwegs sein müssen. Ist ja allerhand los. Wir hatten schon jede Menge Falschfahrer in nur anderthalb Stunden dieser ARD-Hitnacht. Wir halten Sie natürlich auf dem Laufenden halbstündlich die aktuellen Verkehrsinfos. Und bis zu den nächsten gleich Mike and the Mechanics und zuvor Carol Emerald.
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0: Kurz nach 12:30, hier der aktuelle Verkehrsservice in der ARD-Hitnacht. Zunächst eine Gefahreninformation für Wittlich. In der Schlossstraße brennt ein leerstehendes Kinogebäude. Dadurch kommt es zu einer starken Rauchentwicklung und zu einer Geruchsbelästigung. Schließen Sie bitte Fenster und Türen und schalten Sie Lüftung und Klimaanlagen ab. Und wenn möglich, bitte meiden Sie das betroffene Gebiet. Schauen wir auf die Autobahn, die A1 Hamburg Richtung Lübeck ist zwischen Kreuzberg der Heide und Bad Oldesloe wegen Fahrbahnerneuerung bis etwa 5 Uhr gesperrt. Die A4 Erfurt Richtung Kirchheimer Dreieck ist zwischen Friedewald und Bad Hersfeld wegen eines defekten LKWs gesperrt. Die A10 westlicher Berliner Ring Richtung Dreieckwerder ist zwischen Potsdam Nord und Leest bis etwa 6 Uhr gesperrt. Die A25 Geestacht Richtung Hamburg ist zwischen Bergedorf und Dreieck Hamburg Südost wegen einer Baustelle bis ca. 5 Uhr gesperrt. Die A39 Braunschweig Richtung Wolfsburg ist zwischen Kreuz Wolfsburg-Königslutter und Flechtdorf nach einem Unfall gesperrt. Die A40 Duisburg-Essen ist zwischen Mülheim-Winkhausen und Mülheim-Heißen in beiden Richtungen bis zum kommenden Montag gesperrt. Die A61 Koblenz Richtung Ludwigshafen ist zwischen Pfalzfeld und Laudert nach einem Unfall gesperrt. Die A71 Erfurt Richtung Schweinfurt ist zwischen Oberhof und Suhl-Zellermelis wegen Wartungsarbeiten im Tunnel Hochwald noch bis etwa 6 Uhr gesperrt. Und die A111 Dreieck Oranienburg-Charlottenburg ist zwischen Schulzendorfer Straße und am Festplatz in beiden Richtungen wegen Wartungsarbeiten noch bis etwa 5 Uhr gesperrt. Allen unterwegs eine gute und hoffentlich auch entspannte Fahrt.
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Stevie Wonder hier in der ARD-Hitnacht. Ein Ausnahmetalent, das schon in seiner Kindheit entdeckt wurde. Mit 11 Jahren bekam er da schon einen Plattenvertrag. Und schön, dass wir sie auch wieder weit über die deutschen Landesgrenzen hinaus erreichen. Aus Dänemark grüßen uns hier Thilo und Simone. Wie jedes Jahr verbringen sie dort in reinster Natur ihren Urlaub, mieten seit 8 Jahren immer die gleiche Hütte und genießen einfach mal die Ruhe, die Abgeschiedenheit und vor allem die Natur. Wir sind täglich auf Wanderschaft. Heute waren wir 15 Kilometer unterwegs, mit einem kleinen Picknick unterwegs. Einfach herrlich. Na, da staune ich, dass Sie um diese Zeit noch wach sind. Wahrscheinlich liegt es an der Duftmusik hier in der ARD-Hit-Nacht. Jetzt die Doobie Brothers. Listen to the music.

0: Sandra hier in der ARD-Hitnacht. One More Night. Keine Disco ohne Sandra. So hieß es ja damals in den 80ern. Gerade mal etwas ruhiger. Dieser Song One More Night macht aber auch eine Weltkarriere. Und sie hat so richtig abräumen können damals in den 80er Jahren. Und innerhalb von 7 Jahren hat sie es doch tatsächlich geschafft, über 30 Millionen Platten verkaufen zu können. Auch weit über die Landesgrenzen hinaus. Bis zu den 1 Uhr Nachrichten habe ich jetzt noch Flash in the Pan, eine australische Band, die vor 50 Jahren gegründet wurde. Allerdings beendeten sie ihre Zusammenarbeit auch schon 1993. Ihren größten Hit konnten sie 84 landen, stand damals auch in den deutschen Hitlisten, Midnight Man.
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0: Und da schauen wir kurz noch auf die Halbzeitpause im WM-Spiel Irak-Norwegen. Spielstand in der Halbzeitpause 1:2 für Norwegen. Beide Tore für Norwegen schoss Erling Haaland.

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1: Um 1 Uhr mit Wolfgang Berger. Deutschland will in den nächsten Jahren rund 16 Milliarden Euro für neue Drohnen ausgeben. Investiert werde vor allem in Abwehr und Aufklärung, sagte Verteidigungsminister Pistorius bei einem Truppenbesuch in Niedersachsen.
2: Wir beschaffen Drohnen, die aufklären, wir beschaffen Drohnen, die wirken, so wie angreifende Drohnen eben abwehren können, also das gesamte Spektrum. Wir werden jeden Soldaten und jede Soldatin an Drohnen ausbilden. Das ist und wird weiter Bestandteil der Ausbildung sein. Drohnen, und das ist eine Lehre aus dem Krieg, den Putin gegen die Ukraine führt und in dem sich die Ukraine so überaus erfolgreich, gerade auch mit Drohnentechnologie wehrt. Drohnen sind längst Standard im Truppenalltag und das muss auch so sein.
1: Verteidigungsminister Pistorius. Bundeskanzler Merz hat sich zuversichtlich gezeigt, dass Europäer und Amerikaner gemeinsam vorgehen, um den Ukraine-Krieg zu beenden. Er habe mit US-Präsident Trump sehr ausführlich über die nächsten Schritte und mögliche weitere Sanktionen gegen Russland gesprochen, sagte Merz nach einem Gipfeltreffen im französischen Evian. Trump habe sich dabei sehr kooperativ gezeigt. Dies gebe Anlass zur Hoffnung. Bundesinnenminister Dobrindt hat Kritik an Abschiebungen nach Afghanistan zurückgewiesen. Wer hier schwere Straftaten begangen habe, der habe kein Recht, in unsere Gesellschaft zurückzukehren, sagte der CSU-Politiker bei einer Veranstaltung in Hamburg. Vergangene Nacht waren vom Flughafen Leipzig-Halle aus 32 Afghanen per Charterflug in ihr Heimatland abgeschoben worden. Kritik daran kam unter anderem von der Linken. Mitfavorit Frankreich ist mit einem Sieg in die Fußball-WM gestartet. Beim 3:1 gegen den Senegal war Superstar Kylian Mbappé mit 2 Toren der Mann des Spiels. Aus dem ARD-WM-Team André Siems.
3: Es war ein spektakuläres Fußballspiel. Erste Halbzeit fast nur der Senegal, Frankreich wahnsinnig zurückgezogen. In der Nachspielzeit die beste Gelegenheit für den Senegal durch Saar aus 6 Metern, der allerdings den Ball nicht richtig traf. Mit einem 0:0 ging es anschließend in die Pause. Die zweite Halbzeit wurde dann spektakulär. Es spielte fast nur noch Frankreich, angetrieben immer wieder durch Kylian Mbappé. Der Senegal verliert gegen Frankreich mit 1:3.
1: Und im Spiel Irak gegen Norwegen steht es zur Halbzeit 1:2. Das waren die Nachrichten. Das Wetter in Deutschland. Meist trocken, vereinzelt noch Schauer oder Gewitter, Tiefstwerte 18 bis 7 Grad. Tagsüber gebietsweise freundlich, auch dichtere Wolken, Schauer und selten Gewitter. Höchstwerte 18 Grad auf den Ostseeinseln bis 32 Grad am Kaiserstuhl. Donnerstag heiter im Nordosten und in Bergen Schauer oder Gewitter, 20 bis 36 Grad. Am Freitag anfangs freundlich, später Schauer und teils starke Gewitter. Es ist 1:03 Uhr.
4: Und hier der Verkehrsservice in der ARD-Hitnacht. Zunächst eine Gefahreninformation für Wittlich. In der Schlossstraße brennt ein leerstehendes Kinogebäude. Dadurch kommt es zu einer starken Rauchentwicklung und zu Geruchsbelästigung. Schließen Sie bitte Fenster und Türen und schalten Sie Lüftung und Klimaanlagen ab. Und wenn möglich, bitte meiden Sie das betroffene Gebiet. Schauen wir auf die Autobahn. Die A1 Hamburg Richtung Lübeck ist zwischen Kreuz Bargteheide und Bad Oldisloe wegen Fahrbahnerneuerung bis etwa 5 Uhr gesperrt. Die A4 Erfurt Richtung Kirchheimer Dreieck ist zwischen Friedewald und Bad Hersfeld wegen eines defekten LKWs gesperrt. Die A10, westlicher Berliner Ring, Richtung Dreieck-Werder, ist zwischen Potsdam-Nord und Leest bis ca. 6 Uhr gesperrt. Die A25, Geestacht, Richtung Hamburg, ist zwischen Bergedorf und Dreieck Hamburg-Südost wegen einer Baustelle bis ca. 5 Uhr gesperrt. Die A39, Braunschweig, Richtung Wolfsburg, ist zwischen Kreuz Wolfsburg-Königslutte und Flechtorf nach einem Unfall gesperrt. Die A40, Duisburg-Essen ist zwischen Mülheim-Winkhausen und Mülheim-Heißen in beiden Richtungen bis zum kommenden Montag gesperrt. Die A61 Koblenz Richtung Ludwigshafen ist zwischen Pfalzfeld und Laudert nach einem Unfall gesperrt. Die A71 Erfurt Richtung Schweinfurt ist zwischen Oberhof und Suhl-Zellermelis wegen Wartungsarbeiten im Tunnel Hochwald bis ca. 6 Uhr gesperrt. Und die A111 Dreieck Oranienburg-Charlottenburg ist zwischen Schulzendorfer Straße und am Festplatz in beiden Richtungen wegen Wartungsarbeiten bis ca. 5 Uhr gesperrt. Allen unterwegs eine gute und sichere Fahrt.
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4: Und mit ABBA starten wir in diese Stunde. Schön, dass ihr dabei sind. Ich bin Heiko Rasch hier aus dem Dresdner Funkhaus. Für Sie weiter eine angenehme Nacht.

0: Madonna.
1: Was sie anpackte, wurde zu Gold und da können wir die Zeit auch bis in die 80er Jahre zurückdrehen. Schon für ihr Debütalbum 1983 wurde sie mit Gold und Platin überschüttet. Und ihr 15. Studioalbum steht an. Ja, das wird am 3. Juli veröffentlicht. Confessions 2, so heißt die Platte, also die Fortsetzung ihres vergangenen Albums. Und ein Garant für hohe Plattenumsätze ist ja auch Pink Floyd. Absoluter Renner, ihr Album The Dark Side in the Moon oder The Dark Side of the Moon, so heißt diese Platte richtig, von 1973, dicht gefolgt von ihrem Album The Wall vom Ende der 70er Jahre. Und damit halten sie ja bis heute den Rekord für das meistverkaufte Doppelalbum in der Musikgeschichte überhaupt. Und daraus habe ich den Song Another Brick in the Wall. Hier ist Pink Floyd.

Talking Heads hier in der ARD-Hitnacht. Und es gibt wieder was Neues von Axel Bosse. Mitte April kam sein 10. Studioalbum auf den Markt. Stabile Poesie hat er es genannt. Und er hat ja in seiner über 20-jährigen Karriere im Schnitt alle 2 Jahre ein neues Album veröffentlicht. Und das aktuelle ist auch schon wieder auf Platz 2 der Charts gelandet. Beobachtungsreich, ohne Scheu und ohne doppelten Boden. Deutschsprachige Popmusik mit maximaler Seele. Seine Texte bringen Lebensdurst, Sehnsucht, motivieren zu Veränderung, Zusammenhalt und klare Haltung. Also passt genau in diese Zeit. Und es sollte auch ein vielseitiges Album werden. Ob ihm das gelungen ist in dieser Woche, können Sie sich ja selbst ein Bild machen. Hier in der ARD-Hitnacht, unser Albumtipp der Woche. Und da hören wir natürlich rein, Bosse, Nokia.

0: Kurz nach 13:30 hier der aktuelle Verkehrsservice in der ARD-Hitnacht. Die A1 Hamburg Richtung Lübeck ist zwischen Kreuzpark der Heide und Bad Oldesloe wegen Fahrbahnerneuerung bis etwa 5 Uhr gesperrt. Die A4 Erfurt Richtung Kirchheimer Dreieck ist zwischen Friedewald und Bad Hersfeld wegen eines defekten LKWs gesperrt. Die A10 westlicher Berliner Ring Richtung Dreieck Werder ist zwischen Potsdam Nord und Liest bis etwa 6 Uhr gesperrt. Die A25 Geestach Richtung Hamburg ist zwischen Bergedorf und Dreieck Hamburg Südost wegen einer Baustelle noch bis etwa 5 Uhr gesperrt. Die A39 Braunschweig Richtung Wolfsburg ist zwischen Kreuz Wolfsburg, Königslutter und Flechtorf nach einem Unfall gesperrt. Die A61 Koblenz Richtung Ludwigshafen ist zwischen Pfalzfeld und Laudert nach einem Unfall gesperrt. Die A71 Erfurt Richtung Schweinfurt ist zwischen Oberhof und Suhl-Zellermelis wegen Wartungsarbeiten im Tunnel Hochwald bis ca. 6 Uhr gesperrt. Die A111 Dreieck Oranienburg Charlottenburg ist zwischen Schulzendorfer Straße und am Festplatz in beiden Richtungen wegen Wartungsarbeiten noch bis ca. 5 Uhr gesperrt. Allen unterwegs eine gute und hoffentlich auch entspannte Fahrt.
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0: Simon und Garfunkel.
1: Schon zu Schulzeiten haben sie sich kennengelernt. Und schon damals teilten sie ihre Leidenschaft für die Musik. Und entstanden ist ja auch eines der erfolgreichsten Gesangsduos überhaupt. Nur schade, dass sie sich dann immer wieder gestritten haben und im Streit auch auseinandergegangen sind. Aber wie zu lesen war, haben sie sich ja dann viel später auch wieder versöhnen können. Auf alle Fälle ein großes Stück Musikgeschichte. Und sie waren ja auch mit dabei beim legendären Summer of Love Festival in Kalifornien. Genau vor 59 Jahren ging das über die Bühne. Und es war sozusagen die Geburtsstunde des Festivals. Damals mit dabei auch Jimi Hendrix, Otis Redding oder The Byrds oder auch die Stevie Miller Band. Und auch das ist beeindruckend aus heutiger Sicht. Damals, 1967, kostete ein Ticket für dieses Festival $5. Tja, zu den prägenden italienischen Stimmen der vergangenen Jahrzehnte gehört zweifellos auch Gianna Nannini, die kleine Rockröhre mit der Reibeisenstimme. Am vergangenen Sonntag feierte sie ja ihren 70. Geburtstag. Und ihre deutschen Fans wird sie auch wieder begeistern. Am 19. September nämlich, da gibt sie in Berlin ihr Konzert auf der Waldbühne. Gianna Nannini.

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1: Um 2 Uhr mit Wolfgang Berger. Die Staats- und Regierungschefs der 7 wichtigsten Industriestaaten setzen ihr Treffen im französischen Evian heute fort. Hauptthema ist die Lage der Weltwirtschaft. Aus Evian Georg Schwarte.
2: Auf dem Themenzettel am Morgen eine nachhaltige Wachstumsagenda für die Welt in Zeiten von Krieg und Krisen. Heute Mittag dann dreht sich hier alles um das Thema künstliche Intelligenz. Darüber werden